0: wie Lea Matschulat berichtet.
1: Für die etwa 9000 Beschäftigten bei der Postbank verlangt Verdi 8% mehr Geld, mindestens aber 300 Euro pro Monat. Und um den Druck zu erhöhen, werden Postbankbeschäftigte heute auch bei der Hauptversammlung der Deutschen Bank in Frankfurt-Main protestieren. Die Postbank gehört zur Deutschen Bank.
0: Die Umfragewerte für Bundeskanzler Merz, sie sind im Keller und auch in den eigenen Reihen scheint der Rückhalt jetzt zu schwinden. Die Bild und der Stern berichten, dass es innerhalb der Union Spekulationen über einen möglichen Kanzlerwechsel gibt. Als möglicher Nachfolger wird demnach NRW-Ministerpräsident Wüst gehandelt. Das Umfeld von Merz hat die Berichte aber scharf zurückgewiesen. Noch nie waren in Deutschland so viele Menschen Teilzeit beschäftigt wie im letzten Jahr. Laut dem Statistischen Bundesamt haben rund 32% der Erwerbstätigen nur in Teilzeit gearbeitet. Doch es gibt geschlechtsspezifische Unterschiede. So war 2025 jede zweite Frau in Teilzeit, während es nur jeder siebte Mann war. Noch gut zwei Wochen, dann startet die Fußball-WM in den USA, Kanada und Mexiko. Für die deutsche Nationalmannschaft hat die Vorbereitung begonnen. Bundestrainer Nagelsmann versammelte in Herzogenaurach seinen Kader für das Turnier. Heute steht das erste Training für die DFB-Auswahl an.
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3: Mit Tanja Scholl. Servus beim Kleeblatt heißt es für Daniel Mayer. Der 46-Jährige ist neuer Geschäftsführer Sport bei der Spielvereinigung Greuther Fürth. Nur wenige Stunden nach dem Klassenerhalt in der zweiten Bundesliga hat sich der 46-Jährige der Öffentlichkeit vorgestellt. Und er hat viele Themen auf der Uhr.
4: Wir wollen uns mit dem NLZ auseinandersetzen, im Übergangsbereich, aber vor allen Dingen jetzt erstmal mit dem Trainer und mit den Jungs aus der Kaderplanung bzw. aus dem Scouting die Themen, die schon angelaufen sind, aufnehmen, war jetzt immer eine zweigleisige Planung. Ist nicht ganz so einfach. Jetzt können wir uns konzentrieren seit gestern Abend. Und da geht es erstmal darum, die wichtigen Prozesse aufzunehmen und da dann auch voranzubringen.
3: Mit der neuen Personalie kehrt das Kleeblatt wieder zu einem eigenen Geschäftsführersport zurück. Damit muss Geschäftsführer Holger Schwiewagner einen Teil seiner Aufgaben abgeben. Er hatte bei den Fans immer mehr in der Kritik gestanden.
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1: Thomas Lachmann ist Dienststellenleiter der Flughafenpolizei. Guten Morgen, Herr Lachmann. Es sind ja jetzt Pfingstferien. Das merken Sie bestimmt auch vor Ort, gell? Haben Sie da ein paar Tipps für entspannteres Reisen, was Ihnen jetzt speziell bei der Polizei am Herzen liegt?
3: Ja, das merken wir. Und auf diesem Weg natürlich hallo und herzliche Grüße vom Airport. Ja, das erste wäre tatsächlich Ausweis, Reisepass. Unbedingt vor Abflug nochmal die Ausweisdokumente checken auf Gültigkeit. Es gibt unterschiedliche Reiseländer, die bestimmte Einreisebestimmungen haben, die bestimmte Gültigkeit noch vom Pass verlangen. Und da würde ich Sie tatsächlich auf die Website des Auswärtigen Amtes verweisen. Da kann man sich das anschauen. Zur Not schnell noch ein Ersatzdokument besorgen.

0: Und in absoluten Ausnahmefällen wäre das auch noch bei uns möglich.
1: Okay, das ist schon mal beruhigend zu wissen. Was empfehlen Sie noch?
0: Zeitpuffer. Also unbedingt 2 Stunden vor Abflug sollte man am Airport sein. Es gibt immer wieder Optionen, wo man dann in einen Stau gerät, Zeitverzögerungen sonstiger Art, egal ob man mit dem ÖPNV anreist oder mit dem Auto. Ja, der dritte Punkt wäre dann tatsächlich schon auch die Sicherheitskontrolle. Also wenn man sich hier einfindet, dann bitte sofort zum Check-in. Wir haben zwar umgerüstet am Flughafen auf die neuesten Scanner und es ist deutschlandweit tatsächlich der erste Flughafen. Das heißt, Sie können jetzt auch bis zu 2 Liter große Getränkeflaschen, die auslaufsicher sind, mitnehmen in den Sicherheitsbereich. Müssen auch nicht mehr alle metallischen Objekte wie Brillen, Gürtel ablegen oder Laptops und Handys aus den Taschen räumen. Aber Sie sollten trotzdem rechtzeitig da sein, damit der Urlaub nicht dann doch noch ins Wasser fällt.
1: Uiuiui, also das wollen wir auf jeden Fall nicht. Ihr Arbeitsplatz ist schon cool, oder? Also sehen Sie eigentlich vom Büro aus die Flugzeuge?
0: Also für mich ist es tatsächlich seit meiner Verwendung bei der Polizei der schönste Arbeitsplatz, den ich habe. Ich sehe zwar aus meinem Fenster direkt nicht die Flieger, aber ich habe auch eine Berechtigung fürs Vorfeld, darf da ab und zu mal mit dem Fahrzeug mich auch bewegen. Und es ist einfach schön hier zu arbeiten. Ich fahre jeden Tag gerne her und man bekommt schon immer mal so ein bisschen Reiselust.
1: Wo wird's bei Ihnen dann hingehen?
0: Ach, irgendwo in die Sonne. Also entweder nach Griechenland oder vielleicht auch Richtung Ägypten. Hauptsache in die Sonne.
1: Das kann ich verstehen. Vielen Dank fürs Interview und viele Grüße zum Flughafen.
0: Sehr gerne und von unserer Seite her wünschen wir allen eine gute Reise und einen entspannten Urlaub.
1: Thomas Lachmann, der Dienststellenleiter der Nürnberger Flughafenpolizei.
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2: Ich bin Hendrik Daum. Der Präsident des Deutschen Roten Kreuzes Gröhe fordert deutlich mehr Taschengeld im freiwilligen sozialen Jahr. Dem Redaktionsnetzwerk Deutschland sagte Gröhe, die Absolventen sollten mindestens den BAföG-Höchstsatz von rund 990 Euro bekommen. Derzeit erhalten sie zwischen 350 und etwa 650 Euro. Bei so einem geringen Taschengeld können es sich laut Gröhe nicht alle jungen Menschen leisten, einen Freiwilligendienst zu absolvieren. Wer sich heute in einer Postbankfiliale persönlich beraten lassen will oder auch über ein Postbank-Callcenter am Telefon, der muss länger warten als sonst. Die Gewerkschaft Verdi hat die Beschäftigten zum Warnstreik aufgerufen. Damit soll der Druck in den laufenden Tarifgesprächen erhöht werden, wie Lea Matschulat berichtet.
3: Für die etwa 9.000 Beschäftigten bei der Postbank verlangt Verdi 8% mehr Geld, mindestens aber 300 Euro pro Monat. Und um den Druck zu erhöhen, werden Postbankbeschäftigte heute auch bei der Hauptversammlung der Deutschen Bank in Frankfurt-Main protestieren. Die Postbank gehört zur Deutschen Bank.
2: Die Umfragewerte für Bundeskanzler Merz, sie sind im Keller und auch in den eigenen Reihen scheint der Rückhalt jetzt zu schwinden. Die Bild und der Stern berichten, dass es innerhalb der Union Spekulationen über einen möglichen Kanzlerwechsel gibt. Als möglicher Nachfolger wird demnach NRW-Ministerpräsident Wüst gehandelt. Das Umfeld von Merz hat die Berichte aber scharf zurückgewiesen. Noch nie waren in Deutschland so viele Menschen Teilzeit beschäftigt wie im letzten Jahr. Laut dem Statistischen Bundesamt haben rund 32% der Erwerbstätigen nur in Teilzeit gearbeitet. Doch es gibt geschlechtsspezifische Unterschiede. So war 2025 jede zweite Frau in Teilzeit, während es nur jeder siebte Mann war. Noch gut zwei Wochen, dann startet die Fußball-WM in den USA, Kanada und Mexiko. Für die deutsche Nationalmannschaft hat die Vorbereitung begonnen. Bundestrainer Nagelsmann versammelte in Herzogenaurach seinen Kader für das Turnier. Heute steht das erste Training für die DFB-Auswahl an.
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4: Mit Tanja Scholl. Satelliten statt Autos. Der Herzogenauracher Zulieferer Schaeffler steigt jetzt in die Raumfahrttechnologie ein. Er will für einen US-Satellitenhersteller hochkomplexe Schwungräder bauen. Die sorgen dafür, dass Satelliten in ihrer Umlaufbahn auf Kurs und in der richtigen Position bleiben. Schaeffler will damit unabhängiger von der schwächelnden Automobilindustrie werden. Der Zulieferer versucht schon seit einiger Zeit, sich breiter aufzustellen. Zuletzt hatten die Herzogenauracher angekündigt, in das Geschäft mit humanoiden Robotern und in die Rüstungsindustrie einzusteigen.
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1: In zwei neuen Filmen in unseren fränkischen Kinos geht es um Musik und ums Wandern. Vorhang auf für Vivaldi und ich und The North. Nach 10 Jahren kommen zwei frühere Kumpels in The North wieder zusammen, denn sie wollen 600 Kilometer durch Schottland wandern. Dort angekommen wird ihr Vorhaben von einem Einheimischen gelobt.
2: Ich finde das so cool, was ihr Jungs da macht.
3: Ja.
2: Wie lange werdet ihr brauchen?
3: 28 Tage.
2: Wow.
3: Ja.
2: Alles Gute für euch.
3: Ja, danke. Lass uns hier übernachten. Wir haben noch 5 Kilometer zu laufen.
4: Ja, aber ich bin müde.
3: Ja, okay. Dann laufen wir die morgen.
1: Im Laufe der Wanderung wird klar, dass von der früheren Freundschaft der beiden nicht mehr viel übrig ist. Und dann hat auch noch einer von ihnen gesundheitliche Probleme.
3: Mein Knie ist im Eimer, Mann. Ich brauche Ruhe.
4: Naja, das bringt unseren Plan durcheinander.
3: Ja, aber wir könnten doch auch verlängern.
4: Ich kann nicht verlängern. Ich muss zurück an die Arbeit. Wenn wir fertig sind, muss ich sofort arbeiten. Also, das funktioniert nicht.
1: Der Star des Films ist die Natur Schottlands. Denn die herrlichen Bilder der Landschaft bügeln die ein oder andere Schwäche in der Handlung von The North wieder aus. Die junge Chichilla wächst Anfang des 18. Jahrhunderts in Vivaldi und ich in einem berühmten, aber streng geführten Waisenhaus in Venedig auf. Zur Ausbildung gehört auch Geige spielen. Und da tritt ein gewisser Antonio Vivaldi als neuer Lehrer auf den Plan.
5: Ich bin keine erste Geige. Das kann ich nicht sein.
6: Du hast die falschen Töne absichtlich gespielt. Deswegen habe ich dich ausgewählt.
5: Ich verstehe nicht.
6: Es gibt Musikerinnen, die viel besser sind als du. Aber du hast etwas, das die anderen nicht haben.
5: Was denn?
6: Du spielst nicht, um gelobt zu werden.
1: Dank toller Bilder und Schauspieler ist Vivaldi und ich ein kluges, sinnliches Kostümdrama mit viel Musik geworden, bei dem durchaus die ein oder andere Träne kullern dürfte. Stefan Grundler, Radio F, Kinoredaktion.

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17: Ich bin Hendrik Daum. Der Präsident des Deutschen Roten Kreuzes Gröhe fordert deutlich mehr Taschengeld im freiwilligen sozialen Jahr. Dem Redaktionsnetzwerk Deutschland sagte Gröhe, die Absolventen sollten mindestens den BAföG-Höchstsatz von rund 990 Euro bekommen. Derzeit erhalten sie zwischen 350 und etwa 650 Euro. Bei so einem geringen Taschengeld können es sich laut Gröhe nicht alle jungen Menschen leisten, einen Freiwilligendienst zu absolvieren. Zum Vergleich, der Wehrsold beginnt bei 2600 Euro brutto. In Deutschland fehlt es an allen Ecken und Enden an Wohnungen. Deshalb soll der Wohnungsbau jetzt beschleunigt werden. Dazu hat das Bundeskabinett eine Änderung des Baurechts beschlossen. Es geht unter anderem darum, Planungsverfahren zu verkürzen und transparenter zu machen. David Riemer berichtet.
18: Städte und Gemeinden sollen noch leichter gegen sogenannte Schrottimmobilien vorgehen können. In extremen Fällen könnte dann sogar eine Enteignung möglich sein. Neu ist außerdem, Kommunen mit angespanntem Wohnungsmarkt können künftig ein überragendes öffentliches Interesse für Wohnungsbau erklären. Dadurch soll die Bauplanung statt auf 5 bis 15 Jahren künftig in etwa 2 Jahren abgeschlossen werden können.
17: Die Sicherheitsbehörden sollen mehr Befugnisse für die Abwehr von Cyberangriffen erhalten. Das Bundeskabinett hat einen entsprechenden Gesetzentwurf ebenfalls gebilligt. So soll es dem Bundeskriminalamt und der Bundespolizei künftig zum Beispiel möglich sein, Datenverkehr umzuleiten oder zu blockieren oder in schweren Fällen Daten auch zu löschen. Was tun, um den Verkehr auf der Brenner Autobahn zu entzerren? Bayern, Südtirol und das Trentino wollen dazu eine variable Lkw-Maut auf der Brenner Autobahn prüfen. Eine Machbarkeitsstudie soll noch in diesem Jahr klären, ob höhere Gebühren zu Stoßzeiten den Verkehr entspannen könnten. Die Brenner Autobahn sorgt schon lange für Diskussionen. Jetzt am Samstag demonstrieren Anwohner gegen den vielen Verkehr. Die Autobahn ist deshalb dann stundenlang komplett gesperrt. Bei den French Open in Paris hat Alexander Zverev die dritte Runde erreicht. Der beste deutsche Tennisprofi gewann am Abend souverän in drei Sätzen gegen den Tschechen Tomáš Machač.
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9: Mit Tanja Scholl. Gute Nachrichten aus Roth. Die technische Störung im Freizeitbad dort ist behoben. Die Servicetechniker haben mit Hochdruck gearbeitet. Alles läuft wieder reibungslos. Sebastian Müller von den Stadtwerken Roth.
12: Es läuft wieder alles. Die gesamte Technik arbeitet wieder ordnungsgemäß. Alle Systeme laufen wieder stabil. Gute Nachrichten für alle, die Serien haben. Es ist alles wieder paletti.
9: Die Wasserqualität entspricht den geltenden Vorgaben. Die Messwerte waren den ganzen Tag über im grünen Bereich, sodass der Badebetrieb zu keinem Zeitpunkt eingeschränkt werden musste. Die Hinweise auf mögliche Einschränkungen waren eine reine Vorsichtsmaßnahme.
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1: Widder ein Stern, vertrauen Sie auf Ihre innere Ruhe.
2: Stier 5 Sterne, ein spontaner Entschluss trifft jetzt direkt ins Schwarze.
1: Zwillinge 5 Sterne, Ihre charmante Art öffnet Ihnen heute jede verschlossene Tür.
2: Krebs 4 Sterne, bleiben Sie jetzt aufmerksam.
1: Löwe 3 Sterne, erledigen Sie wichtige Aufgaben am besten direkt.
2: Jungfrau 2 Sterne, gehen Sie die Dinge heute etwas ruhiger an.
1: Waage 4 Sterne, bringen Sie Ihre kreativen Ideen mutig ein.
2: Skorpion 3 Sterne, schaffen Sie heute etwas Ordnung in Ihren Unterlagen.
1: Schütze 2 Sterne, bleiben Sie flexibel, wenn Pläne sich kurzfristig verschieben.
2: Steinbock 4 Sterne, Fleiß zahlt sich jetzt für Sie aus.
1: Wassermann 3 Sterne, hören Sie auf Ihr Bauchgefühl bei wichtigen Entscheidungen.
2: Fische 2 Sterne, kleine Belohnungen stabilisieren Ihre Stimmung.
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1: Bei diesem sommerlichen Wetter, da zieht's einen doch einfach nur ins Freibad oder an den Badesee, gell? Und ein ganz besonderes Bad bei uns in der Region gibt es jetzt schon seit 100 Jahren. Das Felsenbad in Pottenstein.
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1: Und dieses Jahr wird ordentlich gefeiert. Dieter Bauer ist seit 2019 Pächter des Felsenbads. Schönen guten Morgen.
2: Auch einen guten Morgen.
1: Was hat sich denn in den letzten 100 Jahren beim Bad so alles getan?
2: Uiui. Ich kenne das Bad aus meiner Jugend noch. Als wir mit dem Motorrad früher unterwegs waren, haben wir öfters mal einen Zwischenstopp gemacht. Da war damals auch ein 10-Meter-Sprungturm. Daher kenne ich das noch und ich weiß auch, dass es 1988 schließen musste und dann war es 13 Jahre in einer Art Dornröschenschlaf und da hat sich dann ein Förderverein von Pottenstein gebildet, die darauf gedrängt haben, dass das Bad wieder renoviert wird.
1: Und wie ging es dann weiter?
2: Das wurde dann gemacht und das Bad wurde 2001 wieder eröffnet im Naturbadstil. Also vorher war es ein ganz normales Freibad mit Chlorbehandlung und jetzt ist es ein natürlicher See.
1: Dieter, warum sollte man sich das Bad denn unbedingt mal anschauen und dort schwimmen gehen?
2: Weil es absolut idyllisch liegt und einzigartig ist mit dem Felsen, mit der Seebühne dran. Wir haben keinerlei Chemikalien im Wasser drin. Das ist reinstes Trinkwasser eigentlich. Das ist die alte Trinkwasserquelle von Pottenstein. Und es ist sehr frisch, muss man auch dazu sagen. Aber wir haben mal ein kleines Biotop bei uns. Und wir werden auch fast jedes Jahr oder eigentlich in der Zeit, wo ich da war, immer zum schönsten Naturbad Deutschlands gewählt.
1: Und was steht alles so an bei den Feierlichkeiten zum 100.
2: Wir haben verschiedene Programme heuer. Wir starten am 30.05. mit einem Frühlingsmarkt, der auf dem Felsenbad-Parkplatz stattfindet. Wir haben so circa 30 Aussteller, verschiedene Sachen, Handwerker, Essen, Trinken ist im Biergarten natürlich und Schmuckhandwerk und bla bla bla. Das ist die Nummer eins. Dann haben wir im Juli wieder unser alljährliches Blasmusikkonzert und einen Gottesdienst wollen wir veranstalten und ansonsten werden wir etliche Bands spielen lassen. Das Datum ist noch nicht ganz geklärt.
1: Eine Ausstellung mit historischen Aufnahmen ist auch noch geplant. Vielen Dank an Dieter Bauer. Wenn Sie zu den Feierlichkeiten noch eine Runde schwimmen möchten, dann müssen Sie sich noch ein bisschen gedulden. Die aktuellen Renovierungsarbeiten dauern noch etwa bis Fronleichnam, also bis nächste Woche Donnerstag. Alle Infos finden Sie auch auf radiof.de.
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1: Ich bin Hendrik Daum. Der Präsident des Deutschen Roten Kreuzes Gröhe fordert deutlich mehr Taschengeld im freiwilligen sozialen Jahr. Dem Redaktionsnetzwerk Deutschland sagte Gröhe, die Absolventen sollten mindestens den BAföG-Höchstsatz von rund 990 Euro bekommen. Derzeit erhalten sie zwischen 350 und etwa 650 Euro. Bei so einem geringen Taschengeld können es sich laut Gröhe nicht alle jungen Menschen leisten, einen Freiwilligendienst zu absolvieren. Zum Vergleich, der Wehrsold beginnt bei 2.600 Euro brutto. In Deutschland fehlt es an allen Ecken und Enden an Wohnungen. Deshalb soll der Wohnungsbau jetzt beschleunigt werden. Dazu hat das Bundeskabinett eine Änderung des Baurechts beschlossen. Es geht unter anderem darum, Planungsverfahren zu verkürzen und transparenter zu machen. David Riemer berichtet.
2: Städte und Gemeinden sollen auch leichter gegen sogenannte Schrottimmobilien vorgehen können. In extremen Fällen könnte dann sogar eine Enteignung möglich sein. Neu ist außerdem, Kommunen mit angespanntem Wohnungsmarkt können künftig ein überragendes öffentliches Interesse für Wohnungsbau erklären. Dadurch soll die Bauplanung statt auf 5 bis 15 Jahren künftig in etwa 2 Jahren abgeschlossen werden können.
1: Die Sicherheitsbehörden sollen mehr Befugnisse für die Abwehr von Cyberangriffen erhalten. Das Bundeskabinett hat einen entsprechenden Gesetzentwurf ebenfalls gebilligt. So soll es dem Bundeskriminalamt und der Bundespolizei künftig zum Beispiel möglich sein, Datenverkehr umzuleiten oder zu blockieren oder in schweren Fällen Daten auch zu löschen. Was tun, um den Verkehr auf der Brenner Autobahn zu entzerren? Bayern, Südtirol und das Trentino wollen dazu eine variable Lkw-Maut auf der Brenner Autobahn prüfen. Eine Machbarkeitsstudie soll noch in diesem Jahr klären, ob höhere Gebühren zu Stoßzeiten den Verkehr entspannen könnten. Die Brenner Autobahn sorgt schon lange für Diskussionen. Jetzt am Samstag demonstrieren Anwohner gegen den vielen Verkehr. Die Autobahn ist deshalb dann stundenlang komplett gesperrt. Bei den French Open in Paris hat Alexander Zverev die 3. Runde erreicht. Der beste deutsche Tennisprofi gewann am Abend souverän in 3 Sätzen gegen den Tschechen Tomáš Machac.
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3: Mit Tanja Scholl. Servus beim Kleeblatt heißt es für Daniel Mayer. Der 46-Jährige ist neuer Geschäftsführer Sport bei der Spielvereinigung Greuther Fürth. Nur wenige Stunden nach dem Klassenerhalt in der 2. Bundesliga hat sich der 46-Jährige der Öffentlichkeit vorgestellt. Und er hat viele Themen auf der Uhr.
4: Wir wollen uns mit dem NLZ auseinandersetzen, im Übergangsbereich, aber vor allen Dingen jetzt erstmal mit dem Trainer und mit den Jungs aus der Kaderplanung bzw. aus dem Scouting, die Themen, die schon angelaufen sind, aufnehmen, war jetzt immer eine zweigleisige Planung. Ist nicht ganz so einfach. Jetzt können wir uns konzentrieren seit gestern Abend. Und da geht es erstmal darum, die wichtigen Prozesse aufzunehmen und da dann auch voranzubringen.
3: Mit der neuen Personalie kehrt das Kleeblatt wieder zu einem eigenen Geschäftsführersport zurück. Damit muss Geschäftsführer Holger Schwiewagner einen Teil seiner Aufgaben abgeben. Er hatte bei den Fans immer mehr in der Kritik gestanden.
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1: Die junge Schriftstellerin Sun hat in Die Legende des Wüstenkinds eine Geschichte über einen Jungen namens Hadara veröffentlicht. Er wurde in der Wüste von Tieren aufgezogen.
2: Diese Zeit war die glücklichste und sorgloseste seines Lebens. Er hatte alles. Das Leben beschenkte ihn und brachte ihm vieles bei. Zum Beispiel, Strauße achten stets darauf, dass keiner der ihren den Anschluss verliert. Sie gehen im Tempo des Langsamsten. Das ist bei ihnen Gesetz. Der einzige Unterschied, den er zwischen sich und seinen Geschwistern sah, war seine Leidenschaft zu zeichnen.
1: Sun wiederum wurde die Geschichte von ihrem Großvater erzählt. Hadara wuchs als kleines Kind ganz alleine in der Wüste auf. Die ersten Menschen, die er sieht, gehören zu einem Forscherteam.
3: Ernie?
4: Ja?
3: Ist die für den Projektor?
4: Ja, John.
3: Braucht die Kabel.
4: Danke.
3: Mit ihm mal rüber.
5: Hat jemand einen Turban für mich? Auch so einen Schal, zum um den Kopf wickeln.
1: Das Team beobachtet Hadara und davon bekommt auch Suns Großvater Wind. Er reist in die Wüste, um seinen verloren geglaubten Enkel wiederzusehen.
6: Noch nie hatte ich etwas so Schönes gesehen. Zum ersten Mal sah ich ein durch und durch freies Wesen, unbeeinflusst von der Zivilisation. Ich war ganz durcheinander nach seinem Verschwinden. Was sollte ich tun?
1: Ganz einfach, sich um ihn kümmern. Hadara ist da schon 12 Jahre alt und hatte es geschafft, satte 10 Jahre allein in der Wüste zu überleben. Wie schon in seinen vorherigen Werken Mia und der weiße Löwe und Ella und der schwarze Jaguar zeigt Regisseur Gilles de Maistre auch mit Die Legende des Wüstenkinds eine berührende Geschichte mit betörenden Bildern. Stefan Grundler, Radio F, Kinoredaktion.

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10: Ich bin Hendrik Daum. Zum heutigen Internationalen Tag der Frauengesundheit hat Bundesgesundheitsministerin Wargen Fortschritte bei dem Thema angemahnt. Den Funke-Medien sagte sie, Frauen verdienten eine medizinische Gesundheitsversorgung, die ihr Geschlecht besser berücksichtige. Viel zu lange sei ignoriert worden, dass Frauen andere gesundheitliche Beschwerden und Symptome haben als Männer. Wargen betonte, weil viele Krankheiten und Medikamente hauptsächlich an Männern erforscht würden, erhielten Frauen oft teils falsche Dosierungen. Das US-Militär hat neue Angriffe auf den Iran geflogen. Ein Regierungsvertreter sagte, Ziel in der Nacht sei ein Militärgelände gewesen, von dem eine Bedrohung sowohl für US-Streitkräfte als auch den Schiffsverkehr in der Straße von Hormuz ausgegangen sei. Dabei handelt es sich offenbar um einen iranischen Stützpunkt in der Nähe der Stadt Bandar Abbas. Von dort hat der Iran auch Explosionen gemeldet. Die Umfragewerte für Bundeskanzler Merz, sie sind im Keller und auch in den eigenen Reihen scheint der Rückhalt jetzt zu schwinden. Die Bild und der Stern berichten, dass es innerhalb der Union Spekulationen über einen möglichen Kanzlerwechsel gibt. Als möglicher Nachfolger wird demnach NRW-Ministerpräsident Wüst gehandelt. Das Umfeld von Merz hat die Berichte allerdings scharf zurückgewiesen. In New York soll im Juli das Skelett von einem Tyrannosaurus Rex versteigert werden und das könnte bis zu 30 Millionen Dollar einbringen. Laut dem Auktionshaus Sotheby's handelt es sich um eines der größten und komplettesten T-Rex-Skelette, die jemals gefunden worden sind. Es wurde im US-Bundesstaat South Dakota ausgegraben und ist rund 67 Millionen Jahre alt. Die deutsche Fußballnationalmannschaft ist in die Vorbereitung auf die WM gestartet. Bundestrainer Nagelsmann versammelte seine Spieler in Herzogenaurach. Der Coach setzt auch auf den Team-Spirit.
11: Ich habe der Mannschaft schon mitgegeben, dass wir jetzt für die nächsten Wochen wie eine Familie sind. Und das finde ich das Entscheidende, dass jeder das Vertrauen zu seinem Nebenmann, zu seiner Nebenfrau hat im gesamten Team, in der Mannschaft, aber natürlich auch im ganzen Staff, dass wir wissen, dass jeder am selben Strang zieht, dass da nichts zwischen Spielern ist, zwischen Trainerteam, nichts irgendwie schwelzt und jeder immer offen die Dinge auch anspricht.
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12: Mit Tanja Scholl. Satelliten statt Autos. Der Herzogenauracher Zulieferer Schaeffler steigt jetzt in die Raumfahrttechnologie ein. Er will für einen US-Satellitenhersteller hochkomplexe Schwungräder bauen. Die sorgen dafür, dass Satelliten in ihrer Umlaufbahn auf Kurs und in der richtigen Position bleiben. Schaeffler will damit unabhängiger von der schwächelnden Automobilindustrie werden. Der Zulieferer versucht schon seit einiger Zeit, sich breiter aufzustellen. Zuletzt hatten die Herzogenauracher angekündigt, in das Geschäft mit humanoiden Robotern und in die Rüstungsindustrie einzusteigen.
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0: Lasst die Kirche im Dorf.
1: Den Kirchengemeinden geht das Geld aus. Immer weniger Menschen zahlen Kirchensteuern. Zeitgleich verschlingt der Erhalt von denkmalgeschützten historischen Kirchenhäusern Unsummen. Genau deshalb verlangt die Pfarrei St. Sebald in Nürnberg 5 Euro Eintritt für ihr Gotteshaus. Was sagen die Besucherinnen und Besucher dazu? Ein Stimmungsbild vor Ort. 15 Uhr läuten in der Nürnberger Altstadt. Wie an jedem anderen Freitagnachmittag auch, tummeln sich einige Touristengruppen rund um diese Walduskirche. Fast 800 Jahre alt ist sie. Ein fester Sightseeing-Spot für alle, die sich für Nürnbergs Glanzzeit im Mittelalter interessieren.
2: So ein kurzer, kostenloser Blick. Wir laufen nicht ganz durch.
1: Genau das wird ab diesem Sonntag nicht mehr möglich sein. Die beiden älteren Damen im kioskartigen Kapuff werden dann den Touristen nicht mehr nur freundliche Blicke zuwerfen, sondern vor allem Eintritt verlangen. Ermäßigt 2,50 Euro, Normalpreis 5 Euro.
3: Das wäre mir zu viel gewesen, 5 Euro. 2, ja, aber 5 hätte ich jetzt nicht bezahlen. Und ja, habe mit Kirche eigentlich wenig am Hut, sagen wir es mal so.
1: So etwas hört Sebalds Pfarrer Martin Bronz natürlich nicht gerne. Am Eintrittsgeld zweifelt er trotzdem nicht.
4: Wir haben 500.000 Besucherinnen und Besucher im letzten Jahr gehabt. Bislang haben die Menschen nur 30 Cent pro Kopf gegeben an Spende. Wir wissen,

0: wissen oder erwarten, dass natürlich nicht mehr alle dann zu uns kommen werden, ja, weil sie dann einen Beitrag leisten müssen. Eben wenn wir einen Einbruch von 70% hätten, was wir nicht erwarten oder hoffen, bekommen wir trotzdem das Dreifache des Geldes, was wir bislang hatten, und das rettet uns.
1: Die Stimmungslage heute an diesem Freitagnachmittag ist jedenfalls eindeutig eine andere.
2: Because this is a beautiful church and being a Christian myself, I love to see the interior of churches that I'm not familiar with.
1: Und bis auf einen sagen alle, der Besuch ist ihnen in jedem Fall 5 Euro wert.
3: Das ist für mich in Ordnung. Die Erhalt der Kirche ist sehr
4: wichtig. Es ist für einen guten Zweck.
3: Es ist wert. Das sind große Kunstwerke.
4: Das ist wirklich wert. Es muss erhalten bleiben.
1: Das ältere Paar aus Schwabach kommt regelmäßig in diese Walduskirche.
4: Wir machen so zwischendurch einmal so eine Wanderung durch Nürnberg und jetzt arbeiten wir uns zur Burg rauf und trinken da mal einen Kaffee.
1: Für die beiden wäre die Jahreskarte zum Preis von 15 Euro eine gute Idee. Sebald-Kirchengemeindemitglieder bekommen sie übrigens kostenlos. Diese Balduskirche als Wirkstätte des berühmten Barockkomponisten Johann Pachelbel, als Ort, an dem Dürer getauft und verheiratet wurde und an dem Nürnberg Schutzpatron, der heilige Sebald, begraben ist.
0: Das heißt, wir sind wirklich selber auch als Kirchengemeinde jetzt angestoßen durch unsere Not nochmal ganz anders auf unseren eigenen Schatz, auf unser eigenes Gebäude zugegangen, um die den anderen Menschen zu erschließen. Und ich glaube, die Rechnung geht am Ende auf.
1: Annette Link, evangelische Redaktion. We'll be right back.

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1: In Schwabach dreht sich am Wochenende alles um den Zauberwürfel. Bei den Franconia Cube Days treten Menschen aus aller Welt gegeneinander an und es wird mal geschaut, wer am schnellsten den Rubik's Cube lösen kann. Aber es geht nicht nur um Geschwindigkeit, sondern auch drumherum wird ein schönes und vielfältiges Programm geboten. Was Sie da genau erwartet, erfahren Sie um 7.10 Uhr.
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2: Ich bin Hendrik Daum. Zum heutigen Internationalen Tag der Frauengesundheit hat Bundesgesundheitsministerin Wargen Fortschritte bei dem Thema angemahnt. Den Funke-Medien sagte sie, Frauen verdienten eine medizinische Gesundheitsversorgung, die ihr Geschlecht besser berücksichtige. Viel zu lange sei ignoriert worden, dass Frauen andere gesundheitliche Beschwerden und Symptome haben als Männer. Wargen betonte, weil viele Krankheiten und Medikamente hauptsächlich an Männern erforscht würden, erhielten Frauen oft teils falsche Dosierungen. Das US-Militär hat neue Angriffe auf den Iran geflogen. Ein Regierungsvertreter sagte, Ziel in der Nacht sei ein Militärgelände gewesen, von dem eine Bedrohung sowohl für US-Streitkräfte als auch den Schiffsverkehr in der Straße von Hormuz ausgegangen sei. Dabei handelt es sich offenbar um einen iranischen Stützpunkt in der Nähe der Stadt Bandar Abbas. Von dort hat der Iran auch Explosionen gemeldet. Die Umfragewerte für Bundeskanzler Merz, sie sind im Keller und auch in den eigenen Reihen scheint der Rückhalt jetzt zu schwinden. Die Bild und der Stern berichten, dass es innerhalb der Union Spekulationen über einen möglichen Kanzlerwechsel gibt. Als möglicher Nachfolger wird demnach NRW-Ministerpräsident Wüst gehandelt. Das Umfeld von Merz hat die Berichte allerdings scharf zurückgewiesen. In New York soll im Juli das Skelett von einem Tyrannosaurus Rex versteigert werden und das könnte bis zu 30 Millionen Dollar einbringen. Laut dem Auktionshaus Sotheby's handelt es sich um eines der größten und komplettesten T-Rex-Skelette, die jemals gefunden worden sind. Es wurde im US-Bundesstaat South Dakota ausgegraben und ist rund 67 Millionen Jahre alt. Die deutsche Fußballnationalmannschaft ist in die Vorbereitung auf die WM gestartet. Bundestrainer Nagelsmann versammelte seine Spieler in Herzogenaurach. Der Coach setzt auch auf den Team-Spirit.
3: Klar, ich habe der Mannschaft schon mitgegeben, dass wir jetzt für die nächsten Wochen wie eine Familie sind. Und das finde ich das Entscheidende, dass jeder das Vertrauen zu seinem Nebenmann, zu seiner Nebenfrau hat im gesamten Team, in der Mannschaft, aber natürlich auch im ganzen Staff, dass wir wissen, dass jeder am selben Strang zieht, dass da nichts zwischen Spielern ist, zwischen Trainerteam, nichts irgendwie schwelzt und jeder immer offen die Dinge auch anspricht.
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4: Mit Tanja Scholl. Gute Nachrichten aus Roth. Die technische Störung im Freizeitbad dort ist behoben. Die Servicetechniker haben mit Hochdruck gearbeitet. Alles läuft wieder reibungslos. Sebastian Müller von den Stadtwerken Roth.
5: Es läuft wieder alles. Die gesamte Technik arbeitet wieder ordnungsgemäß. Alle Systeme laufen wieder stabil. Gute Nachrichten für alle, die Serien haben. Es ist alles wieder paletti.
4: Die Wasserqualität entspricht den geltenden Vorgaben. Die Messwerte waren den ganzen Tag über im grünen Bereich, sodass der Badebetrieb zu keinem Zeitpunkt eingeschränkt werden musste. Die Hinweise auf mögliche Einschränkungen waren eine reine Vorsichtsmaßnahme.
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1: Zwei neue Filme in unseren fränkischen Kinos bieten jeweils auf ihre Art Action und Spaß. Vorhang auf für In the Grey und Star Wars, The Mandalorian und Grogu.
2: Wir alle kennen die Geschichten über den mandalorianischen Kopfgeldjäger und dieses Kind.
1: Und darum geht es in Star Wars, The Mandalorian und Grogu. Wie in der erfolgreichen Serie muss der Mandalorianer ständig auf den Kleinen aufpassen.
3: Worauf wartest du? Hey, nicht die Knöpfe anfassen. Den Rest gibt's erst nach dem Abendessen. Schnall dich an. Bevor es losgeht, überprüfst du deine Rüstung.
1: Um seinen jungen Lehrling Grogu auszubilden, will der Mandalorianer für Captain Teva von der Neuen Republik arbeiten.
4: Ich jage nur imperiale Kriegsverbrecher.
3: Wir werden jeden Schurken in diesem Kartenspiel ausschalten.
2: Hier geht es nicht um Rache. Es geht darum, einen weiteren Krieg zu verhindern. Wir beschützen all das, wofür die Rebellion gekämpft hat.
1: Und so sollen der Mandalorianer und Grogu Rota den Hutten finden. Aber die Suche danach gestaltet sich schwierig. Star Wars-Fans, die die Mandalorian-Fernsehserie nicht kennen, können sich Star Wars, The Mandalorian und Grogu trotzdem ansehen. Denn der tolle Film erklärt sich von selbst.
3: Das ist der Weg.
1: Ein übler Diktator hat in The Grey ein Milliardenvermögen illegal angehäuft. Die ziemlich coolen Elite-Agenten Bronco und Sid sollen es von ihm zurückholen.
5: Würden Sie Gary bitte schicken? Es gibt hier eine Unklarheit. Gary? Schaffen Sie die beiden hier raus.
6: Gary, einen Moment. Es gibt zwei Varianten für den Ablauf hier. Gary wartet geduldig bei der Tür. Gary wagt ein kühnes Unterfangen und Sie dürfen ihn die nächsten zwei Stunden von der Wand kratzen. Ich weiß, welche Variante Gary bevorzugt.
7: Gary.
1: Ja, was Gary macht, sollten sich Fans schräger Actionfilme ansehen. Denn In the Grey ist von Guy Ritchie, bekannt für Kracher wie Bube, Dame, König Gras und Snatch. Stefan Grundler, Radio F, Kinoredaktion.

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6: Ich bin Hendrik Daum. Einen schönen guten Morgen. Der Präsident des Deutschen Roten Kreuzes, Gröhe, fordert deutlich mehr Taschengeld im freiwilligen sozialen Jahr. Dem Redaktionsnetzwerk Deutschland sagte Gröhe, die Absolventen sollten mindestens den BAföG-Höchstsatz von rund 990 Euro bekommen. Derzeit erhalten sie zwischen 350 und etwa 650 Euro. Bei so einem geringen Taschengeld können es sich laut Gröhe nicht alle jungen Menschen leisten, einen Freiwilligendienst zu absolvieren. Zum Vergleich, der Wehrsold beginnt bei 2.600 Euro brutto. Wer sich heute in einer Postbankfiliale persönlich oder auch über ein Postbank-Callcenter am Telefon beraten lassen will, der muss länger warten als sonst. Die Gewerkschaft Verdi hat die Beschäftigten zum Warnstreik aufgerufen. Damit soll der Druck in den laufenden Tarifgesprächen erhöht werden, wie Lea Matschulat berichtet.
7: Für die etwa 9.000 Beschäftigten bei der Postbank verlangt Verdi 8% mehr Geld, mindestens einmal 300 Euro pro Monat. Und um den Druck zu erhöhen, werden Postbankbeschäftigte heute auch bei der Hauptversammlung der Deutschen Bank in Frankfurt-Main protestieren. Die Postbank gehört zur Deutschen Bank.
6: Urlauber und Badegäste bekommen es gerade mit, wenn sie auf den Bodensee schauen. Das Wasser im größten See Deutschlands steht derzeit so niedrig wie selten um diese Jahreszeit. Schiffe der Bodenseeflotte müssen neu planen, Badende müssen weiter ins tiefe Wasser laufen und Vogelgrundler machen sich Sorgen um mehrere Arten, weil deren Brutplätze jetzt auf dem Trockenen liegen. Die deutsche Fußballnationalmannschaft ist in die Vorbereitung auf die WM gestartet. Bundestrainer Nagelsmann versammelte seine Spieler in Herzogenaurach und setzt jetzt auch auf den Teamspirit.
8: Ich habe der Mannschaft schon mitgegeben, dass wir jetzt für die nächsten Wochen wie eine Familie sind. Und das finde ich das Entscheidende, dass jeder das Vertrauen zu seinem Nebenmann, zu seiner Nebenfrau hat im gesamten Team, in der Mannschaft, aber natürlich auch im ganzen Staff, dass wir wissen, dass jeder am selben Strang zieht.
6: Das nächste Testspiel dann am Sonntag gegen Finnland, allerdings ohne Manuel Neuer. Er soll seine Verletzung an der Wade auskurieren.
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1: Widder ein Stern, vertrauen Sie auf Ihre innere Ruhe.
2: Stier 5 Sterne, ein spontaner Entschluss trifft jetzt direkt ins Schwarze.
1: Zwillinge 5 Sterne, Ihre charmante Art öffnet Ihnen heute jede verschlossene Tür.
2: Krebs 4 Sterne, bleiben Sie jetzt aufmerksam.
1: Löwe 3 Sterne, erledigen Sie wichtige Aufgaben am besten direkt.
2: Jungfrau 2 Sterne, gehen Sie die Dinge heute etwas ruhiger an.
1: Waage 4 Sterne, bringen Sie Ihre kreativen Ideen mutig ein.
2: Skorpion 3 Sterne, schaffen Sie heute etwas Ordnung in Ihren Unterlagen.
1: Schütze 2 Sterne, bleiben Sie flexibel, wenn Pläne sich kurzfristig verschieben.
2: Steinbock 4 Sterne, Fleiß zahlt sich jetzt für Sie aus.
1: Wassermann 3 Sterne, hören Sie auf Ihr Bauchgefühl bei wichtigen Entscheidungen.
2: Fische 2 Sterne, kleine Belohnungen stabilisieren Ihre Stimmung.
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1: Bei diesem sommerlichen Wetter, da zieht's einen doch einfach nur ins Freibad oder an den Badesee, gell? Und ein ganz besonderes Bad bei uns in der Region gibt es jetzt schon seit 100 Jahren. Das Felsenbad in Pottenstein.
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1: Und dieses Jahr wird ordentlich gefeiert. Dieter Bauer ist seit 2019 Pächter des Felsenbads. Schönen guten Morgen.
2: Auch einen guten Morgen.
1: Was hat sich denn in den letzten 100 Jahren beim Bad so alles getan?
2: Uiui. Ich kenne das Bad aus meiner Jugend noch. Als wir mit dem Motorrad früher unterwegs waren, haben wir öfters mal einen Zwischenstopp gemacht. Da war damals auch ein 10-Meter-Sprungturm. Daher kenne ich das noch und ich weiß auch, dass es 1988 schließen musste und dann war es 13 Jahre in einer Art Dornröschenschlaf und da hat sich dann ein Förderverein von Pottenstein gebildet, die darauf gedrängt haben, dass das Bad wieder renoviert wird.
1: Und wie ging es dann weiter?
2: Das wurde dann gemacht und das Bad wurde 2001 wieder eröffnet im Naturbadstil. Also vorher war es ein ganz normales Freibad mit Chlorbehandlung und jetzt ist es ein natürlicher See.
1: Dieter, warum sollte man sich das Bad denn unbedingt mal anschauen und dort schwimmen gehen?
2: Weil es absolut idyllisch liegt und einzigartig ist mit dem Felsen, mit der Seebühne dran. Wir haben keinerlei Chemikalien im Wasser drin. Das ist reinstes Trinkwasser eigentlich. Das ist die alte Trinkwasserquelle von Pottenstein. Und es ist sehr frisch, muss man auch dazu sagen. Aber wir haben mal ein kleines Biotop bei uns. Und wir werden auch fast jedes Jahr oder eigentlich in der Zeit, wo ich da war, immer zum schönsten Naturbad Deutschlands gewählt.
1: Und was steht alles so an bei den Feierlichkeiten zum 100.
2: Wir haben verschiedene Programme heuer. Wir starten am 30.05. mit einem Frühlingsmarkt, der auf dem Felsenbadparkplatz stattfindet. Wir haben so circa 30 Aussteller, verschiedene Sachen. Handwerker, Essen, Trinken ist im Biergarten natürlich. Und Schmuckhandwerk und bla bla bla. Das ist die Nummer eins. Dann haben wir im Juli wieder unser alljährliches Blasmusikkonzert und einen Gottesdienst wollen wir veranstalten. Und ansonsten werden wir etliche Bands spielen lassen. Das Datum ist noch nicht ganz geklärt.
1: Eine Ausstellung mit historischen Aufnahmen ist auch noch geplant. Vielen Dank an Dieter Bauer. Wenn Sie zu den Feierlichkeiten noch eine Runde schwimmen möchten, dann müssen Sie sich noch ein bisschen gedulden. Die aktuellen Renovierungsarbeiten dauern noch etwa bis Fronleichnam, also bis nächste Woche Donnerstag. Alle Infos finden Sie auch auf radiof.de.
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7: Ich bin Hendrik Daum. Einen schönen guten Morgen. Der Präsident des Deutschen Roten Kreuzes Gröhe fordert deutlich mehr Taschengeld im freiwilligen sozialen Jahr. Dem Redaktionsnetzwerk Deutschland sagte Gröhe, die Absolventen sollten mindestens den BAföG-Höchstsatz von rund 990 Euro bekommen. Derzeit erhalten sie zwischen 350 und etwa 650 Euro. Bei so einem geringen Taschengeld können es sich laut Gröhe nicht alle jungen Menschen leisten, einen Freiwilligendienst zu absolvieren. Zum Vergleich, der Wehrsold beginnt bei 2600 Euro brutto. Wer sich heute in einer Postbankfiliale persönlich oder auch über ein Postbank-Callcenter am Telefon beraten lassen will, der muss länger warten als sonst. Die Gewerkschaft Verdi hat die Beschäftigten zum Warnstreik aufgerufen. Damit soll der Druck in den laufenden Tarifgesprächen erhöht werden, wie Lea Matschulat berichtet.
8: Für die etwa 9.000 Beschäftigten bei der Postbank verlangt Verdi 8% mehr Geld, mindestens einmal 300 Euro pro Monat. Und um den Druck zu erhöhen, werden Postbankbeschäftigte heute auch bei der Hauptversammlung der Deutschen Bank in Frankfurt-Main protestieren. Die Postbank gehört zur Deutschen Bank.
7: Urlauber und Badegäste bekommen es gerade mit, wenn sie auf den Bodensee schauen. Das Wasser im größten See Deutschlands steht derzeit so niedrig wie selten um diese Jahreszeit. Schiffe der Bodenseeflotte müssen neu planen, Badende müssen weiter ins tiefe Wasser laufen und Vogelgrundler machen sich Sorgen um mehrere Arten, weil deren Brutplätze jetzt auf dem Trockenen liegen. Die deutsche Fußballnationalmannschaft ist in die Vorbereitung auf die WM gestartet. Bundestrainer Nagelsmann versammelte seine Spieler in Herzogenaurach und setzt jetzt auch auf den Team Spirit.
9: Klar, ich habe der Mannschaft schon mitgegeben, dass wir jetzt für die nächsten Wochen wie eine Familie sind. Und das finde ich das Entscheidende, dass jeder das Vertrauen zu seinem Nebenmann, zu seiner Nebenfrau hat, im gesamten Team, in der Mannschaft, aber natürlich auch im ganzen Staff, dass wir wissen, dass jeder am selben Strang zieht.
7: Das nächste Testspiel dann am Sonntag gegen Finnland, allerdings ohne Manuel Neuer. Er soll seine Verletzung an der Wade auskurieren.
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1: In zwei neuen Filmen in unseren fränkischen Kinos geht es um Musik und ums Wandern. Vorhang auf für Vivaldi und ich und The North. Nach 10 Jahren kommen zwei frühere Kumpels in The North wieder zusammen, denn sie wollen 600 Kilometer durch Schottland wandern. Dort angekommen wird ihr Vorhaben von einem Einheimischen gelobt.
2: Ich finde das so cool, was ihr Jungs da macht.
3: Ja.
2: Wie lange werdet ihr brauchen?
3: 28 Tage.
2: Wow.
3: Ja.
2: Alles Gute für euch.
3: Ja, danke. Lass uns hier übernachten. Wir haben noch 5 Kilometer zu laufen.
4: Ja, aber ich bin müde.
3: Ja, okay. Laufen wir die morgen.
1: Im Laufe der Wanderung wird klar, dass von der früheren Freundschaft der beiden nicht mehr viel übrig ist. Und dann hat auch noch einer von ihnen gesundheitliche Probleme.
3: Mein Knie ist im Eimer, Mann. Ich brauche Ruhe.
4: Naja, das bringt unseren Plan durcheinander.
3: Ja, aber wir könnten doch auch verlängern.
4: Ich kann nicht verlängern. Ich muss zurück an die Arbeit. Wenn wir fertig sind, muss ich sofort arbeiten. Also, es funktioniert nicht.
1: Der Star des Films ist die Natur Schottlands. Denn die herrlichen Bilder der Landschaft bügeln die ein oder andere Schwäche in der Handlung von The North wieder aus. Die junge Chichilla wächst Anfang des 18. Jahrhunderts in Vivaldi und ich in einem berühmten, aber streng geführten Waisenhaus in Venedig auf. Zur Ausbildung gehört auch Geige spielen. Und da tritt ein gewisser Antonio Vivaldi als neuer Lehrer auf den Plan.
5: Ich bin keine erste Geige. Das kann ich nicht sein.
6: Du hast die falschen Töne absichtlich gespielt. Deswegen habe ich dich ausgewählt.
5: Ich verstehe nicht.
6: Es gibt Musikerinnen, die viel besser sind als du. Aber du hast etwas, das die anderen nicht haben.
5: Was denn?
6: Du spielst nicht, um gelobt zu werden.
1: Dank toller Bilder und Schauspieler ist Vivaldi und ich ein kluges, sinnliches Kostümdrama mit viel Musik geworden, bei dem durchaus die ein oder andere Träne kullern dürfte. Stefan Grundler, Radio F, Kinoredaktion.

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2: Bei uns im Stadtteil entsteht gerade ein neuer Spielplatz. Mit großem Spielhaus, einem Tunnel, breiter Rutsche und verschiedenen Klettermöglichkeiten. Noch steht der Bauzaun drumherum. Jeden Tag aufs Neue sind die Kinder aus der Nachbarschaft da und blicken sehnsüchtig hindurch. Wann können wir endlich alles ausprobieren? Vor ein paar Tagen bin ich zufällig mit dem Projektleiter ins Gespräch gekommen. Ich konnte spüren, er brennt für sein Projekt und ist selbst ganz begeistert, wie toll schon alles aussieht. Und dann hat er ganz beiläufig einen Satz gesagt, der mich berührt hat. Naja, und dann machen wir auf und nach spätestens einem Monat ist alles vollgeschmiert und verdreckt. Das stimmt wohl, leider. Und trotzdem hat er sich mit der Planung so viel Mühe gegeben, hat sein Herzblut in diesen Spielplatz gesteckt. Und ja, nicht immer kommt Gutes zurück, auch wenn wir uns voll hingeben. Doch gerade deshalb steckt darin eine so unglaubliche Kraft, nämlich die tiefe Überzeugung, dass das Gute nicht verloren geht. Ihre Anne Schlüter, Pfarrerin im Norden von Nürnberg.
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16: Ich bin Oliver Urbanke. Guten Morgen. Heute ist Internationaler Tag der Frauengesundheit. Bundesgesundheitsministerin Wagen nimmt das zum Anlass, schnellere Fortschritte bei dem Thema zu fordern. Den Funke-Medien sagte sie, Frauen verdienen eine medizinische Versorgung, die ihr Geschlecht besser berücksichtige. Viel zu lange sei ignoriert worden, dass Frauen andere gesundheitliche Beschwerden und Symptome haben als Männer, zum Beispiel bei Herzinfarkten. Wagen betonte, weil viele Medikamente hauptsächlich an Männern erforscht würden, würden Frauen oft die falsche Dosis bekommen. Wer sich heute in einer Postbankfiliale beraten lassen will, muss eventuell etwas länger warten als sonst. Verdi hat die Beschäftigten zum Warnstreik aufgerufen. Er soll die Forderungen der Gewerkschaft in der laufenden Tarifrunde unterstreichen. Lea Matschulat berichtet.
17: Für die etwa 9.000 Beschäftigten bei der Postbank verlangt Verdi 8% mehr Geld, mindestens aber 300 Euro pro Monat. Und um den Druck zu erhöhen, werden Postbankbeschäftigte heute auch bei der Hauptversammlung der Deutschen Bank in Frankfurt-Main protestieren. Die Postbank gehört zur Deutschen Bank. Für die Postbankkunden bedeuten die Warnstreiks mehr Geduld in der Filiale und auch am Telefon. Warnstreiks sind auch in den Callcentern der Postbank geplant.
16: Das US-Militär hat in der Nacht neue Angriffe auf den Iran geflogen. Ein Regierungsvertreter sagte, Ziel sei ein Militärgelände gewesen, von dem eine Bedrohung für den Schiffsverkehr in der Straße von Hormuz ausgehe. Der Iran meldete Explosionen bei einem Stützpunkt im Süden des Landes.
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18: Mit Christian Wahle. Gute Nachrichten aus Rot. Die technische Störung im Freizeitbad ist behoben. Die Servicetechniker haben mit Hochdruck gearbeitet. Jetzt läuft alles wieder reibungslos. Sebastian Müller von den Stadtwerken Rot.
19: Es läuft wieder alles. Die gesamte Technik arbeitet wieder ordnungsgemäß. Alle Systeme laufen wieder stabil.
20: Gute Nachrichten für alle, die Serien haben. Es ist alles wieder paletti.
18: Die Wasserqualität entspricht den geltenden Vorgaben. Die Aufbereitungsanlagen arbeiten fehlerfrei. Die Messwerte hatten gestern auch den ganzen Tag über den Vorgaben genügt, sodass der Badebetrieb zu keinem Zeitpunkt eingeschränkt werden musste. Die vorsorglichen Hinweise waren eine reine Vorsichtsmaßnahme.
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3: Um 6:02. Guten Morgen. Ja, heute gibt's nochmal richtig schönes Sommerwetter mit sonnigen 26 Grad an der Spitze. Aktuell messen wir noch angenehme 11 Grad an der Sebalduskirche und 10 sind's in Roth und in Karlsburg. Morgen am Freitag, da sieht's ganz ähnlich aus. Am Samstag, da ziehen dann mehr Wolken auf. Vormittags kann's auch schon mal nass werden. Und am Sonntag wird's dann deutlich ungemütlicher mit längerem Regen und auch Gewittern.
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3: Mit einer Meldung von der A9 Nürnberg Richtung Berlin. Zwischen Nürnberg-Fischbach und dem Kreuz Nürnberg liegen Reifenteile auf der Fahrbahn. Fahren Sie hier bitte besonders vorsichtig. Wenn Sie noch was gesehen haben, dann melden Sie es mir gerne unter der 08000 94 5 94 5. Danke Ihnen.
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3: Schön, dass Sie dabei sind. Guten Morgen an diesem Donnerstag. Jetzt erstmal zum Wachwerden. Ein bisschen Glamrock aus den 70ern. Das sind T-Rex mit Hot Love.

6.09 Uhr, das ist Radio F am Donnerstag. Guten Morgen. 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Außerdem wird's kniffelig. Ich weiß ja nicht, ob Sie schon mal einen Zauberwürfel oder auch Rubik's Cube gelöst haben. Also ich habe mich dran versucht, aber ehrlich gesagt, ich habe es nicht geschafft. Ich saß auch ewig dran, es wurde einfach nichts. Aber ganz viele Menschen, die das super gut und vor allem super schnell können, die treffen sich am Wochenende in Schwabach bei den Franconia Cube Days. Mehr dazu um 7.10 Uhr. Guten Morgen, Franken, Radio F. Und jetzt geht's entspannt rein in den Donnerstag mit den Birds und Turn, Turn, Turn. Guten Morgen.

0: 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Das sind die 70er hier bei Radio F um 6.17 Uhr. Und die Sonne ist heute Morgen auch schon wieder am Start. Es wird wieder ein richtiger Sommertag bei Topwerten von 26 Grad. Morgen am Freitag bleibt es ähnlich freundlich. Erst am Samstag, da kommen dann mehr Wolken dazu. Vormittags ist auch ein bisschen Regen dabei. Und am Sonntag dann eher ungemütlich. Schauer und Gewitter begleiten uns da durch den Tag. Liebe Autofahrer, wir haben eine Meldung von der A9 Nürnberg Richtung Berlin. Zwischen Nürnberg-Fischbach und dem Kreuz Nürnberg liegen Reifenteile auf der Fahrbahn. Wir wünschen Ihnen eine gute und sichere Fahrt. Und falls Sie vom Sternzeichen Stier oder Zwilling sind, dann ist heute vielleicht Ihr Glückstag.
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2: Widder ein Stern, vertrauen Sie auf Ihre innere Ruhe.
3: Stier 5 Sterne, ein spontaner Entschluss trifft jetzt direkt ins Schwarze.
2: Zwillinge 5 Sterne, Ihre charmante Art öffnet Ihnen heute jede verschlossene Tür.
3: Krebs 4 Sterne, bleiben Sie jetzt aufmerksam.
2: Löwe 3 Sterne, erledigen Sie wichtige Aufgaben am besten direkt.
3: Jungfrau 2 Sterne, gehen Sie die Dinge heute etwas ruhiger an.
2: Waage 4 Sterne, bringen Sie Ihre kreativen Ideen mutig ein.
3: Skorpion 3 Sterne, schaffen Sie heute etwas Ordnung in Ihren Unterlagen.
2: Schütze 2 Sterne, bleiben Sie flexibel, wenn Pläne sich kurzfristig verschieben.
3: Steinbock 4 Sterne. Fleiß zahlt sich jetzt für Sie aus.
2: Wassermann 3 Sterne. Hören Sie auf Ihr Bauchgefühl bei wichtigen Entscheidungen.
3: Fische 2 Sterne. Kleine Belohnungen stabilisieren Ihre Stimmung.
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0: Das sind die größten Hits hier bei Radio F um gleich 6:30. Und das ist am Dienstag ja gerade nochmal gut gegangen. Die Spielvereinigung Greuther Fürth bleibt in der zweiten Liga. Aber jetzt nach dieser Saison leiten sie direkt mal einen Umbruch ein. Die Infos gleich in knapp 3 Minuten bei Christian Wahle in den Radio F Nachrichten.
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9: Ich bin Oliver Urbanke. Guten Morgen. Heute ist Internationaler Tag der Frauengesundheit. Bundesgesundheitsministerin Wagen nimmt das zum Anlass, schnellere Fortschritte bei dem Thema zu fordern. Den Funke-Medien sagte sie, Frauen verdienen eine medizinische Versorgung, die ihr Geschlecht besser berücksichtige. Viel zu lange sei ignoriert worden, dass Frauen andere gesundheitliche Beschwerden und Symptome haben als Männer, zum Beispiel bei Herzinfarkten. Wagen betonte, weil viele Medikamente hauptsächlich an Männern erforscht würden, würden Frauen oft die falsche Dosis bekommen. Wer sich heute in einer Postbankfiliale beraten lassen will, muss eventuell etwas länger warten als sonst. Verdi hat die Beschäftigten zum Warnstreik aufgerufen. Er soll die Forderungen der Gewerkschaft in der laufenden Tarifrunde unterstreichen. Lea Matschulat berichtet.
10: Für die etwa 9.000 Beschäftigten bei der Postbank verlangt Verdi 8% mehr Geld, mindestens aber 300 Euro pro Monat. Und um den Druck zu erhöhen, werden Postbankbeschäftigte heute auch bei der Hauptversammlung der Deutschen Bank in Frankfurt-Main protestieren. Die Postbank gehört zur Deutschen Bank. Für die Postbankkunden bedeuten die Warnstreiks mehr Geduld in der Filiale und auch am Telefon. Warnstreiks sind auch in den Callcentern der Postbank geplant.
9: Das US-Militär hat in der Nacht neue Angriffe auf den Iran geflogen. Ein Regierungsvertreter sagte, Ziel sei ein Militärgelände gewesen, von dem eine Bedrohung für den Schiffsverkehr in der Straße von Hormuz ausgehe. Der Iran meldete Explosionen bei einem Stützpunkt im Süden des Landes.
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11: Mit Christian Wahle. Nach dem Happy End im Kampf um den Klassenerhalt stürzt sich die Spielvereinigung Greuther Fürth jetzt den Hausaufgaben. Nur wenige Stunden nach der Last-Minute-Rettung hat das Kleeblatt jetzt mit Umbauarbeiten begonnen. Daniel Meyer soll als neuer Geschäftsführer Sport auf Wunsch des Präsidiums für eine Stabilisierung im sportlichen Bereich sorgen. Und der Neue legt gleich los.
12: Ich habe natürlich auch klare Vorstellungen, wie die Abteilungen arbeiten sollen. Da habe ich auch schon ein paar Impulse reingegeben. Und dann werden wir schauen, dass wir das so hinbekommen, wie ich mir das vorstelle. Am besten mit den Personen, die da sind, weil ich glaube, dass mich eine große Leidenschaft spüre und dass auch sehr viel Akribie da war, wenn ich jetzt die Vorbereitung sehe, auch für die unterschiedlichen Szenarien. Aber geben Sie mir ein bisschen Zeit, das dann auch entsprechend zu beurteilen.
11: Mit der neuen Personalie kehrt das Kleeblatt wieder zu einem eigenen Geschäftsführer Sport zurück. Der bisherige alleinige Geschäftsführer Holger Schwiewagner muss Verantwortung abgeben. Sportdirektor Stefan Fürstner soll weiter eingebunden werden.
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0: 6:53, wunderschönen guten Morgen. 11 Grad aktuell am Kornmarkt in Nürnberg und ebenfalls 11 in Aibach. 10 Grad messen wir in Zirndorf. Dazu heute nochmal Sonne satt bei bis zu 26 Grad maximal. Der Freitag dann genauso. Samstag wird's wolkiger und vor allem am Vormittag kann's auch regnen. Und am Sonntag erwarten uns dann Schauer und Gewitter.
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0: Mit guten Nachrichten, aktuell haben Sie freie Fahrt. Falls Sie doch schon was gesehen haben, dann geben Sie gerne Bescheid an die 08000 94 5 94 5. Gute Fahrt.
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0: Guten Morgen, wir starten in den Donnerstag mit einer der größten Soul-Balladen überhaupt. Hier ist Ben E. King mit Stand By Me.

So geht's rein in diesen Donnerstag. Radio F um 6.40 Uhr und wir schauen zu Erlanger Bergkirchweih. Da läuft ja jetzt schon wieder der Endspurt. Noch bis Montag wird auf dem Berg gefeiert. Und heute wird's dann wahrscheinlich wieder richtig voll. Es ist nämlich Familientag und alle Fahrgeschäfte kosten heute nur die Hälfte. Also allen, die sich das heute nicht entgehen lassen, ganz viel Spaß in Erlangen. Und bei uns kommt jetzt die Post, Secret Service aus den 70ern mit 10 o'clock Postman.

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Das sind die 60er hier bei Radio F. Raindrops keep falling on my head. Ja, nach Regen sieht's aber erstmal nicht aus. Heute genießen wir nochmal Sonne pur bei bis zu 26 Grad. Morgen am Freitag ganz genauso. Erst am Samstag wird's dann ein bisschen wolkiger und vormittags kann's auch mal regnen. Am Sonntag dann viele Schauer und auch Gewitter. Liebe Autofahrer, aktuell haben wir keine Meldungen für Sie. Falls Sie was gesehen haben, dann geben Sie gerne Bescheid. Wir wünschen eine gute und sichere Fahrt.

0: ihr Donnerstag und ihr Radio F, guten Morgen. Haben Sie schon mal versucht, einen Zauberwürfel zu lösen, also so einen Rubik's Cube? Also ich hab's versucht und ich hab's nicht mal geschafft, dass eine Seite die gleiche Farbe hat. Und allein der Versuch hat mich schon echt lange gekostet. Dafür kommen jetzt am Wochenende in Schwabach ganz viele Menschen aus aller Welt zusammen, die das super gut und super schnell können. Und zwar bei den Franconia Cube Days. Was uns da genau erwartet, erfahren Sie gleich in einer Viertelstunde.
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0: 6.58 Uhr.
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18: Ich bin Oliver Urbanke. Guten Morgen. Bis Ende Juni läuft noch der Tankrabatt von knapp 17 Cent pro Liter. Danach ist wohl erstmal Schluss. Bundesverkehrsminister Schnieder glaubt derzeit eher nicht an eine Verlängerung, wie er dem Handelsblatt sagte. Ursula Winkler berichtet.
19: Künftig sieht Verkehrsminister Schnieder eher Entlastungsbedarf beim Güterverkehr. Er verweist auf dessen Auswirkungen. Diese Preise würden weitergegeben. Lebensmittel und Waren des täglichen Bedarfs würden teurer. Die Gefahr, dass es an den Zapfsäulen zu einem echten Kraftstoffmangel kommt oder Flugzeuge ohne Kerosin dastehen, sieht er zumindest kurzfristig nicht.
18: Wegen der geänderten Bedrohungslage soll die Reserve der Bundeswehr künftig eine größere Rolle spielen. Dafür bereitet das Verteidigungsministerium eine Gesetzesänderung vor. Es will künftig auch in Friedenszeiten die Möglichkeit haben, Reservisten zum Dienst zu verpflichten. In bestimmten Ausnahmen soll ein Einsatz von Reservisten nur bei Freiwilligkeit möglich sein, etwa bei Amtshilfe im Inland im Fall einer Naturkatastrophe oder bei Auslandseinsätzen. In Österreich soll heute ein Urteil im Prozess um einen geplanten Terroranschlag auf ein Taylor Swift-Konzert fallen. Insgesamt 200.000 Fans hatten sich im August 2024 in Wien auf den US-Star gefreut. Doch wegen Terrorgefahr wurden 3 geplante Konzerte kurzfristig abgesagt. Heute soll am Landgericht Wiener Neustadt das Urteil gegen einen 21-jährigen Mann fallen. Ihm drohen bis zu 7,5 Jahre Haft.
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20: mit Christian Wahle. Neue Lichtanlagen, eine neue Wendefläche für Flugzeuge und jede Menge neuer Asphalt.
15: Der Nürnberger Airport hat die Start- und Landebahn wieder auf Vordermann gebracht. Damit ist der Flughafen wieder bestens für die anstehende Hauptreisezeit gerüstet. Neben den Arbeiten an Start- und Landebahn wurden auch Entwässerungssysteme, Markierungen und Beleuchtung modernisiert. So wurde ein Teil der Lichter jetzt auf energiesparende LED-Technik umgestellt. Insgesamt hat der Nürnberger Flughafen für die jährlichen Instandhaltungs- und Modernisierungsmaßnahmen mehr als 1 Million Euro investiert.
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0: Um 7:02 guten Morgen nach Thon und nach Schwabach. Da messen wir aktuell 13 Grad. 14 sind's am Wörthersee in Nürnberg. Dazu heute freundlich, sonnig und warme 26 Grad maximal. Morgen bleibt uns das schöne Wetter erstmal erhalten. Erst am Samstag wird es dann wechselhafter mit mehr Wolken und auch ein bisschen Regen am Vormittag. Am Sonntag folgen dann Schauer und Gewitter.
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0: Liebe Autofahrer, da haben wir aktuell keine Meldungen für Sie. Falls Sie doch schon was gesehen haben, dann sagen Sie gerne Bescheid unter der 08000 94 5 94 5. Danke Ihnen.
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0: Guten Morgen. Gleich in knapp 10 Minuten. Da haben wir wieder ein schönes Geschenk für Sie. Und diesmal wirklich wunderschön. 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Und vorher ein Disco 70er von Donna Summer. Hier ist sie mit Hot Stuff.

0: Hier Radio F am Donnerstag, guten Morgen. Haben Sie schon mal versucht, einen Rubik's Cube, also einen Zauberwürfel, zu lösen? Also ich schon und ich bin ehrlich gesagt kläglich gescheitert. Aber dafür treffen sich am Wochenende in Schwabach Menschen aus aller Welt, die das richtig gut können. Die Franconia Cube Days finden dieses Jahr im Evangelischen Haus in Schwabach statt.
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0: Martin Heilig organisiert die Franconia Cube Days. Guten Morgen.
2: Guten Morgen.
0: Viele kennen ja den Zauberwürfel noch aus ihrer Kindheit. Warum sind die Leute heute immer noch so begeistert davon?
2: Ich glaube, sie sind mehr begeistert als je zuvor. Also es kam vor ungefähr 15 Jahren, kam das wieder sehr stark in Mode und jetzt geht es wieder richtig los. Wir haben sehr viele Anmeldungen und die Begeisterung ist ungebrochen.
0: Und was erwartet uns dann da vor Ort? Also wenn man jetzt zum Zuschauen kommt, geht es auch?
2: Ist es möglich, ja, als Zuschauer zu kommen? Ist auch kostenfrei, können sich da gerne umschauen. Es ist ein zweitägiger Wettbewerb, wo wir hauptsächlich kubische Puzzle lösen, also 2x2 bis 7x7 und one-handed. Am Sonntag wird es auch blind geben, das heißt, dann werden die Teilnehmer den Würfel blind lösen. Genau, also es ist ein normaler Wettbewerb, wo Teilnehmer aus 14 Ländern kommen und sich messen.
0: Und Sie haben es gerade schon gesagt, also es gibt dieses blind den Würfel lösen sozusagen. Gibt es noch andere Kategorien?
2: Ja, also eine besondere Kategorie ist vielleicht das einhändige Lösen. Das, wo man dann praktisch sich auswählen kann, die rechte oder die linke Hand zu nehmen und dann den Würfel komplett mit einer Hand löst. Und was vielleicht auch spektakulär ist, es wird auch ein siebenstöckiger Würfel gelöst. Am Samstag ist das dran, wo man dann schon auch ein bisschen länger braucht. Also selbst die Besten der Welt brauchen da 2 Minuten. Der normal Beatcuber braucht da 4 bis 7 Minuten.
0: Kann man dann auch selber mal so einen Cube ausprobieren?
2: Das auf jeden Fall. Also die Cube-Community ist eigentlich sehr freundlich und sehr hilfsbereit, erklärt gerne und man darf auch absolut mal ausprobieren.
0: Vielen Dank an Martin Heilig. Alle weiteren Infos finden Sie wie immer bei uns auf der Homepage unter radiof.de.
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0: So klingen sie, die größten Hits hier bei Radio F. Die Monkees und Last Train to Clarksville aus den 60ern. Es ist 7:15.
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0: 7.23 Uhr, der Donnerstag, hier bei Radio F.
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0: Hallo Margot. Sag mal, wann warst denn du zum letzten Mal so richtig schick essen?
3: Oh, wahrscheinlich letztes Monat, aber ich würde gern in Nürnberg schick essen gehen.
0: Ja, warst du schon mal bei Wilma Wunder?
3: Nein, die kenne ich noch gar nicht. Möchte ich gern kennenlernen.
0: Na dann wird's Zeit. Der Gutschein von Wilma Wunder geht an dich, liebe Margot.
3: Oh, danke schön. Super, freue mich.
0: Super, weißt du schon, wen du mitnimmst?
3: Ja, mein Freund.
0: Dann wünsche ich euch ganz, ganz viel Spaß.
3: Dankeschön.
0: Sehr, sehr gerne. Die nächste Chance auf einen Gutschein von Wilma Wunder, die gibt's dann morgen um dieselbe Zeit.
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0: Der King Elvis Presley hier bei Radio F. Um 7:58. Guten Morgen. Donnerstag ist ja Kinotag und auch heute gibt's wieder Nachschub in unseren fränkischen Kinos. Zum Beispiel auch eine bewegende Geschichte von einem Außenseiter. Alle Infos zum Film gleich in circa 15 Minuten.
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10: Ich bin Oliver Urbanke. Guten Morgen. Bis Ende Juni läuft noch der Tankrabatt von knapp 17 Cent pro Liter. Danach ist wohl erstmal Schluss. Bundesverkehrsminister Schnieder glaubt derzeit eher nicht an eine Verlängerung, wie er dem Handelsblatt sagte. Ursula Winkler berichtet.
11: Künftig sieht Verkehrsminister Schnieder eher Entlastungsbedarf beim Güterverkehr. Er verweist auf dessen Auswirkungen. Diese Preise würden weitergegeben. Lebensmittel und Waren des täglichen Bedarfs würden teurer. Die Gefahr, dass es an den Zapfsäulen zu einem echten Kraftstoffmangel kommt oder Flugzeuge ohne Kerosin dastehen, sieht er zumindest kurzfristig nicht.
10: Wegen der geänderten Bedrohungslage soll die Reserve der Bundeswehr künftig eine größere Rolle spielen. Dafür bereitet das Verteidigungsministerium eine Gesetzesänderung vor. Es will künftig auch in Friedenszeiten die Möglichkeit haben, Reservisten zum Dienst zu verpflichten. In bestimmten Ausnahmen soll ein Einsatz von Reservisten nur bei Freiwilligkeit möglich sein, etwa bei Amtshilfe im Inland im Fall einer Naturkatastrophe oder bei Auslandseinsätzen. In Österreich soll heute ein Urteil im Prozess um einen geplanten Terroranschlag auf ein Taylor Swift-Konzert fallen. Insgesamt 200.000 Fans hatten sich im August 2024 in Wien auf den US-Star gefreut. Doch wegen Terrorgefahr wurden 3 geplante Konzerte kurzfristig abgesagt. Heute soll am Landgericht Wiener Neustadt das Urteil gegen einen 21-jährigen Mann fallen. Ihm drohen bis zu 7,5 Jahre Haft.
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12: Mit Christian Wahle. Satelliten statt Autos. Der Herzogenauracher Zulieferer Schaeffler steigt jetzt in die Raumfahrttechnologie ein. Er will für einen US-Satellitenhersteller hochkomplexe Schwungräder bauen. Die sorgen dafür, dass Satelliten in ihrer Umlaufbahn auf Kurs und in der richtigen Position bleiben. Schaeffler will damit unabhängiger von der schwächelnden Automobilindustrie werden. Der Zulieferer versucht schon seit einiger Zeit, sich breiter aufzustellen. Zuletzt hatten die Herzogenauracher angekündigt, in das Geschäft mit humanoiden Robotern und in die Rüstungsindustrie einzusteigen.
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0: 7:58. Guten Morgen. Ja, heute können wir nochmal Sonne tanken bei bis zu 26 Grad. Und davon messen wir aktuell 16 am Hauptbahnhof in Nürnberg und 15 in Katzwang und Lauf. Morgen am Freitag, da bleibt es auch noch mal freundlich. Am Samstag wird es schon ein bisschen grauer. Am Vormittag kann es auch regnen. Und am Sonntag dann Schauer und Gewitter.
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0: Da haben wir aktuell einen Blitzer in Nürnberg in der Saarbrückener Straße. Haben Sie noch was gesehen? Staus oder Blitzer? Dann melden Sie es gerne an die 08000 94 5 94 5. Danke, gute Fahrt.
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0: Wunderschönen guten Morgen. Vielleicht machen Sie sich ja gerade für die Arbeit fertig. Dabei begleiten wir Sie mit den größten Hits. Gleich Harpo und Horoscope aus den 70ern. Und vorher eine lockerleichte Nummer von John Fred and his Playboy Band. Hier ist Judy in Disguise.

0: Der Donnerstag hier bei Radio F. Wunderschönen guten Morgen. Schön, dass Sie mit dabei sind. Und Donnerstag ist ja immer Kinotag. Auch heute gibt's wieder ordentlich Nachschub in unseren fränkischen Kinos. Und darunter auch ein toller Film mit einer wahren Geschichte namens Verflucht normal.
1: Als Teenager hat es der Schotte John Davidson in Verflucht normal nicht leicht. Das Tourette-Syndrom mit seinen für ihn unkontrollierbaren Äußerungen macht ihn zum Außenseiter. Die an Krebs leidende Dottie, Mutter eines Schulfreunds, hat dafür aber vollstes Verständnis.
2: Dottie stirbt an Krebs!
3: Entschuldige, Dottie.
2: Ja, ficken!
3: Entschuldig, bitte.
4: Gut, John. Wenn du auf der Straße bist und da Leute sind, die dich nicht kennen, dann bitte entschuldige dich bei ihnen, wenn du willst. Aber in diesem Haus, wo wir wissen, dass du nichts dafür kannst, wo wir wissen, dass du es nicht absichtlich tust, du musst dich hier niemals entschuldigen.
1: Dottie kümmert sich um John wie um ihren eigenen Sohn. Im Laufe der Jahre wird John zu einem wichtigen Botschafter für Tourette und soll dafür 2019 von der Queen eine Auszeichnung erhalten. Er will eigentlich nicht, aber Dottie überredet ihn.
2: John!
3: Ich werde mich blamieren, Dottie. Ich werde was Schlimmes sagen.
4: Glaub mir, du kannst nicht sagen, was sie nicht schon mal gehört hat. Los jetzt!
2: Fuck the Queen!
3: Entschuldigung allerseits, Entschuldigung.
1: Die wahre Geschichte hat Lang lebe Ned Divine-Regisseur Kirk Jones toll umgesetzt. Verflucht normal ist witzig, berührend und liebenswert. Und im Abspann erfährt man mehr über den echten John Davidson. Stefan Grundler, Radio F, Kinoredaktion.

Ganz viel Gefühl hier bei Radio F um 7.48 Uhr und wir schauen für Sie aufs Wetter. Da schaut's heute gut aus, ein richtiger Sommertag mit viel Sonne und 26 Grad an der Spitze. Morgen dann nochmal ähnlich, erst am Samstag, dann ziehen dann mehr Wolken durch, am Vormittag könnte es sogar regnen und am Sonntag wird's dann ziemlich wechselhaft mit anhaltenden Schauern und Gewittern. Liebe Autofahrer, wir wissen aktuell von einem Blitzer in Nürnberg in der Saarbrückener Straße. Und für Ihre Fahrt gibt's jetzt ganz entspannten Sound von den Beach Boys aus dem Jahre 1969. Das ist I Can Hear Music.

0: 8:03 bei Radio F am Donnerstag. Guten Morgen. Und wir starten gemeinsam in den Tag und zwar mit den größten Hits. Gleich nach den Nachrichten mit Gary Puckett und Young Girl aus den 60ern. Und vorher ein wunderschöner 70er von Albert Hammond. It Never Rains in California. Gleich.
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0: 8:02.
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12: Ich bin Oliver Urbanke. Guten Morgen. Um an neues Geld für seine Rechenzentren zu kommen, will der US-Konzern Meta neue Abo-Modelle für WhatsApp und Instagram einführen. Die Abos sollen rund 2-3 Euro pro Monat kosten, teilt das Unternehmen mit. Bei WhatsApp gibt's im Abo unter anderem neue Sticker und Klingeltöne. Auf Instagram sollen Stories beispielsweise länger sichtbar sein. Mehr Geld im Freiwilligendienst verdienen, das fordert der Präsident des Deutschen Roten Kreuzes, Gröhe. Dem Redaktionsnetzwerk Deutschland sagte er, wer ein freiwilliges soziales Jahr leiste, sollte mindestens den BAföG-Höchstsatz von rund 990 Euro bekommen. Derzeit gibt's zwischen 350 und etwa 650 Euro. Bei so einem geringen Taschengeld können sich laut Gröhe nicht alle jungen Menschen leisten, einen Freiwilligendienst anzutreten. Wegen eines Stellwerkausfalls bei Lüneburg ist der Bahnverkehr zwischen Hamburg und Berlin seit gestern stark beeinträchtigt. Nach Angaben der Bahn kann es auch heute noch zu Verspätungen und Zugausfällen kommen. Thomas Thonfeld berichtet.
13: Die Störung wird voraussichtlich erst im Laufe des Tages behoben, erklärt die Bahn. Aber wichtig, es fahren Züge zwischen Hamburg und Berlin, aber nur alle 2 Stunden. Reisende sollten sich online über ihre Verbindung informieren, bevor sie los müssen. Als Alternative bietet die Bahn auch Verbindungen mit Umsteigen in Hannover an. Die direkte Strecke zwischen Hamburg und Berlin wird ja seit August vergangenen Jahres generalsaniert. Am 14. Juni soll dann die direkte Verbindung wieder befahrbar sein.
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14: Mit Christian Wahle. Kurz vor dem Bürgerentscheid zum Frankenschnellweg verschärft sich die Diskussion wieder. Befürworter und Gegner der aktuellen Ausbaupläne bringen sich in Stellung. Mit der Frage 1 Milliarde Euro für Beton oder eine bessere Mobilität unterstützen jetzt auch die Nürnberger Grünen das Ja zur Neuplanung. Kritisiert wird eine autogerechte Planung aus dem letzten Jahrhundert, die weder die Mobilitätsprobleme der Zukunft löst, noch die Lebensqualität in Nürnberg verbessert, heißt es. Nürnberg brauche stattdessen Investitionen in den ÖPNV statt mehr Spuren für Autos und LKWs. Heute Mittag wird die Stadt das geplante Projekt kreuzungsfreier Ausbau des Frankenschnellwegs noch einmal vorstellen. Am 28. Juni haben dann die Nürnberger beim Bürgerentscheid das Wort.
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0: Um 2 Minuten nach 8. Guten Morgen. Heute gibt's nochmal richtig schönes Sommerwetter mit sonnigen 26 Grad heute an der Spitze. Und aktuell messen wir auch schon 17 am Lorenzer Platz in Nürnberg und 16 sind's in Wörth und auch in Feucht. Morgen am Freitag, da sieht's ganz ähnlich aus, nochmal sommerlich. Am Samstag, da ziehen dann mehr Wolken auf. Am Vormittag kann's auch schon mal nass werden. Und am Sonntag wird's dann deutlich ungemütlicher mit längerem Regen und auch Gewittern.
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0: Und da haben wir einen Blitzer in Nürnberg-Saarbrückener Straße. Haben Sie mehr? Gerne melden unter der 08000 94 5 94 5. Gute Fahrt.
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0: Schön, dass Sie mit dabei sind. Und schön, dass Sie gleich mitfeiern. Denn heute hat eine ganz große Musikerin Geburtstag. Kylie Minogue wird 58. Steffis Musikmoment gleich. Und vorher Albert Hammond.

0: Radio F am Donnerstag und wir haben einen Geburtstag zu feiern.
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3: Sie ist nur 1,57, aber eine ganz große, ein Kultstar der 80er. Popsängerin und Schauspielerin Kylie Minogue wurde am 28. Mai 1968 geboren. Mit ihren Songs und als Traumpaar mit Jason Donovan war sie in den 80ern ein Superstar. Aktuell gibt's auch eine Netflix-Doku über Kylie, über ihr Leben, ihre Lieben und ihre Musik. Alles Gute zum Geburtstag, Kylie Minogue.

0: nicht im Italienurlaub sein können. Adriano Celentano und Svalutation, das sind die 70er hier bei Radio F um 8.17 Uhr. Und die Sonne ist auch schon wieder am Start heute Morgen. Es wird wieder ein richtiger Sommertag bei Topwerten von 26 Grad heute. Morgen am Freitag bleibt es ähnlich freundlich, erst am Samstag, da kommen dann mehr Wolken dazu. Vormittags ist auch mal Regen dabei. Und der Sonntag, der wird dann eher ungemütlich. Schauer und Gewitter begleiten uns da durch den Tag. Liebe Autofahrer, wir haben eine neue Meldung von der A6 Heilbronn Richtung Nürnberg. Bei Herrieden liegen Reifenteile auf der Fahrbahn. Ansonsten ein Blitzer in Nürnberg, Saarbrückener Straße. Wenn Sie noch was gesehen haben, dann melden Sie es gerne an die 08000 94 5 94 5. Wir wünschen Ihnen eine gute und sichere Fahrt. Und falls Sie vom Sternzeichen Stier oder Zwilling sind, dann ist heute vielleicht Ihr Glückstag.
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2: Widder ein Stern, vertrauen Sie auf Ihre innere Ruhe.
3: Stier 5 Sterne, ein spontaner Entschluss trifft jetzt direkt ins Schwarze.
2: Zwillinge 5 Sterne, Ihre charmante Art öffnet Ihnen heute jede verschlossene Tür.
3: Krebs 4 Sterne, bleiben Sie jetzt aufmerksam.
2: Löwe 3 Sterne, erledigen Sie wichtige Aufgaben am besten direkt.
3: Jungfrau 2 Sterne, gehen Sie die Dinge heute etwas ruhiger an.
2: Waage 4 Sterne, bringen Sie Ihre kreativen Ideen mutig ein.
3: Skorpion 3 Sterne, schaffen Sie heute etwas Ordnung in Ihren Unterlagen.
2: Schütze 2 Sterne, bleiben Sie flexibel, wenn Pläne sich kurzfristig verschieben.
3: Steinbock 4 Sterne. Fleiß zahlt sich jetzt für Sie aus.
2: Wassermann 3 Sterne. Hören Sie auf Ihr Bauchgefühl bei wichtigen Entscheidungen.
3: Fische 2 Sterne. Kleine Belohnungen stabilisieren Ihre Stimmung.
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0: Rockiger 60er-Sound von den Rolling Stones hier bei Radio F um gleich 8:30. Und wir schauen nach Herzogenaurach. Da bereitet sich momentan wieder die deutsche Nationalmannschaft auf die Fußball-WM vor. Christian Wahle hat in 4 Minuten alle Infos für Sie in den Radio F Nachrichten.
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15: Ich bin Oliver Urbanke. Guten Morgen. Um an neues Geld für seine Rechenzentren zu kommen, will der US-Konzern Meta neue Abo-Modelle für WhatsApp und Instagram einführen. Die Abos sollen rund 2 bis 3 Euro pro Monat kosten, teilt das Unternehmen mit. Bei WhatsApp gibt's im Abo unter anderem neue Sticker und Klingeltöne. Auf Instagram sollen Stories beispielsweise länger sichtbar sein. Mehr Geld im Freiwilligendienst verdienen, das fordert der Präsident des Deutschen Roten Kreuzes, Gröhe. Dem Redaktionsnetzwerk Deutschland sagte er, wer ein freiwilliges soziales Jahr leiste, sollte mindestens den BAföG-Höchstsatz von rund 990 Euro bekommen. Derzeit gibt's zwischen 350 und etwa 650 Euro. Bei so einem geringen Taschengeld können sich laut Gröhe nicht alle jungen Menschen leisten, einen Freiwilligendienst anzutreten. Wegen eines Stellwerkausfalls bei Lüneburg ist der Bahnverkehr zwischen Hamburg und Berlin seit gestern stark beeinträchtigt. Nach Angaben der Bahn kann es auch heute noch zu Verspätungen und Zugausfällen kommen. Thomas Thonfeld berichtet.
16: Die Störung wird voraussichtlich erst im Laufe des Tages behoben, erklärt die Bahn. Aber wichtig, es fahren Züge zwischen Hamburg und Berlin, aber nur alle 2 Stunden. Reisende sollten sich online über ihre Verbindung informieren, bevor sie los müssen. Als Alternative bietet die Bahn auch Verbindungen mit Umsteigen in Hannover an. Die direkte Strecke zwischen Hamburg und Berlin wird ja seit August vergangenen Jahres generalsaniert. Am 14. Juni soll dann die direkte Verbindung wieder befahrbar sein.
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8: Mit Christian Wahle. Die Vorfreude auf die Fußball-Weltmeisterschaft steigt. Besonders in Herzogenaurach. Denn im dortigen Adidas Homeground sind seit gestern die deutschen Nationalspieler im Trainingslager. Heute steht für Rückkehrer Manuel Neuer, Teamkapitän Josua Kimmich und das restliche Team die erste Übungseinheit an. Auch abseits des Spielfelds will Trainer Julian Nagelsmann den Zusammenhalt stärken.
17: Ich habe der Mannschaft schon mitgegeben, dass wir jetzt für die nächsten Wochen wie eine Familie sind. Und das finde ich das Entscheidende, dass jeder das Vertrauen zu seinem Nebenmann, zu seiner Nebenfrau hat, im gesamten Team, in der Mannschaft und natürlich auch im ganzen Staff, dass wir wissen, dass jeder am selben Strang zieht und jeder immer offen die Dinge auch anspricht. Und da muss das Team auch komplett jeder seinen Beitrag leisten. Das kann nicht eine einzelne Person machen.
8: Am Sonntag steht das letzte Testspiel in Mainz an, bevor es in die USA geht. Gegen Finnland wird Oliver Baumann im Tor stehen. Manuel Neuer muss noch seine verletzte Wade schonen.
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0: Um 8:02, guten Morgen. 18 Grad aktuell am Nürnberger Opernhaus und auch in St. Johannes. 17 sind's in Rosthal. Heute nochmal Sonne satt bei bis zu 26 Grad maximal. Morgen dann genauso. Erst am Samstag wird's wolkiger und vor allem am Vormittag kann's auch regnen. Und am Sonntag dann Schauer und Gewitter.
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0: Mit einem Blitzer in Nürnberg in der Saarbrückener Straße. Haben Sie mehr gesehen, dann geben Sie uns gerne Bescheid. Per WhatsApp-Sprachnachricht oder per Anruf an die 08000 94 5 94 5. Danke Ihnen.
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0: Und Sie sind auch dabei. Guten Morgen. Und gleich haben wir, glaube ich, wieder alle einen Ohrwurm. Also ich auf jeden Fall. Aber einen guten. Und zwar von Dua Didi Didi. Der Nummer 1 Hit von Manfred Mann.
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Ganz entspannt geht's rein in diesen Donnerstag. Radio F um 8.39 Uhr und wir schauen zu Erlanger Bergkirchweih. Da läuft ja jetzt schon wieder der Endspurt. Noch bis Montag wird auf dem Berg gefeiert. Und heute wird's dann wieder richtig voll wahrscheinlich. Es ist Familientag und alle Fahrgeschäfte kosten heute nur die Hälfte. Also allen, die sich das heute nicht entgehen lassen, ganz viel Spaß in Erlangen. Und bei uns wird's jetzt romantisch aus den 70ern. Exile und Kiss You All Over.

8.47 Uhr, Radio F an diesem sonnigen Donnerstag. Ja, heute nochmal richtiges Sommerwetter bei bis zu 26 Grad. Morgen am Freitag dann nochmal genauso. Erst am Samstag wird's wieder wolkiger und vormittags kann's auch schon mal regnen. Der Sonntag dann mit vielen Schauern und auch Gewittern. Also am besten heute nochmal den Sonnenschein ausnutzen. Und wir starten jetzt rein mit den Searchers aus den 60ern. Wunderschöner Song. Hier sind sie mit Needles and Pins.

0: Ganz entspannter 70er Sound von Neil Diamond mit Song Sung Blue hier bei Radio F um kurz vor neun. Guten Morgen. Haben Sie schon mal versucht, einen Zauberwürfel oder auch einen Rubik's Cube zu lösen? Weil ich habe es schon mal versucht und ich habe es nicht geschafft. Ich habe es nicht mal geschafft, dass eine Seite die gleiche Farbe hat. Und allein für den Versuch habe ich schon richtig lange gebraucht. Aber dafür kommen jetzt am Wochenende in Schwabach ganz viele Menschen aus aller Welt zusammen, die das super gut und vor allem super schnell können. Also da können wir uns ein paar Tipps abholen. Und zwar bei den Franconia Cube Days. Was uns da genau erwartet, das erfahren Sie gleich in einer Viertelstunde.
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18: Ich bin Oliver Urbanke. Guten Morgen. Im ersten Quartal dieses Jahres sind besonders viele Autobesitzerinnen und Besitzer von Verbrenner auf E-Auto umgestiegen. Das zeigt das E-Barometer des Versicherers Hug Coburg. Thomas Thonfeld fasst zusammen.
19: Es sind vor allem die jüngeren Autofahrer unter 40, die auf E-Autos umsteigen. Im März zum Beispiel fast doppelt so viele wie im Durchschnitt des Jahres 2025. In dem Monat hat es ohnehin besonders viele Umsteiger gegeben. Das war ja nach Beginn des Irankrieges, als die Spritpreise so in die Höhe geschossen sind. Vor allem ausländische E-Autos sind laut Untersuchung beliebt bei den Käufern. Ganz vorne in der Rangliste die tschechische VW-Tochter Skoda vor Tesla.
18: Bundesverkehrsminister Schnieder dämpft die Erwartungen an eine Verlängerung des Tankrabatts über den 1. Juli hinaus. Der Staat komme an die Grenze seiner Möglichkeiten, sagte der CDU-Politiker dem Handelsblatt. Schnieder sprach sich stattdessen dafür aus, in Zukunft vor allem den Güterverkehr in den Blick zu nehmen. Der habe große Auswirkungen auf das, was wir im Alltag an gestiegenen Kosten spüren. Medikamente werden falsch dosiert und Symptome oftmals nicht erkannt. Zum heutigen Internationalen Tag der Frauengesundheit hat Bundesgesundheitsministerin Wagen Fortschritte bei dem Thema angemahnt. Den Funke-Medien sagte sie, Frauen verdienen eine medizinische Gesundheitsversorgung, die ihr Geschlecht besser berücksichtige. Viel zu lange sei ignoriert worden, dass Frauen andere gesundheitliche Beschwerden und Symptome haben als Männer.
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20: Mit Christian Wahle. Neue Lichtanlagen, eine neue Wendefläche für Flugzeuge und jede Menge neuer Asphalt. Der Nürnberger Airport hat die Start- und Landebahn wieder auf Vordermann gebracht. Damit ist der Flughafen wieder bestens für die anstehende Hauptreisezeit gerüstet. Neben den Arbeiten an Start- und Landebahn wurden auch Entwässerungssysteme, Markierungen und Beleuchtung modernisiert. So wurde ein Teil der Lichter jetzt auf energiesparende LED-Technik umgestellt. Insgesamt hat der Nürnberger Flughafen für die jährlichen Instandhaltungs- und Modernisierungsmaßnahmen mehr als 1 Million Euro investiert.
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0: Um 9:02. Guten Morgen nach Altenfurt und Erlangen. Da messen wir aktuell 19 Grad. 20 sind's am Weißen Turm in Nürnberg. Dazu heute sonnig bei warmen 26 Grad maximal. Morgen, da bleibt's erstmal sommerlich. Erst am Samstag, da wird's dann wechselhafter mit mehr Wolken und auch etwas Regen am Vormittag. Am Sonntag, da erwarten uns dann Schauer und auch Gewitter.
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0: Da haben wir immer noch einen Blitzer in Nürnberg in der Saarbrückener Straße. Haben Sie noch was gesehen, dann melden Sie es gerne an die 08000 94 5 94 5. Danke, gute Fahrt.
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0: Wunderschönen guten Morgen. Sie starten in den Tag mit den größten Hits. Gleich die Beatles und eine ganz berühmte Straße in ihrer Heimat Liverpool. Penny Lane gibt's direkt nach diesem 70er mit schönem Sommersound. A Walk in the Park.

0: Ihr Radio F am Donnerstag, guten Morgen. Haben Sie schon mal versucht, einen Rubik's Cube, also einen Zauberwürfel, zu lösen? Also ich schon und ich bin ehrlich gesagt kläglich gescheitert. Aber dafür treffen sich am Wochenende in Schwabach Menschen aus aller Welt, die das richtig gut können. Die Franconia Cube Days finden dieses Jahr im Evangelischen Haus in Schwabach statt.
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0: Martin Heilig organisiert die Franconia Cube Days. Guten Morgen.
2: Guten Morgen.
0: Viele kennen ja den Zauberwürfel noch aus ihrer Kindheit. Warum sind die Leute heute immer noch so begeistert davon?
2: Ich glaube, sie sind mehr begeistert als je zuvor. Also es kam vor ungefähr 15 Jahren, kam das wieder sehr stark in Mode und jetzt geht es wieder richtig los. Da haben sehr viele an.

0: Essen, also 2x2 bis 7x7 und one-handed. Am Sonntag wird es auch blind geben. Das heißt, dann werden die Teilnehmer den Würfel blind lösen. Genau, also es ist ein normaler Wettbewerb, wo Teilnehmer aus 14 Ländern kommen und sich messen.
1: Und Sie haben es gerade schon gesagt, also es gibt dieses blind den Würfel lösen sozusagen. Gibt es noch andere Kategorien?
0: Ja, also eine besondere Kategorie ist vielleicht das einhändige Lösen. Das, wo man dann praktisch sich auswählen kann, die rechte oder die linke Hand zu nehmen und dann den Würfel komplett mit einer Hand löst. Und was vielleicht auch spektakulär ist, es wird auch ein siebenstöckiger Würfel gelöst. Am Samstag ist das dran, wo man dann schon auch ein bisschen länger braucht. Also selbst die Besten der Welt brauchen da 2 Minuten. Der normal Beatcuber braucht da 4 bis 7 Minuten.
1: Kann man dann auch selber mal so einen Cube ausprobieren?
0: Das auf jeden Fall. Also die Cube-Community ist eigentlich sehr freundlich und sehr hilfsbereit, erklärt gerne und man darf auch absolut mal ausprobieren.
1: Vielen Dank an Martin Heilig. Alle weiteren Infos finden Sie wie immer bei uns auf der Homepage unter radiof.de.
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0: Guten Morgen, das ist Radio F am Donnerstag. Und Donnerstag ist ja immer Kinotag. Auch heute kommen wieder ganz viele neue Filme in unsere fränkischen Kinos. Und zum Beispiel auch die bewegende Geschichte eines Außenseiters. Alle Infos zum Film gleich in circa 15 Minuten.
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0: Der Donnerstag hier bei Radio F. Wunderschönen guten Morgen. Schön, dass Sie mit dabei sind. Und Donnerstag ist ja immer Kinotag. Auch heute gibt's wieder ordentlich Nachschub in unseren fränkischen Kinos. Und darunter auch ein toller Film mit einer wahren Geschichte namens Verflucht normal.
1: Als Teenager hat es der Schotte John Davidson in Verflucht normal nicht leicht. Das Tourette-Syndrom mit seinen für ihn unkontrollierbaren Äußerungen macht ihn zum Außenseiter. Die an Krebs leidende Dottie, Mutter eines Schulfreunds, hat dafür aber vollstes Verständnis.
2: Dottie stirbt an Krebs!
3: Entschuldige, Dottie.
2: Na, ficken!
3: Entschuldig, bitte.
4: Gut, John. Wenn du auf der Straße bist und da Leute sind, die dich nicht kennen, dann bitte entschuldige dich bei ihnen, wenn du willst. Aber in diesem Haus, wo wir wissen, dass du nichts dafür kannst, wo wir wissen, dass du es nicht absichtlich tust, du musst dich hier niemals entschuldigen.
1: Dottie kümmert sich um John wie um ihren eigenen Sohn. Im Laufe der Jahre wird John zu einem wichtigen Botschafter für Tourette und soll dafür 2019 von der Queen eine Auszeichnung erhalten. Er will eigentlich nicht, aber Dottie überredet ihn.
4: John!
3: Ich werde mich blamieren, Dottie. Ich werde was Schlimmes sagen.
4: Glaub mir, du kannst nicht sagen, was sie nicht schon mal gehört hat. Los jetzt!
2: Fuck the Queen!
3: Entschuldigung allerseits, Entschuldigung.
1: Die wahre Geschichte hat Lang lebe Ned Divine-Regisseur Kirk Jones toll umgesetzt. Verflucht normal ist witzig, berührend und liebenswert. Und im Abspann erfährt man mehr über den echten John Davidson. Stefan Grundler, Radio F, Kinoredaktion.

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11: Ich bin Oliver Urbanke. Es ist eine besondere Entscheidung. Rund 80 Jahre nach dem Ende des Zweiten Weltkriegs und der Ermordung von 6 Millionen Jüdinnen und Juden kommt die israelische Holocaust-Gedenkstätte Yad Vashem nach Deutschland. Und zwar mit zwei Standorten. In München soll ein Bildungszentrum der Gedenkstätte entstehen und in Leipzig eine Außenstelle, heißt es aus Jerusalem. Die Gewerkschaft Verdi macht Druck gegen vorgesehene Ausgabenbremsen bei den Krankenhäusern im Sparpaket der Bundesregierung. Klinikpersonal in mehreren deutschen Städten ist heute zu Protestaktionen aufgerufen. Ursula Winkler berichtet.
12: Um Finanzlöcher zu stopfen und höhere Zusatzbeiträge zu vermeiden, sollen die Kosten im Gesundheitswesen im kommenden Jahr um 16,3 Milliarden Euro gesenkt werden. Die Krankenhäuser sind der größte Posten. Sie sollen ihre Ausgaben den Plänen nach um 4,6 Milliarden Euro drücken. Von Verdi heißt es, die Beschäftigten seien wütend über die wörtlich Sparorgie von Gesundheitsministerin Wacken. Schon jetzt fehle Personal. Dieser Zustand würde sich dramatisch verschlimmern.
11: Arbeitnehmerinnen und Arbeitnehmer haben seit Jahresbeginn im Schnitt mehr von ihrem Lohn. Die Löhne sind erneut schneller gestiegen als die Verbraucherpreise. Das Statistische Bundesamt meldet einen Reallohnanstieg um 1,8% im Vergleich zum Vorjahreszeitraum. Dadurch steigt gleichzeitig auch die Kaufkraft der Menschen.
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13: Mit Christian Bade. Schönes Wetter, volle Keller. Seit 7 Tagen wird auf der Erlanger Bergkirchweih gefeiert und geschunkelt und bisher verlief alles überwiegend positiv. Stadt, Wirte, Schausteller und auch die Polizei sind sehr zufrieden. Heute ist Familientag, dafür rührt Bergreferent Konrad Beugel die Werbetrommel.
14: Jeder soll etwas anbieten zum halben Preis und da kann ich nur sagen, das ist für die Familien mit ihren Kindern die wunderbare Gelegenheit. Bis abends um 8 Uhr ist dieser Preis gültig, zu kommen und diese Bergkirchweih zu besuchen und zu erleben.
13: Die Vergünstigungen gelten nicht nur an Fahrgeschäften, sondern auch an Essensständen. Der Berg läuft noch bis einschließlich Montag, dann wird das letzte Fass traditionell zur Musik von Lili Marleen beerdigt.
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15: Schauen wir mal nach Heroldsberg, 18 Grad bei Ihnen, genauso in Erlangen am Hugenottenplatz. Heute bleibt es bei viel Sonnenschein, ab und an auch mal ein bisschen wolkig. Das Ganze bei Tageshöchstwerten um 26 Grad. Morgen, da wird es ein nahezu wolkenloser Sonnentag bei 28 Grad.
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15: Und da schauen wir zur A6, Nürnberg Richtung Amberg. Da ist die Einfahrt Altdorf-Leinburg wegen Bergungsarbeiten gesperrt. Blitzer kennen wir momentan keine, aber falls Sie einen entdecken oder eine weitere Verkehrsstörung, freue ich mich, wenn Sie kurz anrufen oder eine WhatsApp reinschicken. Geht um eine Sprachnachricht. Alles an die gleiche kostenlose Nummer. 08000 94 5 94 5. Gute Fahrt.
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15: Guten Morgen zusammen. Gestern Abend hatten wir wieder ein sehr nettes Gespräch und einen Moment mit unserem Teenie daheim. Da ging es um ältere Handys und da musste ich dann leider feststellen, ja, ich bin in einer Zeit groß geworden, da musste man 3-mal die 7 drücken, um den Buchstaben S zu schreiben. Sie erinnern sich sicher auch noch. Jetzt gibt's weitere schöne Erinnerungen aufgrund unserer tollen Songs. Sam Cooke gleich dabei aus den 60ern. Und hier der Song, der alles verändert hat in der Popwelt, als ABBA mit Dancing Queen einfach mal noch größer wurde. Aus den 70ern, hier bei Radio F. Schön, dass Sie mit dabei sind.

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Egal bei welchem Wetter, bei David Dundas ist immer Jeans angesagt. Aus den 70ern hier bei Radio F mittendrin. Ich bin Peter Halm und kleine Geschenke erhalten die Freundschaft. Große auch. 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

0: Da kommt man ja schon beim Zuhören von Kung Fu Fighting in Schwitzen. Schön, dass Sie dabei sind bei Radio F mittendrin. Gleich gibt's die nächsten größten Hits aller Zeiten. Ein weiterer 70er-Kracher ist mit dabei. Es wird Reggae-haft mit Garland Jeffries und aus den 60ern das wunderbare Duo Simon & Garfunkel mit ihrem noch wunderbareren Song The Sound of Silence. Gleich bei Radio F.
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wird wohl für alle Zeiten kultig bleiben, allein durch den Film Dirty Dancing. Be My Baby aus den 60ern hier bei Radio F mittendrin. Ich bin Peter Halm. Wir gehen in die 80er zu vielleicht einem der zartesten Songs von Michael Jackson. I Just Can't Stop Loving You. Es war die Vorab-Single zu seinem Album Bad Ende der 80er und ist mal gleich auf die Nummer 1 geschossen in den amerikanischen Charts und es war nur der Auftakt für 5 aufeinanderfolgende Nummer 1 Hits und für dieses Duett hat Michael Jackson ursprünglich mal Barbara Streisand und später auch Whitney Houston angedacht. Am Ende wurde es dann aber Cedar Garrett, war bis dahin fast völlig unbekannt, wurde aber dann durch das Duett mit Michael Jackson dann doch ein bisschen berühmter. Hier ist I Just Can't Stop Loving You. Das sind die größten Hits aller Zeiten bei Radio F.

0: Musik ist von Glenn Medeiros aus den 80ern hier bei Radio F mittendrin. In Herzogenaurach, der trainiert ja gerade sozusagen jugendforschmäßig die Nationalmannschaft für die Fußball-WM. In Herzogenaurach ist aber heute auch das Finale von Jugend forscht. Mehr dazu in den Nachrichten um 11 bei Radio F.
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2: 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Franken ist es jetzt
0: 11:04.
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13: Ich bin Moritz Einzel. Es ist die erste internationale Außenstelle überhaupt und dann ausgerechnet in Deutschland. Rund 80 Jahre nach dem Ende des Zweiten Weltkriegs bekommt die israelische Holocaust-Gedenkstätte Yad Vashem ein Bildungszentrum in München. Bayerns Ministerpräsident Söder spricht von einer großen Ehre. Bayern werde für Yad Vashem ein gutes Zuhause sein. Eine weitere Außenstelle soll in Leipzig entstehen. Die Zahl der Hautkrebspatienten in deutschen Krankenhäusern hat sich in den vergangenen 20 Jahren fast verdoppelt. Das belegen Zahlen des Statistischen Bundesamts. 2024 waren es 120.000 stationär mit Hautkrebs behandelte Patienten und damit 95% mehr als noch 2004. Ein Grund ist die alternde Bevölkerung. Das Hautkrebsrisiko steigt mit dem Alter deutlich an. Leckeier, Lackaffe, Pinocchio. Was ist erlaubte Kritik und was eine Beleidigung von Bundeskanzler Merz? Das Amtsgericht Heilbronn hat jetzt einen Strafbefehl wegen eines Facebook-Posts erlassen. Thomas Thonfeld berichtet.
14: Es bestehe kein sachlicher Zusammenhang zur politischen Arbeit, sondern die Ehrverletzung stehe im Vordergrund. So begründet die Behörde den Strafbefehl und verhängte 30 Tagessätze. Der Begriff Lackaffe stand in einem von fast 400 Facebook-Posts zu einem Besuch des Kanzlers in Heilbronn vergangenes Jahr. Übrigens, wenn Merz Pinocchio genannt werde, sei das laut Staatsanwaltschaft zulässige Machtkritik, keine Beleidigung.
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15: Mit Tanja Scholl. Maximale Perspektive. Unter diesem Motto steht das Bundesfinale von Jugendforsch, das heute in Herzogenaurach beginnt. Fast 160 junge Talente präsentieren dort Projekte aus Mathematik, Informatik, Naturwissenschaften und Technik. Zu den spannendsten Ideen gehören ein KI-Roboter, der Unkraut auf Maisfeldern per Laser entfernt, intelligente Mikrokapseln für eine mögliche automatische Insulinabgabe bei Diabetes sowie eine umweltfreundliche Klimaanlage mit Nickel-Titan-Drähten statt herkömmlicher Kältemittel. Austragungsort ist in diesem Jahr der Automobilzulieferer Schaeffler.
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16: Hallo nach Schneidach. 20 Grad bei Ihnen in Schwabach auf dem Marktplatz. 22 Grad. Geht heute noch rauf mit den Tageshöchstwerten um 26 Grad. Bei viel Sonnenschein, kann aber auch hier und da mal ein bisschen wolkiger sein. Morgen dagegen nahezu wolkenloser Himmel. Ein strahlender Sonnentag bei 28 Grad.
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16: Momentan sieht's gut aus auf den Straßen in Franken. Zumindest kennen wir keine Verkehrsstörung. Geblitzt wird in Nürnberg in der Erlanger Straße statt einwärts Höhe Flughafen. Falls Sie einen weiteren Blitzer entdecken oder doch eine Verkehrsstörung, die wir noch nicht kennen, gerne kurz anrufen oder eine WhatsApp reinschicken. Geht auch eine Sprachnachricht. Alles an die gleiche kostenlose Nummer. 08000 945 945. Gute Fahrt.
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16: Hallo zusammen. Weiß jemand, ob Teenager-Ohren funktionieren oder nur zu Dekoration gedacht sind? Ich frage für einen Freund. Sie haben hoffentlich Ihre Ohren eingestellt auf tolle Musik jetzt. Roy Orbison aus den 60ern gleich dabei mit seinem besonderen Schmelz in der Stimme bei Only the Lonely. Und hier sind Mungo Jerry, gute Laune Nummer aus den 70ern. Lady Rose bei

0: immer wieder so wunderschön albern. Crocodile Rock von Elton John aus den 70ern hier bei Radio F mittendrin mit Peter Halm.
1: Fuck the Queen!
0: Was viele empört, manche vielleicht auch belustigt, ist in diesem Fall das unkontrollierbare Tourette-Syndrom. Ein davon betroffener Schotte hat in Großbritannien diese Krankheit ab den 90ern bekannt gemacht. Sein Leben ist jetzt in einem Kinofilm zu sehen. Warum verflucht normal ein verflucht guter Film ist, sage ich Ihnen in meinem Kinotipp. Und vor allem schenke ich Ihnen für heute Abend Kinotickets um 12:20 Uhr bei Radio F.

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0: Gute Laune Pop von Albert Hammond aus den 70ern hier bei Radio F mittendrin. Machen wir gleich so weiter mit den nächsten größten Hits aller Zeiten. Machen wir ein bisschen Disco-Musik aus den 70ern mit Tina Charles. Und Sie dürfen sich schon mal so virtuell eine Blume ins Haar stecken zur Flower Power Musik von Scott McKenzie, San Francisco aus den 60ern. Gleich bei Radio F.
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2: 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Aktuell laufen wieder die Mittelmeerfilmtage im Innenhof vom Museum Tucherschloss in Nürnberg. Noch bis zum 7. Juni können Sie sich da richtig schöne Sommerabende machen. 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

Naja, zumindest wettertechnisch müssen wir uns nicht nach Kalifornien träumen. Los Angeles heute höchstens 21 Grad, San Francisco höchstens 18 Grad. Trotzdem eine tolle Nummer von The Mamas and the Papas aus den 60ern. Hier ist Radio F mittendrin, ich bin Peter Heim, jetzt gehen wir in die 80er. Und da ist eine Band aufgetaucht, deren Name schon irgendwie merkwürdig klang, außer man war Fan der Serie Raumschiff Enterprise. Dann wusste man sofort, dass T'Pau eine Vulkanierin aus dem Star Trek-Universum ist. Die Merkwürdigkeiten zogen sich aber weiter bei ihrem größten Hit. Denn wie sollte jemand China in der Hand halten? Sängerin Carol Decker hat dann später aufgeklärt, dass es um den Schatten einer Hand gehen sollte, den man sieht, wenn man eine ganz dünne chinesische Porzellantasse hält. Für sie so eine Art mystische Bedeutung. Damit haben wir alle Merkwürdigkeiten geklärt und genießen jetzt die wuchtige Ballade China in Your Hand von T'Pau. Das sind die größten Hits aller Zeiten bei Radio F.

0: Runaway aus den 60ern von Del Shannon. Sie bleiben bitte da bei Radio F. Gleich gibt's wieder tolle Songs. Aber jetzt schauen wir mal, was die Nachrichten haben. Ende Juni dürfen ja alle Nürnbergerinnen und Nürnberger entscheiden, wie es mit dem Ausbau des Frankenschnellwegs nun weitergehen soll. Ja oder nein, wird da die Frage heißen. Mehr dazu in den Nachrichten um 12 bei Radio F.
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4: In Franken ist es jetzt
0: 12:03.
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0: Ich bin Moritz Einzel. Die israelische Holocaust-Gedenkstätte Yad Vashem bekommt einen Ableger in Deutschland. In München soll ein Bildungszentrum entstehen. Florian Klaus berichtet.
17: Es ist der Gedenkstätte zufolge ihr erstes Bildungszentrum außerhalb Israels. München wurde laut Yad Vashem auch wegen seiner strategisch günstigen Lage ausgewählt. Eine Außenstelle soll außerdem in Leipzig entstehen. Die Gedenkstätte erklärte, dass sich Antisemitismus weltweit weiter ausbreitet und verzerrte Darstellungen des Holocaust zunehmen. Die Eröffnung des neuen Bildungszentrums ist innerhalb von 3 Jahren geplant.
0: Der Tankrabatt soll noch bis Ende Juni die preislichen Folgen des Iran-Kriegs an den Zapfsäulen dämpfen. Verkehrsminister Schnieder ist aber skeptisch, was eine Verlängerung der Maßnahme angeht. Dem Handelsblatt hat der CDU-Politiker gesagt, der Staat komme irgendwann an die Grenze seiner Möglichkeiten. Schnieder sprach sich dafür aus, jetzt den Güterverkehr in den Blick zu nehmen.
13: In deutschen Krankenhäusern sind zuletzt fast doppelt so viele Menschen mit Hautkrebs behandelt worden wie noch vor 20 Jahren. 2024 waren es mehr als 120.000 Hautkrebspatienten, die stationär behandelt wurden. 95% mehr als 2004, teilte das Statistische Bundesamt mit. Mit dem Alter steigt das Hautkrebsrisiko an. Außerdem werden heute mehr Fälle erkannt.
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18: Mit Tanja Scholl. Kurz vor dem Bürgerentscheid zum Frankenschnellweg in Nürnberg bringen sich Gegner und Befürworter des Ausbaus in Stellung. Mit der Frage, 1 Milliarde Euro für Beton oder eine bessere Mobilität, unterstützen jetzt auch die Nürnberger Grünen das Ja zur Neuplanung. Sie kritisieren, dass das Projekt auf einer autogerechten Planung aus dem letzten Jahrhundert beruht. Der Ausbau würde weder die Mobilitätsprobleme der Zukunft lösen, noch die Lebensqualität in Nürnberg verbessern. In den Augen der Grünen sind stattdessen Investitionen in den ÖPNV nötig, statt mehr Spuren für Autos und Lkw. In diesen Minuten wird die Stadt das geplante Projekt kreuzungsfreier Ausbau des Frankenschnellwegs noch einmal vorstellen, inklusive ihrer Argumente dafür. Am 28. Juni haben dann die Nürnberger beim Bürgerentscheid das Wort.
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0: Wir schauen nach Rohr, 22 Grad bei Ihnen, genauso in Nürnberg am Zukunftsmuseum. Heute bleibt es bei viel Sonnenschein. Ab und an kann es auch mal ein bisschen wolkiger werden. Das Ganze bei Tageshöchstwerten um 26 Grad. Morgen dagegen nahezu wolkenloser Sonnentag, den ganzen Tag lang bei 28 Grad.
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0: Vorsicht auf der A3 Regensburg Richtung Nürnberg zwischen dem Kreuz Nürnberg und Nürnberg-Mögeldorf. Da sind Reifenteile auf der Fahrbahn. Fahren Sie da bitte besonders vorsichtig. Ebenso in der Gegenrichtung Nürnberg Richtung Regensburg zwischen Nürnberg-Mögeldorf und dem Kreuz Nürnberg. Da liegt ein Fenster auf der Fahrbahn. Da hat wohl jemand den Durchblick verloren. Fahren Sie bitte auch vorsichtig auf der A9 Nürnberg Richtung Berlin zwischen Pegnitz und der Raststätte Fränkische Schweiz, Pegnitz Ost. Da ist eine Entenfamilie auf der Fahrbahn unterwegs. Und im weiteren Verlauf zwischen Plech und Weidensees, da liegen Bierbänke auf der Fahrbahn. Hey, der Zacken, was ist denn heute los? Geblitzt wird in Nürnberg in der Erlanger Straße stadteinwärts, Höhe Flughafen. Und dann habe ich noch den Tom am Telefon. Hallo, was hast du für uns?
19: Ich hätte wieder mal einen Blitzer für euch. Steinacher Straße in Boxdorf, von Schmalau kommend im Ortseingang Boxdorf.
0: Dankeschön dafür. Falls Sie mehr entdecken, einen weiteren Blitzer oder eine Verkehrsstörung, gerne kurz anrufen, wie der Tom eben, oder eine WhatsApp reinschicken. Geht beides an die gleiche kostenlose Nummer. 08000 945 945. Gute Fahrt.
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0: Hallo zusammen. Was viele empören mag, manche vielleicht auch belustigt finden, das ist in diesem Fall das unkontrollierbare Tourette-Syndrom. Ein davon betroffener Schotte hat in Großbritannien diese Krankheit ab den 90er Jahren bekannt gemacht. Sein Leben ist jetzt in einem Kinofilm zu sehen. Warum verflucht normal ein verflucht guter Film ist, sage ich Ihnen in meinem Kinotipp. Und vor allen Dingen schenke ich Ihnen für heute Abend Kinotickets in 15 Minuten bei Radio F.

0: Radio F einschalten und die gute Laune kommt automatisch. Vor 30 Jahren, da war das Tourette-Syndrom weitgehend unbekannt. Betroffene wurden wegen ihrer Ticks ausgegrenzt und als Behinderte abgestempelt. Ein Schotte hat die Krankheit in Großbritannien bekannt gemacht. Sein Leben gibt es jetzt im Kino zu sehen und ich schenke Ihnen gleich Kinotickets für heute Abend.
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0: In Verflucht normal ist John Davidson 12 Jahre alt, als es Anfang der 80er losgeht mit den körperlichen und sprachlichen Ticks. Er wird fortan gemobbt, verprügelt, landet als Erwachsener sogar vor Gericht. Dort entlastet ihn ein Schulhausmeister, bei dem John als Assistent angestellt ist.
3: Dieser junge Mann da drüben würde keiner Fliege was zuleide tun. Er ist der freundlichste, netteste und vor allem respektvollste Bursche, den ich je getroffen habe. Und er macht einen verdammt guten Tee.
4: Wichse statt Milch.
3: Wichse statt Milch. Ja, Entschuldigung, euer Ehren.
0: Als immer mehr Eltern von betroffenen Kindern John um Rat fragen, beginnt er öffentlich über das Tourette-Syndrom aufzuklären. 2019 bekommt er dafür einen der höchsten britischen Verdienstorden von der Queen verliehen, obwohl er ein ungutes Gefühl dabei hat.
5: Ich werde mich blamieren, Dottie. Ich werde was Schlimmes sagen.
6: Glaub mir, du kannst nicht sagen, was sie nicht schon mal gehört hat. Los jetzt.
5: Fuck the Queen! Entschuldigung allerseits, Entschuldigung.
0: Verflucht normal ist ein so wundervoll mitreißender wie warmherziger Film. Herzlich komische Momente und herzlich rührende Momente sind quasi nur ein Tick entfernt. Ohne Betroffenheitskitsch. Unbedingt beim Abspann sitzen bleiben, um den echten John Davidson zu erleben. Meine Wertung 9/10 Helmchen. Und jetzt lade ich Sie ein zu diesem tollen Kinoerlebnis heute Abend im Nürnberger Cinecittà. 08000 94 5 94 5. Viel Glück.
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0: gebrüllt. Tiger, Tom Jones aus den 70ern. Hier ist der Radio F Verkehrsservice. Ich habe den Wolfgang am Telefon. Hallo, was hast du für uns?
1: Ich habe schon wieder eine Radarfalle für euch, Leute. Und zwar auf der Verbindungsstraße zwischen Fürth-Mannhof und Erlangen-Eltersdorf.
0: Dankeschön. Falls Sie mehr entdecken, 08000 94 5 94 5. Vor ein paar Minuten habe ich Ihnen den wundervollen britischen Film Verflucht normal vorgestellt über wahre Begebenheiten. Ein Mann, der in Großbritannien über das Tourette-Syndrom aufgeklärt hat. Und jetzt habe ich den Thomas am Telefon.
2: Ich rufe an wegen der Kinokarten.
0: Yes, dann wünsche ich dir viel Spaß. Ein ganz, ganz, ganz toller Film.
2: Ey, super. Finde ich gut. Danke.
0: Falls Sie nicht durchgekommen sind, nächste Woche Donnerstag ist ja Feiertag. In 2 Wochen dann wieder neue Chance auf Kinotickets hier bei Radio F um 12.20 Uhr.
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0: kümmert sich seit über 60 Jahren vorbildlich um sein Zitronenbäumchen. Trini Lopez aus den 60ern hier bei Radio F mittendrin. Wuff heißt es jetzt aus dem Tierheim feucht. Ein Border Collie sucht jemanden zum Anschmusen.
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0: Hallo Ulrike Lang, wen habt ihr heute für uns?
3: Ein herzliches Grüß Gott aus dem Tierheim in feucht. Heute wollen wir euch unseren Border Collie Ben vorstellen. Ben ist vom Fell schwarz, weiß und braun. Er ist im Januar 2024 geboren. Ist kastriert und sprüht vor Energie.
0: Wie ist denn Ben zu euch gekommen?
3: Ben kam mit drei anderen Border Collies aus einem Animal Hoarding Fall zu uns.
0: Wie ist Ben so charakterlich?
3: Ben ist mit anderen Hunden verträglich, da er in einer großen Gruppe von Hunden aufgewachsen ist. Er hat dadurch natürlich noch nicht viel menschlichen Kontakt gehabt und hat den Alltag bei Menschen nicht kennengelernt.
0: Was für ein Zuhause wäre gut für Ben?
3: Für Ben suchen wir erfahrene Personen, die ausreichend Zeit für seine Erziehung und den Vertrauensaufbau haben. Er benötigt rassebedingt sowohl geistige als auch körperliche Beschäftigung. Ein Garten zum Herumtollen wäre wunderbar. Ben zeigt große Lernbereitschaft und wird sich sicher schnell zu einem loyalen Gefährten entwickeln.
0: Vielen Dank an Ulrike Lang. Wenn Sie mehr wissen wollen über Border Collie Ben, dann finden Sie auf radiof.de die Kontaktinfos zum Tierheim Feucht. Am Dienstag geht's dann ins Tierheim Nürnberg um 12:45 bei Radio F.

0: gute Laune-Nummer von Peter Noon aus den 60ern hier bei Radio F mittendrin. Am Nürnberger Flughafen könnte es sein, dass Sie einen Roboter begegnen als sozusagen Flughafenassistent. Mehr dazu in den Nachrichten um 1 bei Radio F.
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28: Ich bin Moritz Einzel.
0: In deutschen Krankenhäusern sind zuletzt fast doppelt so viele Menschen mit Hautkrebs behandelt worden wie noch vor 20 Jahren. Das geht aus aktuellen Zahlen des Statistischen Bundesamtes hervor. Ursula Winkler berichtet.
1: Die Forscher sehen vor allem zwei Gründe für die gestiegenen Zahlen. Zum einen wird die Bevölkerung immer älter und im Alter steigt das Hautkrebsrisiko deutlich. Zum anderen werden heute vermutlich viel mehr Fälle erkannt. Experten zufolge ist der wichtigste Risikofaktor für fast alle Hautkrebsarten die UV-Strahlung. Konsequenter Sonnenschutz ist also das A und O.
0: Die EU-Kommission hat wegen illegaler Produkte eine Strafe in Höhe von 200 Millionen Euro gegen den chinesischen Online-Marktplatz Temu verhängt. Das Unternehmen habe die Risiken und Schäden für Verbraucherinnen und Verbraucher nicht ordnungsgemäß bewertet und verstoße damit gegen EU-Recht, teilte die Brüsseler Behörde mit. Die geplante deutsche Zweigstelle der Holocaust-Gedenkstätte Yad Vashem kommt nach München. Eine Außenstelle ist in Leipzig geplant. Ziel ist es laut Bundesbildungsministerin Prien, die Erinnerungsarbeit und den Kampf gegen Antisemitismus weiter zu stärken. Gerade junge Menschen wüssten zu wenig über den Holocaust.
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2: Mit Tanja Scholl. Ein Roboter als Flughafenguide. Das ist jetzt am Nürnberger Flughafen getestet worden. Das Erlanger Fraunhofer Institut hat gemeinsam mit dem Albrecht-Dürer Airport einen mobilen KI-Assistenten entwickelt. Der kann Reisenden direkt in der Abflughalle Fragen beantworten, beispielsweise zu Parkplätzen, Restaurants oder Check-in-Schaltern. Der humanoide Roboter versteht mehrere Sprachen und arbeitet komplett ohne Cloud- und Internetzugang. Die KI läuft direkt auf dem Gerät. Sensible Daten verlassen also nie den Roboter. Ziel des Projekts ist es, herauszufinden, wie gut solche humanoiden Assistenzsysteme im Alltag bei den Reisenden ankommen und wie zuverlässig sie unter echten Bedingungen funktionieren. Die Ergebnisse aus dem Test werden Ende Juni im Rahmen des Nürnberg Digital Festivals vorgestellt.
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3: Hallo nach Herzogenaurach, 23 Grad bei Ihnen, genauso in Fürth am Wiesengrund. Es bleibt bei viel Sonnenschein heute Nachmittag. Ab und an mal kann es ein bisschen wolkig auch werden. Das Ganze bei Tageshöchstwerten um 26 Grad. Morgen nahezu wolkenloser Himmel den ganzen Tag. Ganz viel Sonne, also bei 28 Grad.
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3: Vorsicht auf der A6 Nürnberg Richtung Heilbronn zwischen Ansbach und Herrieden. Da sind Reifenteile auf der Fahrbahn. Fahren Sie da bitte besonders vorsichtig. Zur A9 Nürnberg Richtung Berlin zwischen Hormersdorf und Plech. 4 Kilometer Stau nach einem Unfall. Da liegen Bierbänke auf der Fahrbahn. Der linke Fahrstreifen ist blockiert. Dauert momentan 20 Minuten länger. Geblitzt wird in Nürnberg in der Rehhofstraße stadteinwärts, in der Steinacher Straße und in Fürth in der Stadelner Hauptstraße. Falls Sie einen weiteren Blitz entdecken oder eine weitere Verkehrsstörung, gerne kurz anrufen oder eine WhatsApp reinschicken. Geht beides an die gleiche kostenlose Nummer. 08000 94 5 94 5. Gute Fahrt.
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3: Hallo zusammen. Der offizielle Zauberwürfel-Weltrekord wird aktuell von einem 9-jährigen Jungen aus Polen gehalten. Liegt für den klassischen Würfel bei 2,76 Sekunden. In Schwabach, da finden diese Woche die Franconia Cube Days statt. Bei denen kommt es nicht nur auf die Geschwindigkeit an beim Zauberwürfeln drehen, es gibt auch drumherum ein breites Programm. Mehr dazu in 15 Minuten bei Radio F.

0: wild Zauberwürfel gedreht. Im evangelischen Haus treten Teilnehmer aus aller Welt gegeneinander an. Martin Heilig organisiert die Franconia Cube Days. Erdlina Wenningen, guten Morgen. Franken erzählt, dass Zuschauen absolut erwünscht ist.
1: Es ist ein zweitägiger Wettbewerb, wo wir hauptsächlich kubische Puzzle lösen, also 2x2 bis 7x7 und one-handed. Am Sonntag wird es auch blind geben. Das heißt, dann werden die Teilnehmer den Würfel blind lösen. Genau, also es ist ein normaler Wettbewerb, wo Teilnehmer aus 14 Ländern kommen und sich messen.
0: Kann man auch selbst mal ran an die Zauberwürfel?
1: Das auf jeden Fall. Also die Cube-Community ist eigentlich sehr freundlich und sehr hilfsbereit, erklärt gerne und man darf auch absolut mal ausprobieren.
0: Vielen Dank an Organisator Martin Heilig. Die Infos zu den Franconia Cube Days finden Sie auf radiof.de.

Das war der erste Solo-Hit von Peter Gabriel Ende der 70er nach der Trennung von Genesis. Ich bin Peter Halm hier bei Radio F mittendrin. Haben Sie auch einen Zauberwürfel gehabt als Kind? Ich war schwer begeistert, aber sauschlecht im Lösen. Am Wochenende, da werden in Schwabach wie

0: liebe ja heiße Schokolade, aber bei dem Wetter, naja, dann doch eher nicht. Aber musikalisch, Hot Chocolate, Mega-Disco-Mucke aus den 70ern. Machen wir gleich weiter mit den nächsten größten Hits aller Zeiten. Die Dire Straits sind dabei aus den 70ern mit ihrem Debüt, der sofort ein Riesenhit wurde, Sultans of Swing. Und aus den 60ern können sie ein bisschen mit die Hüften schwingen mit dem King of Rock'n'Roll, Return to Sender, gleich bei Radio F.
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0: Die Talks aus den 60ern hier bei Radio F mittendrin und with a Claudia with you haben Sie auch noch Spaß ab 14 Uhr hier bei Radio F. Grüß dich.
1: Hallo, heute Nachmittag geht es um Vögel ohne N. Dann am Samstag wird ja der Brenner gesperrt, ne?
0: Oh ja.
1: Da gucken wir uns mal an, was da alles gesperrt wird, wann und was das wohl für Auswirkungen haben wird.
0: Das wird heftig.
1: Und es geht um einen Mörderschaden.
0: Hast du einen?
1: Nein, ich nicht.
0: Ach so.
1: Okay. Aber was man tun kann, wenn man einen hat und warum Marder überhaupt Kabel im Auto anknabbern?
0: Ich würde immer empfehlen, zurückbeißen. Viel Spaß mit Claudia Feuerstein ab 14 Uhr bei Radio F.

0: Franken ist es jetzt
1: 2:04.
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20: Ich bin Moritz Einzel. Die EU-Kommission hat wegen illegaler Produkte eine Strafe in Höhe von 200 Millionen Euro gegen den chinesischen Online-Marktplatz Temu verhängt. Das Unternehmen habe die Risiken und Schäden für Verbraucher nicht ordnungsgemäß bewertet und verstoße damit gegen EU-Recht. Aus Brüssel, Dieter Ebeling.
21: Von einem besonders schwerwiegenden Verstoß gegen EU-Regeln sprach die Kommission. 130 Millionen EU-Bürger seien bei Temu Kunden und das Risiko für sie sei zu groß. So sei ein hoher Prozentsatz von Ladegeräten mangelhaft gewesen. Zu viele Babyspielzeuge hätten zu viele Chemikalien enthalten und bei anderen habe Erstickungsgefahr bestanden. Temu kümmere sich zu wenig um die Sicherheit der verkauften Produkte.
20: Falschinformationen im Netz sind für die große Mehrheit der Menschen in Deutschland alltäglich geworden. 9 von 10 Menschen hierzulande stoßen auf absichtlich verbreitete falsche oder irreführende Infos. Das geht aus einer repräsentativen Umfrage des Digitalverbands Bitkom hervor. Jeder Zweite hat demnach schon mal Inhalte weitergeleitet, obwohl es Zweifel gab, dass sie stimmen. In München soll ein Bildungszentrum der Holocaust-Gedenkstätte Yad Vashem entstehen. Außerdem soll es eine Außenstelle in Leipzig geben, hat die Gedenkstätte in Jerusalem mitgeteilt. Es handelt sich um den ersten Ableger von Yad Vashem in einem anderen Land. Das Bildungszentrum soll die jüdische Perspektive in der deutschen Erinnerungskultur stärken.
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0: Mit Tanja Scholl. Im Kreis Weißenburg-Gunzenhausen ist ein Streit zwischen Bauarbeitern heftig eskaliert. Einer der Männer wurde von seinem Kollegen in heißen Asphalt gedrückt. Der 20-Jährige erlitt dabei Verbrennungen am Rücken und wurde mit dem Hubschrauber ins Nürnberger Klinikum geflogen. Laut Polizei hatten der junge Arbeiter und sein 46-jähriger Kollege darüber gestritten, wie der Asphalt gewalzt werden sollte. Die zuerst verbale Auseinandersetzung wurde schließlich handfest. Jetzt ermittelt die Polizei wegen gefährlicher Körperverletzung.
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1: 27 Grad haben wir derzeit an der Sebalduskirche in Nürnberg. An der alten Feste Zirndorf ebenfalls 27 Grad. Hoch Boris liegt gerade über der Nordsee und beschert uns noch bis zum Wochenende warme Temperaturen. Morgen noch mal viel Sonne bei bis zu 30 Grad. Im Laufe des Samstags sind dann erste Schauer und Gewitter möglich. Und am Sonntag ändert sich die Wetterlage so langsam. Da werden viele aufatmen. Es wird unbeständiger und etwas kühler.
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1: Vorsicht auf der B2, Nürnberg Richtung Weißenburg. Zwischen der Ausfahrt A6 Roth und Schwabach-Penzendorf liegt ein Kennzeichen auf der Fahrbahn. Und in Erlangen ist die Hauptstraße zwischen Glockenstraße und Heuwagstraße nach einem Unfall gesperrt. Außerdem haben wir einen Blitzer in Nürnberg, Rehhofstraße, geblitzt wird stadteinwärts. Und wenn Sie weitere Meldungen haben, einfach durchklingeln oder kostenfrei eine WhatsApp reinschicken an 08000 94 5 94 5.
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1: Und ich sag grüß Gott und wünsche einen schönen Nachmittag. Was zwitschert und fliegt da eigentlich in unseren fränkischen Gärten? Das wollte der Landesbund für Vogelschutz vor geraumer Zeit wissen und hat zur Zählung aufgerufen. Da haben viele mitgemacht, auch einige Freunde von mir, und jetzt ist das Ergebnis da. Mehr dazu in einer Viertelstunde und jetzt rein in den Nachmittag mit einem 70er von Boney M.

0: Donnerstagnachmittag, kurz vor Viertel drei haben wir's. Vielleicht haben auch Sie einen vogelfreundlichen Garten und haben mitgemacht bei der Stunde der Gartenvögel. Die zwei meiner Freundinnen, und dann haben sie gezählt, wie viele und welche Vögel bei ihnen rumzwitschern. Genau das wollte ja der Landesbund für Vogel- und Naturschutz herausfinden und hat deshalb die Menschen in Franken dazu aufgerufen zu zählen. Jetzt ist das Ergebnis da.
1: Es waren über 10.000 Teilnehmende, also das freut uns natürlich besonders. Aber man sieht leider auch, dass immer weniger Vögel in den Gärten gemeldet werden. Also im Vergleich vor noch 10 Jahren wurden da eben mehr Vögel gemeldet und da ist eben dieser Abwärtstrend, setzt sich leider fort.
0: Sagt Angelika Nelson vom LBV. Besonders Mauersegler und Mehlschwalben wurden weniger beobachtet. Finken haben dagegen wieder öfter in unsere Gärten gefunden und Spitzenreiter ist weiterhin der Haussperling. Durch den Klimawandel kommen aber auch immer wieder neue Vogelarten zu uns.
1: Also vor allem eben Arten aus dem Süden, aus dem Mittelmeerraum, wie zum Beispiel ein Bienenfresser oder auch ein Wiedehopf, die werden jetzt immer wieder gesichtet, auch in Bayern, in den Siedlungen und Gärten.
0: Ja, die Wiederhüpfe finde ich auch total niedlich. Und eine weitere Erkenntnis der Zählung?
1: Leute, die ihre Gärten naturnah gestalten, dass die eben mehr Vögel beobachten können und dass es dadurch eben vielleicht zu einem Halt von diesem negativen Trend kommen kann oder dass sich da irgendwie stabilisiert.
0: Und das kann sich auch für uns Menschen lohnen.
1: Da gibt es auch wissenschaftliche Studien dazu, die das zeigen, dass uns das wirklich gut tut, wenn man eben so einen naturnahen Garten hat, da eben direkt vor der Haustür sich dran erfreuen kann und dann eben auch Vögel beobachten. Also das hat wirklich sehr positive Effekte, hilft uns ein bisschen aus dem Alltag rauszukommen und so eine kleine Auszeit zu genießen.
0: Ja, das stimmt. Und nebenbei sorgen Vögel in unseren Gärten auch dafür, dass lästige Insekten aus den Beeten gepickt werden.
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0: die größten Hits aller Zeiten und die kriegen Sie zuverlässig hier auf Radio F. Fröhlich kommen gleich die 60er daher mit einem Hit der Four Seasons. Es geht gen Italien mit Eros Ramazzotti und gleich nach 3 den größten Hit eines Schotten namens Frankie Miller und der heißt Darlin'.
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0: Ja, man merkt, heute ist es nicht ganz so heiß. 24 Grad am Tiergarten Natur in Nürnberg, 24 Grad am Steiner Schloss. Heute und morgen bleibt es noch schön. Morgen geht es dann auch wieder auf locker 30 Grad rauf. Am Wochenende ändert sich die Wetterlage so ganz langsam. Im Laufe des Samstags wird es schon unbeständiger, da dreuenteils kräftige Gewitter. Und ab Sonntag ist es dann nicht mehr ganz so warm und es wird eher unbeständig und wechselhaft.
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0: Obacht auf der B2, Nürnberg Richtung Weißenburg. Zwischen Ausfahrt A6 Rot und Penzendorf liegt ein Kennzeichen auf der Fahrbahn. Und es wird geblitzt in Nürnberg, Rehhofstraße. Gute Fahrt Ihnen.
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Der Donnerstagnachmittag, es ist kurz vor 3:45. Ich hoffe, es geht Ihnen gut und Sie sitzen nicht unbedingt in der Hitze. Wir denken mal kurz an alle, die da draußen arbeiten müssen, bei der Wärme und unter der Sonne. Wir begleiten Sie in Richtung Feierabend mit den meisten 60ern und 70ern, gleich ein Love-Song von den Writers Brothers und hier die 70er. Die kamen aus Kentucky, waren in den 80ern mit Country-Songs überaus erfolgreich. Da hatten sie 10 Nummer-1-Hits. Angefangen haben sie aber in den 70ern als klassische Pop-Rock-Band mit Songs wie dem hier, Exile.

0: gibt's den Bürgerentscheid über den Ausbau des Frankenschnellwegs und dazu soll jetzt eine Broschüre erscheinen. Mehr dazu jetzt um 3 in unsere Nachrichten.
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3: In Franken ist es jetzt
0: 3:03.
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18: Ich bin Moritz Einzel. Vielen Menschen fällt es zunehmend schwer, im Internet echte Informationen von Fake News zu unterscheiden. Eine Umfrage des Digitalverbands Bitkom zeigt, 9 von 10 Menschen in Deutschland stoßen im Netz auf Falschinformationen. Alarmierend, jeder Zweite hat schon mal etwas weitergeleitet, obwohl es Zweifel gab, dass der Inhalt wahr ist. Durch künstliche Intelligenz werden Täuschungen immer schwieriger zu entlarven. In München und Leipzig sollen Standorte der Holocaust-Gedenkstätte Yad Vashem entstehen. Der Antisemitismusbeauftragte der Bundesregierung Klein freut sich darüber. Der Rheinischen Post hat er gesagt, das zeige das große Vertrauen, das in Israel Deutschland gegenüber bestehe. Gerade Bayern sei bei der Erinnerungskultur sehr gut aufgestellt und in den neuen Bundesländern sei es wichtig, Rechtspopulisten entgegenzuwirken, die einen Schlussstrich unter die deutsche Vergangenheitsbewältigung ziehen wollten. Wer im Osten lebt und in Rente ist, hat im Schnitt deutlich weniger Geld als im Westen. Das zeigen Zahlen des Statistischen Bundesamtes. Ostrentner kommen auf gut 25.000 bis 26.000 Euro im Jahr, Westrentner auf fast 30.000 Euro. Das sind also mehrere tausend Euro Unterschied. Und das gilt für Männer wie Frauen. Angefragt hatte die Zahlen die Partei BSW.
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19: Mit Tanja Scholl. Potenziale für Nürnberg, so heißt der Titel einer neuen Infobroschüre, mit der die Stadt über den kreuzungsfreien Ausbau des Frankenschnellwegs informiert. Am 28. Juni können die Nürnberger in einem Bürgerentscheid darüber entscheiden, ob diese Pläne umgesetzt oder gestoppt werden. Bürgermeister Andreas Kriegelstein.
17: Es geht nicht darum, einen Alternativplan zur Abstimmung zu bringen. Den Gegnern geht es erstmal nur darum, den aktuellen Plan zu stoppen. Das heißt also, alle, die jetzt über Alternativen nachdenken, müssen sich auch die Frage stellen, was bedeutet es dann auch? Ja, wie lange könnte es dann dauern, bis Alternativen zur Umsetzung kommen? Und wahrscheinlich werden dann wieder sehr, sehr viele Jahre vergehen, bis man dann auch Alternativen dann wirklich bauen könnte.
19: Neben der neuen Broschüre soll es vor dem Entscheid auch Infostände in der Innenstadt geben, die über die Ausbaupläne informieren. Weitere Einzelheiten zu dem Projekt gibt es auch auf der Website des Nürnberger Servicebetriebs Öffentlicher Raum.
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0: Ja, heute ist es doch angenehmer, oder? Und im Stadtpark Nürnberg sowieso bei derzeit 24 Grad. 23 Grad und ein laues Lüftchen, wie immer, am Rotsee. Heute und morgen ist es noch warm, morgen sogar wieder um 30 Grad. Ab Samstag ändert sich die Wetterlage langsam. Da entstehen in der feuchtwarmen Luft erste mitunter kräftige Gewitter. Und ab Sonntag ist es dann nicht mehr ganz so warm. Nächste Woche, die zweite Ferienwoche, etwas Sonne, viele Wolken und einzelne Schauer bei sinkenden Temperaturen.
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0: Vorsicht auf der B2 Nürnberg Richtung Weißenburg zwischen Ausfahrt A6 Rot und Penzendorf liegt immer noch ein Kennzeichen auf der Fahrbahn. Dann B14 Nürnberg Richtung Hersbruck, 3 Kilometer Stau zwischen Ottensoos und Reichenschwand, dauert 20 Minuten länger. Und in Nürnberg staut es sich in beiden Richtungen auf der Vorjurastraße zwischen Bahnhof Reichelsdorf und Wiener Kreisel. Der Grund ist ein Unfall. Und dann ist noch jemand am Telefon. Hallo.
20: Ja, hier ist Christa Reuter. Hallo, ich möchte einen Blitzer melden.
0: Wo denn?
20: Und zwar auf der B2 Nürnberg Richtung Weißenburg, kurz vor der Ausfahrt Bleinfeld Süd.
0: Alles klar. Dann danke ich Ihnen ganz herzlich und wünsche eine gute und blitzfreie Fahrt.
20: Dankeschön, bin
0: Tschüss.
20: Angekommen.
0: Sehr gut. Schönen Nachmittag, Christa.
20: Ciao.
0: Tschüss.
20: Danke, ciao.
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0: Sind wir mal ehrlich, wir Franken lieben Ferien in Bella Italia. Der Gardasee ist in erreichbarer Nähe. Es gibt dort viele Campingplätze, Hotels, Pensionen. Und samstags ist dann oft Bettenwechsel. Dann heißt es ab über den Brenner. Nicht so diesen Samstag bitte, denn da geht da oben nix. Es wird gestreikt. Welche Straßen da betroffen sind und was genau los ist, das fragen wir in einer Viertelstunde nach beim ADAC.

0: Autosperrung betroffen.
1: Nach aktuellem Stand wird die Brennerautobahn A13 am Samstag, den 30. Mai, in beide Fahrtrichtungen für den Verkehr komplett gesperrt, und zwar von 11 bis 19 Uhr. Die Sperrung gilt für den gesamten Abschnitt zwischen der Mautstelle Schönberg im Norden und Brenner im Süden. Lediglich der sogenannte Ziel- oder Quellverkehr für die eigene An- und Abreise direkt in der Region vor Ort dürfte entlang der parallel zur A13 verlaufenden B182 fahren. Das Land Tirol hat hier aber strenge Kontrollen angekündigt.
0: Gibt es denn die Möglichkeit, das zu umfahren?
1: Lokale Umfahrungen sind kaum möglich, da parallel zur Sperrung der Brennerautobahn A13 auch die Brennerstraße B182 sowie die Elbögener Straße für den Transitverkehr gesperrt sind. Großräumige Umfahrungen, beispielsweise über die Tauernautobahn oder über den Reschenpass, sind auch nicht erfolgversprechend, weil diese Routen bereits ohne zusätzlichen Reiseverkehr schon sehr stauanfällig sind. Wer versucht, über kleinere Nebenstraßen auszuweichen, muss bei Kontrollen nachweisen, dass er zum direkten Ziel- und Quellverkehr gehört. Ansonsten droht die sofortige Umkehr.
0: Das ist ja hart. Das wird dann auf allen Routen in Richtung Süden zu langen Staus führen, und auch an den Tagen davor und danach könnte es eng werden. Warum ist der Brenner überhaupt am Samstag gesperrt?
1: Grund für die Vollsperrung ist eine Demonstration gegen die hohe Verkehrsbelastung durch rund 14 Millionen Fahrzeuge jährlich auf der betroffenen Route. Der Bürgermeister der Gemeinde Gries am Brenner hatte die Demo als Privatperson angemeldet. Die zuständigen Behörden haben in der Vergangenheit schon 2 Kundgebungen auf dem Brenner untersagt. Ein Urteil des Tiroler Landesverwaltungsgerichts hat eine solche Demonstration aber nun generell für zulässig erklärt.
0: Und wenn denn gestreikt wird, dann wird's dort richtig ungemütlich. Und auch am Samstag werden wir hier auf Radio F von dieser Sperre am Brenner berichten.

Ein Hammer-Song, bei dem man so richtig die flirrende Luft in der sommerlichen Stadt vor sich sieht. Love in Spoonful aus den 60ern auf Radio F, Summer in the City. Mitten in den Pfingstferien wird der Brenner gesperrt, und zwar am kommenden Samstag. Frederik Sperber vom ADAC Südbayern. Welche Strecken sind denn von der

0: Kurz vor halb vier haben wir es. Eine wahre Geschichte kommt heute in unsere Kinos. Stefan Grundler hat sie vorab angeschaut und stellt sie vor im Radio F Kinotipp. Und den geht's kurz nach halb vier.
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0: Am Strand auf der Sommerinsel Schütt haben wir derzeit 25 Grad. 25 Grad auch bei Ihnen an der Fürther Freiheit. Also heute nochmal ideales Bade- und Grillwetter. Morgen sieht's ganz ähnlich aus, wird nochmal heiß mit rund 30 Grad. Am Wochenende unbeständig mit einzelnen Gewittern, die auch mal unwetterartig ausfallen können. Dahinter erwartet uns dann in der zweiten Ferienwoche kühleres und wechselhaftes Wetter.
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0: B14, Nürnberg Richtung Hersbruck. 3 Kilometer Stau zwischen Ottensoos und Reichenschwand. Und in Nürnberg Stau auf der Vorjurastraße in beiden Richtungen nach einem Unfall zwischen Bahnhof Reichelsdorf und Wiener Kreisel. Außerdem wird geblitzt in Nürnberg Siegmundstraße stadtauswärts.
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0: Kurz vor 3:45 haben wir es an diesem Donnerstagnachmittag. Heute ist ja wieder Nachschub angesagt in unseren fränkischen Kinos und darunter startet auch ein toller Film mit einer wahren Geschichte namens Verflucht normal.
1: Als Teenager hat es der Schotte John Davidson in Verflucht normal nicht leicht. Das Tourette-Syndrom mit seinen für ihn unkontrollierbaren Äußerungen macht ihn zum Außenseiter. Die an Krebs leidende Dottie, Mutter eines Schulfreunds, hat dafür aber vollstes Verständnis.
2: Dottie stirbt an Krebs!
3: Entschuldige, Dottie.
2: Oh, ficken!
3: Entschuldig, bitte.
4: Gut, John. Wenn du auf der Straße bist und da Leute sind, die dich nicht kennen, dann bitte entschuldige dich bei ihnen, wenn du willst. Aber in diesem Haus, wo wir wissen, dass du nichts dafür kannst, wo wir wissen, dass du es nicht absichtlich tust, du musst dich hier niemals entschuldigen.
1: Dottie kümmert sich um John wie um ihren eigenen Sohn. Im Laufe der Jahre wird John zu einem wichtigen Botschafter für Tourette und soll dafür 2019 von der Queen eine Auszeichnung erhalten. Er will eigentlich nicht, aber Dottie überredet ihn.
4: John!
3: Ich werde mich blamieren, Dottie. Ich werde was Schlimmes sagen.
4: Glaub mir, du kannst nicht sagen, was sie nicht schon mal gehört hat. Los jetzt!
2: Fuck the Queen!
3: Entschuldigung allerseits, Entschuldigung.
1: Die wahre Geschichte hat Lang lebe Ned Divine-Regisseur Kirk Jones toll umgesetzt. Verflucht normal ist witzig, berührend und liebenswert. Und im Abspann erfährt man mehr über den echten John Davidson. Stefan Grundler, Radio F, Kinoredaktion.

0: euch Aktuelles aus aller Welt, aus Deutschland und aus Franken in unsere Nachrichten. Und danach die meisten 60er und 70er. Albert Hammond ist dabei und die Swingin' Blue Jeans.
1: In Franken ist es jetzt
0: 4:04.
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21: Ich bin Moritz Einzel. Ein CDU-Politiker sorgt für Wirbel in der Pflegedebatte. Unionsfraktionsvize Stegemann hat sich dafür ausgesprochen, dass Pflegebedürftige ihr Eigenheim einsetzen sollen, bevor die Gemeinschaft zahlt. Ein Erbenschutzprogramm auf Kosten der Allgemeinheit kann es nicht geben, so Stegemann. Wegen eines Milliardendefizits in der Pflegeversicherung soll es Reformen geben. Immer mehr Menschen werden wegen Hautkrebs behandelt. Die Zahl hat sich in den letzten 20 Jahren verdoppelt, sagt das Statistische Bundesamt. 2024 wurden demnach rund 120.000 Patientinnen und Patienten mit Hautkrebs stationär im Krankenhaus behandelt. 2004 waren es knapp 62.000. Falschinformationen im Netz sind für die große Mehrheit der Menschen in Deutschland mittlerweile ein alltägliches Phänomen. Das zeigt eine Studie des Digitalverbands Bitkom. Alarmierend dabei, jeder Zweite leitet Fake News auch weiter. Warum, Claudia Wächter?
0: Ja, oft ist es, denke ich, einfach dieses, wow, guck doch mal, der Papst in der stylischen Daunenjacke. Aber das ist ja noch verhältnismäßig harmlos, wenn es um Krieg geht, Hass, Gewalt, also politische Themen. Da wird's heikel und das verunsichert die Leute nicht nur, sagen die Studienmacher. Am Ende geht's auch um unsere Demokratie. Meinungsaustausch funktioniert einfach nicht mehr, wenn wir nicht mehr wissen, was wahr und falsch ist.
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22: Mit Tanja Scholl. Schönes Wetter, volle Keller. Seit einer Woche wird auf der Erlanger Bergkirche gefeiert und geschunkelt und bisher verlief alles überwiegend positiv. Stadt, Wirte, Schaustelle und auch die Polizei sind sehr zufrieden. Heute ist Familientag. Dafür rührt Bergreferent Konrad Beugel die Werbetrommel.
23: Jeder soll etwas anbieten zum halben Preis. Und da kann ich nur sagen, das ist für die Familien mit ihren Kindern die wunderbare Gelegenheit. Bis abends um 8 Uhr ist dieser Preis gültig, zu kommen und diese Bergkirche zu besuchen und zu erleben.
22: Die Vergünstigungen gelten nicht nur an Fahrgeschäften, sondern auch an Essensständen. Der Berg läuft noch bis einschließlich Montag, dann wird das letzte Fass beerdigt, traditionell zum Lied Lilli Marleen.
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24: Und heute haben wir ideales Bergwetter, denn es ist nicht zu heiß. Wir haben 25 Grad oben an der Neuenberger Burg in Erlangen am Botanischen Garten, ebenfalls 25 Grad. Morgen Sonne bis zu 30 Grad, richtig schönes Badewetter. Und dann ändert sich die Wetterlage so ganz langsam im Laufe des Tages. Des Samstages sind erste Schauer und Gewitter möglich und am Sonntag unbeständiger und kühler.
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24: Vorsicht auf der A6 Nürnberg Richtung Amberg. Zwischen Kreuz Nürnberg Ost und Kreuz Altdorf liegen Reifenteile auf der Fahrbahn und ein defekter Laster blockiert den Standstreifen. B14 Nürnberg Richtung Hersbruck. 3 Kilometer Stau zwischen Ottensoos und Reichenschwand. Und es wird geblitzt in Nürnberg am Bierweg stadteinwärts sowie auf der Siegmundstraße stadtauswärts.
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24: Ja, wir haben es gerade gehört. Noch bis einschließlich Montag geht der Erlanger Berg. Und heute lohnt sich der Besuch ganz besonders, eben weil Familientag ist. Und wie Sie vorher herausfinden, wie viel gerade los ist, sagen wir Ihnen um 16:45.

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1: Heute ist es von den Temperaturen her mal ein bisschen angenehmer, vielleicht für Sie der ideale Tag, um auf den Erlanger Berg zu gehen. Wer weiß, wie nächste Woche dann am Montag, wenn der Berg endet, das Wetter ist. Und damit wir vorher schon wissen, wie voll es gerade ist, gibt es die Möglichkeit, sich vor dem Besuch zu informieren, so Bergreferent Konrad Beugel.
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0: bis 50% Ermäßigung bei vielen Fahrgeschäften, Buden und Essensständen. Wie gesagt, der Berg geht noch bis einschließlich Montag, 1. Juni. Wir wünschen viel Spaß bei Ihrem Bergbesuch.
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15: Am Tugendbrunnen in Nürnberg haben wir derzeit 25 Grad. In Rückersdorf sind es ebenfalls 25 Grad, also heute moderate Temperaturen. Morgen wird es dann wieder heiß mit rund 30 Grad. Ab Samstag zunehmend unbeständiger und da kann es schon erste mitunter kräftige Schauer und Gewitter geben. Dahinter wird es dann wechselhaft mit Wolkenschauern und weniger Sonne mit nur noch 24 Grad.
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15: Eine Meldung haben wir für die B14 Nürnberg Richtung Hersbruck. 3 Kilometer Stau zwischen Ottensoos und Reichenschwand. Und es wird geblitzt in Nürnberg, Lauform Holzstraße stadtauswärts. Am Bierweg stadteinwärts, Siegmundstraße stadtauswärts. Und es ist jemand am Telefon. Hallo.
16: Hallo, hier ist die Katharina. Ich würde gerne einen Blitzer melden. Und zwar in Stadeln Richtung Eltersdorf. Kurz vor der Tankstelle aus dem VW-Bus. Gute Fahrt.
15: Dankeschön, Katharina. Und wenn auch Sie Meldungen haben, einfach durchklingeln oder kostenfrei eine WhatsApp reinschicken als Text- oder Sprachnachricht an 08000 94 5. Gute Fahrt Ihnen.
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0: Kitty ist genau das richtige Motto für so einen heißen Donnerstagnachmittag. Hier ist Radio F. Es geht jetzt zu einer Dame, die schon ja seit Jahrzehnten im Musikbusiness ist.
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3: Sie ist nur 1,57, aber eine ganz große, ein Kultstar der 80er. Popsängerin und Schauspielerin Kylie Minogue wurde am 28. Mai 1968 geboren. Mit ihren Songs und als Traumpaar mit Jason Donovan war sie in den 80ern ein Superstar. Aktuell gibt's auch eine Netflix-Doku über Kylie, über ihr Leben, ihre Lieben und ihre Musik. Alles Gute zum Geburtstag, Kylie Minogue.

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Wet, wet, wet aus den 80ern an diesem Donnerstagnachmittag hier auf Radio F. Du What Sound gibt's jetzt hier bei uns aus dem Jahr 1976. Show Weddy Weddy und When.

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1: Derzeit ist die Waldbrandgefahr wieder sehr hoch, deshalb wird es wieder Beobachtungsflüge über Mittelfranken geben. Mehr dazu jetzt um 5 in unseren Nachrichten.
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5: In Franken ist es jetzt
1: 3 Minuten vor 5.
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16: Ich bin Moritz Einzel. Knapp 4 Monate nach dem tödlichen Angriff auf einen Zugbegleiter in der Westpfalz hat die Staatsanwaltschaft Anklage wegen Mordes erhoben. Ein 26-jähriger Grieche soll den 36-jährigen Zugbegleiter in einem Regionalexpress attackiert haben, weil der ihn bei einer Fahrkartenkontrolle aufgefordert hatte, den Zug zu verlassen. Der Beschuldigte soll dem Mann heftige Faustschläge gegen Kopf und Schläfen versetzt und ihn dadurch tödlich verletzt haben. Die EU-Länder haben im ersten Quartal deutlich weniger Waren in die USA exportiert, -30,4% im Vergleich zum Vorjahr. Trotzdem blieben die USA das wichtigste Exportziel der EU. Insgesamt gingen die Exporte der Europäischen Union in Nicht-EU-Länder um 8,8% zurück. Auch die Importe nahmen ab. Hintergrund ist unter anderem der Zollstreit zwischen der EU und den USA. Nach einem Messerangriff am Bahnhof von Winterthur in der Schweiz spricht die Polizei von einem Terroranschlag. Ein 31-Jähriger aus Winterthur hat 3 Menschen verletzt, einen von ihnen lebensgefährlich. In der Vergangenheit habe der Angreifer Propaganda für die Terrororganisation Islamischer Staat gemacht, hieß es.
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20: Mit Tanja Scholl. Die Waldbrandgefahr bei uns in der Region bleibt sehr hoch. Deshalb finden am Samstag und Sonntagnachmittag wieder Beobachtungsflüge über Mittelfranken statt. Durch das trockene Wetter und viele Ausflügler ist zu dieser Zeit die Gefahr von Bränden am höchsten. Entdecken die Flugzeugbesatzungen Rauch oder Flammen, leiten sie die Feuerwehr noch aus der Luft direkt zum Brandherd. Die Regierung von Mittelfranken bittet Waldbesucher, das Rauchverbot zu beachten, keine Autos auf Wiesen und Waldwegen zu parken und kein Feuer zu machen.
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1: 25 Grad am Nürnberger Marienberg. Im Süden in Kornburg ebenfalls 25 Grad. Heute nochmal ideales Bade- und Grillwetter. Morgen sieht es ganz ähnlich aus mit rund 30 Grad. Am Wochenende wird es unbeständig mit einzelnen Gewittern, die auch mal unwetterartig ausfallen können. Dahinter erwartet uns kühleres und wechselhaftes Wetter.
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1: B14 Nürnberg Richtung Hersbruck. 3 Kilometer Stau zwischen Ottensoos und Reichenschwand. Und es wird geblitzt in Nürnberg. Lauf am Holzstraße statt auswärts. Am Bierweg statt einwärts. Und in Fürth auf der Stadelner Hauptstraße in Richtung Eltersdorf. Und gerade kommt noch ein Warnhinweis rein. Vorsicht auf der A9 Nürnberg Richtung Berlin. Zwischen Lauf und Lauf Hersbruck liegt eine Plane auf der Fahrbahn.
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1: Wenn morgens das Auto nicht anspringt, kann das viele Gründe haben. Einer davon, ein Marder hat geknabbert. Warum die das überhaupt tun und was vorbeugend helfen kann, das fragen wir nach um 17:45 und jetzt ab in die 70er mit Elo.

0: Kurz nach Viertel sechs, auf dem Weg in den Donnerstagabend mit den größten Hits aller Zeiten hier auf Radio F und Claudia Feuerstein. Es ist eine der lustigsten Szenen im Traumschiff Surprise.
1: Mopsgeschwindigkeit.
2: Captain Mopsgeschwindigkeit ist mit Verlaub gerade ein bisschen dämlich.
3: Warum?
2: Wir haben einen Marderschaden.
0: Tja, aber wenn das eigene Auto von einem Marder angeknabbert wurde, wenn man gerade dringend irgendwo hin muss, dann ist das lästig. Warum stehen diese Tiere eigentlich so auf unsere Autokabel? Angela Kress hat sich kundig gemacht.
4: Marder haben kein besonderes Interesse an unseren Autos, sondern an ihrem Revier. Vor allem männliche Tiere reagieren empfindlich auf fremde Gerüche. Wenn ein anderer Marder nachts über das Auto gelaufen ist, riechen sie das. Dann wird geschnuppert, markiert und eben manchmal auch zugebissen. Kabel und Schläuche liegen dabei einfach im Weg. Wer vorbeugen will, kann zum Beispiel den Motorraum reinigen lassen oder auch ein Gitter unters Auto legen. Das mögen die Marder nämlich gar nicht.
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0: Wir begleiten Sie in Richtung Sommerabend mit einer wunderschönen Nummer gleich von Hot Chocolate. It started with a kiss. Es geht Downtown mit Petula Clark und gleich nach 5:30 die Sutherland Brothers mit Arms of Mary.
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2: Ein bisschen Urlaubsfeeling hier bei uns in Franken. Aktuell laufen wieder die Mittelmeerfilmtage im Innenhof vom Museum Tucherschloss in Nürnberg. Noch bis zum 7. Juni können Sie sich da richtig schöne Sommerabende machen. Mehr zum Open-Air-Kino im historischen Innenhof um 7.10 Uhr.
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0: Am Steinbrüchlein haben wir derzeit 25 Grad, in Fürth-Dambach 25 Grad. Hochboris liegt gerade über der Nordsee und beschert uns noch bis zum Wochenende warme Temperaturen. Morgen wird es wieder heißer als heute, bis zu 30 Grad. Im Laufe des Samstags sind dann erste Schauer und Gewitter möglich, die auch mal kräftiger ausfallen können. Und am Sonntag ändert sich die Wetterlage insgesamt. Die zweite Ferienwoche wird dann unbeständiger und kühler.
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0: Vorsicht auf der B2 Nürnberg Richtung Gräfenberg. In Höhe A3 Nürnberg Nord liegen Gegenstände auf der Fahrbahn. Die weiteren Meldungen: A9 Nürnberg Richtung Berlin. 2 Kilometer Stau zwischen Lauf und Lauf-Hersbruck nach einem Unfall. B14 Nürnberg Richtung Hersbruck. 3 Kilometer Stau zwischen Ottensoos und Reichenschwand. Und in Nürnberg staut es sich auf der Bayreuther Straße in beiden Richtungen in Höhe Stadtpark nach einem Unfall. Geblitzt wird in Nürnberg Lauf um Holzstraße stadtauswärts, am Bierweg stadteinwärts und in Fürth-Stadelner Hauptstraße in Richtung Eltersdorf.
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Hot Chocolate auf Radio F. Sie stand schon mit 7 auf der Bühne, mit 11 hatte sie eine eigene Radiosendung und mit 12 ihre erste Filmrolle. Petula Clark war ein echter Kinderstar in Great Britain. Und gesungen hat sie auch. Ihre erste Single hat sie mit 17 veröffentlicht. Ganz Europa lag ihr zu Füßen und mit einem Song hat sie dann auch noch die USA erobert. Da schoss sie auf Platz 1 mit diesem Teil hier.

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gerade geworden, Billy Joel, und er singt über sein Leben, My Life. Hier ist Radio F mit den größten Hits aller Zeiten auf dem Weg in einen warmen Sommerabend. Wouldn't it be good? Tolle Nummer von Nick Kershaw aus dem Jahr 84.

0: über den Frankenschnellweg und einen eventuellen Ausbau. Mehr dazu jetzt um 18 Uhr in unseren Nachrichten.
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7: In Franken ist es jetzt
0: 3 Minuten vor 18 Uhr.
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18: Ich bin Moritz Einzel. In München und Leipzig sollen Standorte der Holocaust-Gedenkstätte Yad Vashem entstehen. Der Antisemitismusbeauftragte der Bundesregierung Klein freut sich darüber. Der Rheinischen Post hat er gesagt, das zeige das große Vertrauen, das in Israel Deutschland gegenüber bestehe. Gerade Bayern sei bei der Erinnerungskultur sehr gut aufgestellt. Knapp 4 Monate nach dem tödlichen Angriff auf einen Zugbegleiter in Rheinland-Pfalz wird ein 26-Jähriger nun wegen Mordes angeklagt. Der mutmaßliche Täter soll den Bahnmitarbeiter nach einer Fahrkartenkontrolle mit Schlägen attackiert haben. Claudia Wächter berichtet.
19: Der 26-Jährige fährt schwarz, wird bei einer Ticketkontrolle erwischt, soll den Zug verlassen und prügelt dann heftig auf den Bahnmitarbeiter ein. Das Opfer wird bewusstlos, stirbt später im Krankenhaus an einer Hirnblutung. Der mutmaßliche Täter sagt, die Staatsanwaltschaft habe die Tat gestanden, bestreitet aber einen Tötungsvorsatz.
18: Wegen illegaler Produkte hat die EU-Kommission eine Strafe in Höhe von 200 Millionen Euro gegen den chinesischen Online-Marktplatz Temu verhängt. Die Brüsseler Behörde teilte mit, das Unternehmen habe Risiken und Schäden für Verbraucher nicht ordentlich bewertet. Verbraucher in der EU stießen bei Temu mit hoher Wahrscheinlichkeit auf illegale Artikel.
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20: Mit Tanja Scholl. Für die einen ist es der tägliche Weg zur Arbeit, für die anderen der Verkehr vor der eigenen Haustür. Der Frankenschnellweg in Nürnberg erhitzt weiter die Gemüter. In einem Bürgerentscheid können die Nürnberger am 28. Juni darüber abstimmen, ob der vom Stadtrat beschlossene Ausbau kommt oder ob die Pläne gestoppt werden, wie es die Gegner fordern. Bei einem Ortstermin hat die Stadt das Projekt jetzt noch einmal erläutert. Bürgermeister Andreas Kriegelstein.
1: Wir haben den Leibelsteg bewusst ausgewählt, weil wir jetzt, wenn wir von den Bürgern die Bestätigung bekommen, hier im Abschnitt West anfangen. Abschnitt West ist besonders stark betroffen. Wir werden hier Lärmschutzwände errichten. Das wird die erste Maßnahme dann sein, die wir ab 2027 umsetzen können. Bauzeit beträgt 3 Jahre. Das heißt, die Bürger haben bereits in den nächsten 3 Jahren wirklich was davon. Das ist auch unser Ziel als Stadt Nürnberg, die Bürger davon Lärm und Abgasen zu entlasten.
20: Der Abschnitt Mitte mit dem begründeten Tunnel würde dann folgen und wäre ca. 2040 fertig. Weitere Infos zum Projekt gibt's auch über unsere Website.
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5: Ein bisschen kühler war es heute. 23 Grad am Funkhaus, 23 Grad in Wolkersdorf. In der kommenden meist klare Nacht sinken die Temperaturen auf etwa 10 Grad. Morgen nochmal ein richtig heißer Badetag mit bis zu 30 Grad. Am Wochenende ändert sich dann die Wetterlage. Bereits am Samstag ziehen teils kräftige Schauer und Gewitter durch. Und am Sonntag wird es dann wechselhaft und regnerisch.
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5: Keine Störungsmeldungen, gute Fahrt Ihnen.
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5: Help, rufen gleich die Beatles, einer ihrer großartigen Songs aus den 60ern. Dann haben wir Softwave von Culture Club und den Anfang macht eine Ballade aus dem Jahr 1974. Wir sehen ihn am Piano wahrscheinlich nicht, eher an einem Flügel, so wie John Lennon an einem weißen Flügel vielleicht. Hier ist Barry Manilow und seine Mandy.

Ganz entspannt geht's durch den Donnerstagabend. Hier ist Radio F mit Claudia Feuerstein und Nancy Sinatra. Coole Nummer. These boots are made for walking.

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5: Ich bin Stefan Schütz. München bekommt ein Bildungszentrum der Holocaust-Gedenkstätte Yad Vashem und Bayerns Ministerpräsident Söder nennt das eine Ehre für den Freistaat. Jüdisches Leben gehöre fest zu Bayern, sagte Söder, und die Entscheidung zeige die enge Verbindung zur jüdischen Gemeinde und zu Israel. Der CSU-Politiker fügte hinzu, die Gräuel des Nationalsozialismus, dem bis zu 6 Millionen Juden zum Opfer gefallen sind, dürften sich nie wiederholen. Knapp 4 Monate nach dem tödlichen Angriff auf einen Zugbegleiter in Rheinland-Pfalz wird ein 26-Jähriger wegen Mordes angeklagt. Es war eine Tat aus niedrigen Beweggründen, sagt die Staatsanwaltschaft in Zweibrücken. Claudia Wächter berichtet.
6: Der 26-Jährige fährt schwarz, wird bei einer Ticketkontrolle erwischt, soll den Zug verlassen und prügelt dann heftig auf den Bahnmitarbeiter ein. Das Opfer wird bewusstlos, stirbt später im Krankenhaus an einer Hirnblutung. Der mutmaßliche Täter, sagt die Staatsanwaltschaft, habe die Tat gestanden, bestreitet aber einen Tötungsvorsatz.
5: Nach einem Messerangriff am Bahnhof von Winterthur in der Schweiz spricht die Polizei von einem Terroranschlag. Ein 31-Jähriger aus Winterthur hat 3 Menschen verletzt, einen von ihnen lebensgefährlich. In der Vergangenheit habe der Angreifer von Winterthur Propaganda für die Terrororganisation Islamischer Staat gemacht, hieß es. Der Schweizer, der auch die türkische Staatsbürgerschaft hat, war laut Polizei vor wenigen Tagen in der Psychiatrie. Die EU-Länder haben im ersten Quartal deutlich weniger Waren in die USA exportiert, minus gut 30% im Vergleich zum Vorjahr. Trotzdem blieben die USA das wichtigste Exportziel der EU. Insgesamt gingen die Exporte der Europäischen Union in Nicht-EU-Länder um 8,8% zurück. Auch die Importe nahmen ab. Hintergrund ist unter anderem der Zollstreit zwischen der EU und den USA. Große Überraschung bei den French Open. Der Tennis-Weltranglistenerste Jannik Sinner ist in Runde 2 des Grand-Slam-Turniers ausgeschieden. Der Südtiroler unterlag dem Argentinier Juan Manuel Girondolo in 5 Sätzen und hatte vor allem mit der großen Hitze Probleme. Vorher war Jan-Lennard Struff ausgeschieden. Der Weltranglistendritte Alexander Zverev ist damit der einzige männliche deutsche Tennisprofi, der noch in Paris dabei ist.
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7: Mit Tanja Scholl. Für die einen ist es der tägliche Weg zur Arbeit, für die anderen der Verkehr vor der eigenen Haustür. Der Frankenschnellweg in Nürnberg erhitzt weiter die Gemüter. In einem Bürgerentscheid können die Nürnberger am 28. Juni darüber abstimmen, ob der vom Stadtrat beschlossene Ausbau kommt oder ob die Pläne gestoppt werden, wie es die Gegner fordern. Bei einem Ortstermin hat die Stadt das Projekt jetzt noch einmal erläutert. Bürgermeister Andreas Kriegelstein.
8: Wir haben den Leibelsteg bewusst ausgewählt, weil wir jetzt, wenn wir von den Bürgern die Bestätigung bekommen, hier im Abschnitt West anfangen. Abschnitt West ist besonders stark betroffen. Wir werden hier Lärmschutzwände errichten. Das wird die erste Maßnahme dann sein, die wir ab 2027 umsetzen können. Bauzeit beträgt 3 Jahre. Das heißt, die Bürger haben bereits in den nächsten 3 Jahren wirklich was davon. Das ist auch unser Ziel als Stadt Nürnberg, die Bürger davon Lärm und Abgasen zu entlasten.
7: Der Abschnitt Mitte mit dem begrünten Tunnel würde dann folgen und wäre ca. 2040 fertig. Weitere Infos zum Projekt gibt's auch über unsere Website.
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Kurz vor dreiviertel sieben haben wir es. Die größten Hits aller Zeiten für einen entspannten Donnerstagabend hier auf Radio F. Letztens habe ich ein Musikquiz gespielt. Da hieß die Frage, was war der erste Song, das erste Video auf MTV? Radio F-Hörer können da nur lässig lachen. Es ist natürlich der hier von den Buggles.

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16: Ich bin Stefan Schütz. Sonnenhungrige kommen aktuell voll auf ihre Kosten, aber es ist Vorsicht geboten. In den Krankenhäusern sind zuletzt fast doppelt so viele Menschen mit Hautkrebs behandelt worden wie noch vor 20 Jahren. Ursula Winkler berichtet über die Gründe.
17: Zum einen wird die Bevölkerung immer älter und im Alter steigt das Hautkrebsrisiko deutlich. Zum anderen werden heute vermutlich viel mehr Fälle erkannt. Versicherte ab 35 Jahren können alle 2 Jahre zum Screening gehen. Experten zufolge ist der wichtigste Risikofaktor für fast alle Hautkrebsarten die UV-Strahlung. Konsequenter Sonnenschutz ist also das A und O.
16: Die 12-jährige Luise aus Freudenberg war vor gut 3 Jahren mit zahlreichen Messerstichen getötet worden. Die Täterinnen 2 andere minderjährige Mädchen. Sie müssen nun Schmerzensgeld an die Familie des Opfers zahlen, hat das Landgericht Koblenz geurteilt. Den Eltern und der Schwester stehen demnach 125.000 Euro zu, plus Bestattungs- und Anwaltskosten. Einen Strafprozess gab es nicht, weil die Täterinnen 12 und 13 Jahre alt waren und damit nicht strafmündig. Ein CDU-Politiker sorgt für Wirbel in der Pflegedebatte. Unionsfraktionsvize Stegemann hat sich dafür ausgesprochen, dass Pflegebedürftige ihr Eigenheim einsetzen sollen, bevor die Gemeinschaft zahlt. Ein Erbenschutzprogramm auf Kosten der Allgemeinheit kann es nicht geben, so Stegemann. Hintergrund: Gesundheitsministerin Wagen rechnet in den nächsten 2 Jahren mit einem Defizit von gut 22 Milliarden Euro in der Pflegeversicherung und plant Reformen. Wegen einer beschädigten Brücke durch einen LKW-Unfall müssen Bahnreisende zwischen München und Ingolstadt mit Problemen rechnen. Die Bahn sprach von massiven Beeinträchtigungen auf der Strecke, die Teil der schnellsten ICE-Route zwischen der Landeshauptstadt und Nürnberg ist. Die Fernzüge werden umgeleitet. Kanzler Merz als Lackaffen zu bezeichnen, geht aus Sicht der Staatsanwaltschaft Heilbronn zu weit. Das Amtsgericht stimmte der Einschätzung zu und hat einen Strafbefehl wegen Beleidigung erlassen. Zur Begründung heißt es, es bestehe kein sachlicher Zusammenhang zur politischen Arbeit des Bundeskanzlers. Der Begriff Lackaffe stand in einem von fast 400 Facebook-Posts zu einem Besuch des Kanzlers in Heilbronn vergangenes Jahr.
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11: Mit Tanja Scholl. Ein Roboter als Flughafenguide. Das ist jetzt am Nürnberger Flughafen getestet worden. Das Erlanger Fraunhofer Institut hat gemeinsam mit dem Albrecht-Dürer Airport einen mobilen KI-Assistenten entwickelt. Der kann Reisenden direkt in der Abflughalle Fragen beantworten. Beispielsweise zu Parkplätzen, Restaurants oder Check-in-Schaltern. Der humanoide Roboter versteht mehrere Sprachen und arbeitet komplett ohne Cloud- und Internetzugang. Die KI läuft direkt auf dem Gerät. Sensible Daten verlassen also nie den Roboter. Ziel des Projekts ist es, herauszufinden, wie gut solche humanoiden Assistenzsysteme im Alltag bei den Reisenden ankommen und wie zuverlässig sie unter echten Bedingungen funktionieren. Die Ergebnisse aus dem Test werden Ende Juni im Rahmen des Nürnberg Digital Festivals vorgestellt.
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18: Heute Abend bleibt es meist trocken. Die Tiefstwerte in der Nacht liegen bei 10 Grad. Morgen wieder Sonne und die Temperaturen klettern wieder auf bis zu 30 Grad.
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18: Franken genießt gerade Abendessen, Abendbrot oder vielleicht auch nur ein kleines Salätchen. Und danach geht's vielleicht auf die Terrasse, auf den Balkon und dann genießt man einen Cocktail. Passend dazu aus den 70ern der Pina Colada Song von Rupert Holmes. Aus den späten 80ern Mark Almond und Gene Pitney, Something's Got a Hold of My Heart. Und wir alle lieben die 60er, gehe ich einfach mal davon aus. Dafür kennen Sie uns hier auf Radio F.

Turner. Hier ist Radio F mit den meisten 60ern und 70ern. Elvis singt ja über den Devil in Disguise, den Teufel in Verkleidung. Und so ähnlich, nur andersrum, Alan O'Day aus den 70ern mit seinem

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1: Ein bisschen Urlaubsfeeling hier bei uns in Franken. Aktuell laufen wieder die Mittelmeerfilmtage im Innenhof vom Museum Tucherschloss in Nürnberg. Noch bis zum 7. Juni können Sie sich da richtig schöne Sommerabende machen. Mehr zum Open-Air-Kino im historischen Innenhof um 7.10 Uhr.
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2: Ich bin Stefan Schütz. Sonnenhungrige kommen aktuell voll auf ihre Kosten, aber es ist Vorsicht geboten. In den Krankenhäusern sind zuletzt fast doppelt so viele Menschen mit Hautkrebs behandelt worden wie noch vor 20 Jahren. Ursula Winkler berichtet über die Gründe.
3: Zum einen wird die Bevölkerung immer älter und im Alter steigt das Hautkrebsrisiko deutlich. Zum anderen werden heute vermutlich viel mehr Fälle erkannt. Versicherte ab 35 Jahren können alle 2 Jahre zum Screening gehen. Experten zufolge ist der wichtigste Risikofaktor für fast alle Hautkrebsarten die UV-Strahlung. Konsequenter Sonnenschutz ist also das A und O.
2: Die 12-jährige Luise aus Freudenberg war vor gut 3 Jahren mit zahlreichen Messerstichen getötet worden. Die Täterinnen 2 andere minderjährige Mädchen. Sie müssen nun Schmerzensgeld an die Familie des Opfers zahlen, hat das Landgericht Koblenz geurteilt. Den Eltern und der Schwester stehen demnach 125.000 Euro zu, plus Bestattungs- und Anwaltskosten. Einen Strafprozess gab es nicht, weil die Täterinnen 12 und 13 Jahre alt waren und damit nicht strafmündig. Ein CDU-Politiker sorgt für Wirbel in der Pflegedebatte. Unionsfraktionsvize Stegemann hat sich dafür ausgesprochen, dass Pflegebedürftige ihr Eigenheim einsetzen sollen, bevor die Gemeinschaft zahlt. Ein Erbenschutzprogramm auf Kosten der Allgemeinheit kann es nicht geben, so Stegemann. Hintergrund: Gesundheitsministerin Wagen rechnet in den nächsten 2 Jahren mit einem Defizit von gut 22 Milliarden Euro in der Pflegeversicherung und plant Reformen. Wegen einer beschädigten Brücke durch einen LKW-Unfall müssen Bahnreisende zwischen München und Ingolstadt mit Problemen rechnen. Die Bahn sprach von massiven Beeinträchtigungen auf der Strecke, die Teil der schnellsten ICE-Route zwischen der Landeshauptstadt und Nürnberg ist. Die Fernzüge werden umgeleitet. Kanzler Merz als Lackaffen zu bezeichnen, geht aus Sicht der Staatsanwaltschaft Heilbronn zu weit. Das Amtsgericht stimmte der Einschätzung zu und hat einen Strafbefehl wegen Beleidigung erlassen. Zur Begründung heißt es, es bestehe kein sachlicher Zusammenhang zur politischen Arbeit des Bundeskanzlers. Der Begriff Lackaffe stand in einem von fast 400 Facebook-Posts zu einem Besuch des Kanzlers in Heilbronn vergangenes Jahr.
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4: Mit Tanja Scholl. Die Waldbrandgefahr bei uns in der Region bleibt sehr hoch. Deshalb finden am Samstag und Sonntagnachmittag wieder Beobachtungsflüge über Mittelfranken statt. Durch das trockene Wetter und viele Ausflügler ist zu dieser Zeit die Gefahr von Bränden am höchsten. Entdecken die Flugzeugbesatzungen Rauch oder Flammen, leiten sie die Feuerwehr noch aus der Luft direkt zum Brandherd. Die Regierung von Mittelfranken bittet Waldbesucher, das Rauchverbot zu beachten, keine Autos auf Wiesen und Waldwegen zu parken und kein Feuer zu machen.
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Ihr Sound ist einfach unvergleichlich. Die Pet Shop Boys am Donnerstagabend auf Radio F. Jetzt geht's ins Jahr 1967. Reden ist Silber, Schweigen ist Gold. Silence is golden, wir sind die Tremolos.

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10: Ich bin Stefan Schütz. Falschinformationen im Internet sind für die große Mehrheit der Menschen in Deutschland mittlerweile ein alltägliches Phänomen. Das zeigt eine Studie des Digitalverbands Bitkom. Alarmierend dabei, jeder Zweite leitet Fake News auch weiter. Warum, Claudia Wächter in der Nachrichtenredaktion?
11: Ja, oft ist es, denke ich, einfach dieses Wow, guck doch mal, der Papst in der stylischen Daunenjacke. Aber das ist ja noch verhältnismäßig harmlos, wenn es um Krieg geht, Hass, Gewalt, also politische Themen. Da wird's heikel und das verunsichert die Leute nicht nur, sagen die Studienmacher. Am Ende geht's auch um unsere Demokratie. Meinungsaustausch funktioniert einfach nicht mehr, wenn wir nicht mehr wissen, was wahr und falsch ist.
10: Die EU-Länder haben im ersten Quartal des Jahres deutlich weniger Waren in die USA exportiert, minus gut 30% im Vergleich zum Vorjahr. Trotzdem blieben die USA das wichtigste Exportziel der EU. Insgesamt gingen die Ausfuhren der Europäischen Union in Nicht-EU-Länder um 8,8% zurück. Auch die Importe nahmen ab. Hintergrund ist unter anderem der Zollstreit zwischen der EU und den USA. Wer im Osten lebt und in Rente ist, hat im Schnitt deutlich weniger Geld als im Westen. Das zeigen Zahlen des Statistischen Bundesamtes. Ostrentner kommen auf rund 25.000 bis 26.000 Euro im Jahr, Westrentner auf fast 30.000 Euro. Das sind mehrere tausend Euro Unterschied und gilt für Männer wie Frauen. Angefragt hatte die Zahlen die Partei BSW. Sie warnt davor, das Rentenniveau bei einer Reform zu kürzen. Wegen einer beschädigten Brücke ist der Zugverkehr an der Bahnstrecke zwischen München und Ingolstadt massiv beeinträchtigt gewesen. Doch inzwischen gab die Bahn Entwarnung. Die Begutachtung der Brücke und unserer Erkundungsfahrten sind abgeschlossen, teilte ein Bahnsprecher mit. Züge könnten den Abschnitt wieder befahren. Reisenden steht damit wieder das planmäßige Angebot im Fern- und Regionalverkehr zur Verfügung. Bei den French Open ist Tennisprofi Jannik Sinner überraschend in der zweiten Runde ausgeschieden. Bei großer Hitze hatte der Weltranglistenerste aus Südtirol körperliche Probleme und musste mehrfach eine Pause machen. Schließlich unterlag Sinner dem Argentinier Juan Manuel Cerundolo in 5 Sätzen. Die Titelchancen von Alexander Zverev könnten nun steigen, zumal auch der Zweite der Weltrangliste Carlos Alcaraz in Paris fehlt.
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12: Mit Tanja Scholl. Für die einen ist es der tägliche Weg zur Arbeit, für die anderen der Verkehr vor der eigenen Haustür. Der Frankenschnellweg in Nürnberg erhitzt weiter die Gemüter. In einem Bürgerentscheid können die Nürnberger am 28. Juni darüber abstimmen, ob der vom Stadtrat beschlossene Ausbau kommt oder ob die Pläne gestoppt werden, wie es die Gegner fordern. Bei einem Ortstermin hat die Stadt das Projekt jetzt noch einmal erläutert. Bürgermeister Andreas Kriegelstein.
13: Wir haben den Leibelsteg bewusst ausgewählt, weil wir jetzt, wenn wir von den Bürgern die Bestätigung bekommen, hier im Abschnitt West anfangen. Abschnitt West ist besonders stark betroffen. Wir werden hier Lärmschutzwände errichten. Das wird die erste Maßnahme dann sein, die wir ab 2027 umsetzen können. Bauzeit beträgt 3 Jahre. Das heißt, die Bürger haben bereits in den nächsten 3 Jahren wirklich was davon. Das ist auch unser Ziel als Stadt Nürnberg, die Bürger davon Lärm und Abgasen zu entlasten.
12: Der Abschnitt Mitte mit dem begründeten Tunnel würde dann folgen und wäre ca. 2040 fertig. Weitere Infos zum Projekt gibt's auch über unsere Website.
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14: Auch heute geht es in eine klare Sommernacht. Morgen bleibt es heiß mit 30 Grad. Dazu scheint die Sonne von früh bis spät. Änderung gibt's dann ab dem Wochenende. Es wird zunehmend wechselhaft mit teils kräftigen Schauern und Gewittern.
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1: Ich bin Stefan Schütz. Falschinformationen im Internet sind für die große Mehrheit der Menschen in Deutschland mittlerweile ein alltägliches Phänomen. Das zeigt eine Studie des Digitalverbands Bitkom. Alarmierend dabei, jeder Zweite leitet Fake News auch weiter. Warum, Claudia Wächter in der Nachrichtenredaktion?
2: Ja, oft ist es, denke ich, einfach dieses, wow, guck doch mal, der Papst in der stylischen Daunenjacke. Aber das ist ja noch verhältnismäßig harmlos, wenn es um Krieg geht, Hass, Gewalt, also politische Themen. Da wird's heikel und das verunsichert die Leute nicht nur, sagen die Studienmacher. Am Ende geht's auch um unsere Demokratie. Meinungsaustausch funktioniert einfach nicht mehr, wenn wir nicht mehr wissen, was wahr und falsch ist.
1: Die EU-Länder haben im ersten Quartal des Jahres deutlich weniger Waren in die USA exportiert, minus gut 30% im Vergleich zum Vorjahr. Trotzdem blieben die USA das wichtigste Exportziel der EU. Insgesamt gingen die Ausfuhren der Europäischen Union in Nicht-EU-Länder um 8,8% zurück. Auch die Importe nahmen ab. Hintergrund ist unter anderem der Zollstreit zwischen der EU und den USA. Wer im Osten lebt und in Rente ist, hat im Schnitt deutlich weniger Geld als im Westen. Das zeigen Zahlen des Statistischen Bundesamtes. Ostrentner kommen auf rund 25.000 bis 26.000 Euro im Jahr, Westrentner auf fast 30.000 Euro. Das sind mehrere tausend Euro Unterschied und gilt für Männer wie Frauen. Angefragt hatte die Zahlen die Partei BSW. Sie warnt davor, das Rentenniveau bei einer Reform zu kürzen. Wegen einer beschädigten Brücke ist der Zugverkehr an der Bahnstrecke zwischen München und Ingolstadt massiv beeinträchtigt gewesen. Doch inzwischen gab die Bahn Entwarnung. Die Begutachtung der Brücke und unserer Erkundungsfahrten sind abgeschlossen, teilte ein Bahnsprecher mit. Züge könnten den Abschnitt wieder befahren. Reisenden steht damit wieder das planmäßige Angebot im Fern- und Regionalverkehr zur Verfügung. Bei den French Open ist Tennisprofi Jannik Sinner überraschend in der zweiten Runde ausgeschieden. Bei großer Hitze hatte der Weltranglistenerste aus Südtirol körperliche Probleme und musste mehrfach eine Pause machen. Schließlich unterlag Sinner dem Argentinier Juan Manuel Cerundolo in 5 Sätzen. Die Titelchancen von Alexander Zverev könnten nun steigen, zumal auch der Zweite der Weltrangliste Carlos Alcaraz in Paris fehlt.
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3: Mit Tanja Scholl. Ein Roboter als Flughafenguide. Das ist jetzt am Nürnberger Flughafen getestet worden. Das Erlanger Fraunhofer Institut hat gemeinsam mit dem Albrecht-Dürer-Airport einen mobilen KI-Assistenten entwickelt. Der kann Reisenden direkt in der Abflughalle Fragen beantworten, beispielsweise zu Parkplätzen, Restaurants oder Check-in-Schaltern. Der humanoide Roboter versteht mehrere Sprachen und arbeitet komplett ohne Cloud- und Internetzugang. Die KI läuft direkt auf dem Gerät. Sensible Daten verlassen also nie den Roboter. Ziel des Projekts ist es, herauszufinden, wie gut solche humanoiden Assistenzsysteme im Alltag bei den Reisenden ankommen und wie zuverlässig sie unter echten Bedingungen funktionieren. Die Ergebnisse aus dem Test werden Ende Juni im Rahmen des Nürnberg Digital Festivals vorgestellt.
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2: Bei uns im Stadtteil entsteht gerade ein neuer Spielplatz. Mit großem Spielhaus, einem Tunnel, breiter Rutsche und verschiedenen Klettermöglichkeiten. Noch steht der Bauzaun drumherum. Jeden Tag aufs Neue sind die Kinder aus der Nachbarschaft da und blicken sehnsüchtig hindurch. Wann können wir endlich alles ausprobieren? Vor ein paar Tagen bin ich zufällig mit dem Projektleiter ins Gespräch gekommen. Ich konnte spüren, er brennt für sein Projekt und ist selbst ganz begeistert, wie toll schon alles aussieht. Und dann hat er ganz beiläufig einen Satz gesagt, der mich berührt hat. Naja, und dann machen wir auf und nach spätestens einem Monat ist alles vollgeschmiert und verdreckt. Das stimmt wohl, leider. Und trotzdem hat er sich mit der Planung so viel Mühe gegeben, hat sein Herzblut in diesen Spielplatz gesteckt. Und ja, nicht immer kommt Gutes zurück, auch wenn wir uns voll hingeben. Doch gerade deshalb steckt darin eine so unglaubliche Kraft, nämlich die tiefe Überzeugung, dass das Gute nicht verloren geht. Ihre Anne Schlüter, Pfarrerin im Norden von Nürnberg.
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4: Ich bin Stefan Schütz. Knapp 4 Monate nach dem tödlichen Angriff auf einen Zugbegleiter in Rheinland-Pfalz wird ein 26-Jähriger nun wegen Mordes angeklagt. Der mutmaßliche Täter soll den Bahnmitarbeiter nach einer Fahrkartenkontrolle mit Schlägen attackiert haben, Claudia Wächter berichtet.
5: Der 26-Jährige fährt schwarz, wird bei einer Ticketkontrolle erwischt, soll den Zug verlassen und prügelt dann heftig auf den Bahnmitarbeiter ein. Das Opfer wird bewusstlos, stirbt später im Krankenhaus an einer Hirnblutung. Der mutmaßliche Täter sagt, die Staatsanwaltschaft habe die Tat gestanden, bestreitet aber einen Tötungsvorsatz.
4: Wegen illegaler Produkte hat die EU-Kommission eine Strafe in Höhe von 200 Millionen Euro gegen den chinesischen Online-Marktplatz Temu verhängt. Die Brüsseler Behörde teilte mit, das Unternehmen habe Risiken und Schäden für Verbraucher nicht ordentlich bewertet. Verbraucher in der EU stießen bei Temu mit hoher Wahrscheinlichkeit auf illegale Artikel. München bekommt ein Bildungszentrum der Holocaust-Gedenkstätte Yad Vashem und Bayerns Ministerpräsident Söder nennt das eine Ehre für den Freistaat. Jüdisches Leben gehöre fest zu Bayern, sagte Söder, und die Entscheidung zeige die enge Verbindung zur jüdischen Gemeinde und zu Israel. Der CSU-Politiker fügte hinzu, die Gräuel des Nationalsozialismus, dem bis zu 6 Millionen Juden zum Opfer gefallen sind, dürften sich nie wiederholen. USA und Iran haben sich offenbar auf einen neuen Rahmen für eine Waffenruhe geeinigt. Das berichten mehrere Medien unter Berufung auf US-Kreise. Demnach soll die bestehende Feuerpause, die seit dem 8. April gilt, aber immer wieder von beiden Seiten gebrochen wurde, um 60 Tage verlängert werden. Gleichzeitig sollen Verhandlungen über das iranische Atomprogramm aufgenommen werden. Kanada hat sich bei der Eishockey-WM in der Schweiz für die Niederlage im Olympiafinale gegen die USA revanchiert. Im WM-Viertelfinale kam der Rekordchampion gegen den Titelverteidiger und Olympiasieger zu einem 4:0 und steht am Samstag im Halbfinale. Dahin hat es auch Finnland geschafft, erstmals seit dem WM-Gewinn im Jahr 2022.
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6: Mit Tanja Scholl. Die Waldbrandgefahr bei uns in der Region bleibt sehr hoch. Deshalb finden am Samstag und Sonntagnachmittag wieder Beobachtungsflüge über Mittelfranken statt. Durch das trockene Wetter und viele Ausflügler ist zu dieser Zeit die Gefahr von Bränden am höchsten. Entdecken die Flugzeugbesatzungen Rauch oder Flammen, leiten sie die Feuerwehr noch aus der Luft direkt zum Brandherd. Die Regierung von Mittelfranken bittet Waldbesucher, das Rauchverbot zu beachten, keine Autos auf Wiesen und Waldwegen zu parken und kein Feuer zu machen.
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7: Heute Abend bleibt es meist trocken. Die Tiefstwerte in der Nacht liegen bei 10 Grad. Morgen wieder Sonne und die Temperaturen klettern wieder auf bis zu 30 Grad.
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1: Thomas Lachmann ist Dienststellenleiter der Flughafenpolizei. Guten Morgen, Herr Lachmann. Es sind ja jetzt Pfingstferien. Das merken Sie bestimmt auch vor Ort, gell? Haben Sie da ein paar Tipps für entspannteres Reisen, was Ihnen jetzt speziell bei der Polizei am Herzen liegt?
3: Ja, das merken wir. Und auf diesem Weg natürlich hallo und herzliche Grüße vom Airport. Ja, das erste wäre tatsächlich Ausweis, Reisepass. Unbedingt vor Abflug nochmal die Ausweisdokumente checken auf Gültigkeit. Es gibt unterschiedliche Reiseländer, die bestimmte Einreisebestimmungen haben, die bestimmte Gültigkeit noch vom Pass verlangen. Und da würde ich Sie tatsächlich auf die Website des Auswärtigen Amtes verweisen. Da kann man sich das anschauen. Zur Not schnell noch ein Ersatzdokument besorgen und in absoluten Ausnahmefällen wäre das auch noch bei uns möglich.
1: Okay, das ist schon mal beruhigend zu wissen. Was empfehlen Sie noch?
3: Zeitpuffer. Also unbedingt 2 Stunden vor Abflug sollte man am Airport sein. Es gibt immer wieder Optionen, wo man dann in einen Stau gerät, Zeitverzögerungen sonstiger Art, egal ob man mit dem ÖPNV anreist oder mit dem Auto. Ja, der dritte Punkt wäre dann tatsächlich schon auch die Sicherheitskontrolle. Also wenn man sich hier einfindet, dann bitte sofort zum Check-in. Wir haben zwar umgerüstet am Flughafen auf die neuesten Scanner und es ist deutschlandweit tatsächlich der erste Flughafen. Das heißt, Sie können jetzt auch bis zu 2 Liter große Getränkeflaschen, die auslaufsicher sind, mitnehmen in den Sicherheitsbereich. Müssen auch nicht mehr alle metallischen Objekte wie Brillen, Gürtel ablegen oder Laptops und Handys aus den Taschen räumen. Aber Sie sollten trotzdem rechtzeitig da sein, damit der Urlaub nicht dann doch noch ins Wasser fällt.
1: Uiuiui, also das wollen wir auf jeden Fall nicht. Ihr Arbeitsplatz ist schon cool, oder? Also sehen Sie eigentlich vom Büro aus die Flugzeuge?
3: Also für mich ist es tatsächlich seit meiner Verwendung bei der Polizei der schönste Arbeitsplatz, den ich habe. Ich sehe zwar aus meinem Fenster direkt nicht die Flieger, aber ich habe auch eine Berechtigung fürs Vorfeld, darf da ab und zu mal mit dem Fahrzeug mich auch bewegen. Und es ist einfach schön hier zu arbeiten. Ich fahre jeden Tag gerne her und man bekommt schon immer mal so ein bisschen Reiselust.
1: Wo wird's bei Ihnen dann hingehen?
3: Ach, irgendwo in die Sonne. Also entweder nach Griechenland oder vielleicht auch Richtung Ägypten. Hauptsache in die Sonne.
1: Das kann ich verstehen. Vielen Dank fürs Interview und viele Grüße zum Flughafen.
3: Sehr gerne und von unserer Seite her wünschen wir allen eine gute Reise und einen entspannten Urlaub.
1: Thomas Lachmann, der Dienststellenleiter der Nürnberger Flughafenpolizei.
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1: Ein bisschen Urlaubsfeeling hier bei uns in Franken. Aktuell laufen wieder die Mittelmeerfilmtage im Innenhof vom Museum Tucherschloss in Nürnberg. Noch bis zum 7. Juni können Sie sich da richtig schöne Sommerabende machen. Mehr zum Open-Air-Kino im historischen Innenhof um 7.10 Uhr.
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2: Ich bin Stefan Schütz. Knapp 4 Monate nach dem tödlichen Angriff auf einen Zugbegleiter in Rheinland-Pfalz wird ein 26-Jähriger nun wegen Mordes angeklagt. Der mutmaßliche Täter soll den Bahnmitarbeiter nach einer Fahrkartenkontrolle mit Schlägen attackiert haben, Claudia Wächter berichtet.
3: Der 26-Jährige fährt schwarz, wird bei einer Ticketkontrolle erwischt, soll den Zug verlassen und prügelt dann heftig auf den Bahnmitarbeiter ein. Das Opfer wird bewusstlos, stirbt später im Krankenhaus an einer Hirnblutung. Der mutmaßliche Täter sagt, die Staatsanwaltschaft habe die Tat gestanden, bestreitet aber einen Tötungsvorsatz.
2: Wegen illegaler Produkte hat die EU-Kommission eine Strafe in Höhe von 200 Millionen Euro gegen den chinesischen Online-Marktplatz Temu verhängt. Die Brüsseler Behörde teilte mit, das Unternehmen habe Risiken und Schäden für Verbraucher nicht ordentlich bewertet. Verbraucher in der EU stießen bei Temu mit hoher Wahrscheinlichkeit auf illegale Artikel. München bekommt ein Bildungszentrum der Holocaust-Gedenkstätte Yad Vashem und Bayerns Ministerpräsident Söder nennt das eine Ehre für den Freistaat. Jüdisches Leben gehöre fest zu Bayern, sagte Söder, und die Entscheidung zeige die enge Verbindung zur jüdischen Gemeinde und zu Israel. Der CSU-Politiker fügte hinzu, die Gräuel des Nationalsozialismus, dem bis zu 6 Millionen Juden zum Opfer gefallen sind, dürften sich nie wiederholen. USA und Iran haben sich offenbar auf einen neuen Rahmen für eine Waffenruhe geeinigt. Das berichten mehrere Medien unter Berufung auf US-Kreise. Demnach soll die bestehende Feuerpause, die seit dem 8. April gilt, aber immer wieder von beiden Seiten gebrochen wurde, um 60 Tage verlängert werden. Gleichzeitig sollen Verhandlungen über das iranische Atomprogramm aufgenommen werden. Kanada hat sich bei der Eishockey-WM in der Schweiz für die Niederlage im Olympiafinale gegen die USA revanchiert. Im WM-Viertelfinale kam der Rekordchampion gegen den Titelverteidiger und Olympiasieger zu einem 4:0 und steht am Samstag im Halbfinale. Dahin hat es auch Finnland geschafft, erstmals seit dem WM-Gewinn im Jahr 2022.
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4: Mit Tanja Scholl. Für die einen ist es der tägliche Weg zur Arbeit, für die anderen der Verkehr vor der eigenen Haustür. Der Frankenschnellweg in Nürnberg erhitzt weiter die Gemüter. In einem Bürgerentscheid können die Nürnberger am 28. Juni darüber abstimmen, ob der vom Stadtrat beschlossene Ausbau kommt oder ob die Pläne gestoppt werden, wie es die Gegner fordern. Bei einem Ortstermin hat die Stadt das Projekt jetzt noch einmal erläutert. Bürgermeister Andreas Kriegelstein.
5: Wir haben den Leibelsteg bewusst ausgewählt, weil wir jetzt, wenn wir von den Bürgern die Bestätigung bekommen, hier im Abschnitt West anfangen. Abschnitt West ist besonders stark betroffen. Wir werden hier Lärmschutzwände errichten. Das wird die erste Maßnahme dann sein, die wir ab 2027 umsetzen können. Bauzeit beträgt 3 Jahre. Das heißt, die Bürger haben bereits in den nächsten 3 Jahren wirklich was davon. Das ist auch unser Ziel als Stadt Nürnberg, die Bürger davon Lärm und Abgasen zu entlasten.
4: Der Abschnitt Mitte mit dem begründeten Tunnel würde dann folgen und wäre ca. 2040 fertig. Weitere Infos zum Projekt gibt's auch über unsere Website.
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1: Zwei neue Filme in unseren fränkischen Kinos bieten jeweils auf ihre Art Action und Spaß. Vorhang auf für In the Grey und Star Wars, The Mandalorian und Grogu.
2: Wir alle kennen die Geschichten über den mandalorianischen Kopfgeldjäger und dieses Kind.
1: Und darum geht es in Star Wars, The Mandalorian und Grogu. Wie in der erfolgreichen Serie muss der Mandalorianer ständig auf den Kleinen aufpassen.
3: Worauf wartest du? Hey, nicht die Knöpfe anfassen. Den Rest gibt's erst nach dem Abendessen. Schnall dich an. Bevor es losgeht, überprüfst du deine Rüstung.
1: Um seinen jungen Lehrling Grogu auszubilden, will der Mandalorianer für Captain Teva von der Neuen Republik arbeiten.
4: Ich jage nur imperiale Kriegsverbrecher.
3: Wir werden jeden Schurken in diesem Kartenspiel ausschalten.
2: Hier geht es nicht um Rache. Es geht darum, einen weiteren Krieg zu verhindern. Wir beschützen all das, wofür die Rebellion gekämpft hat.
1: Und so sollen der Mandalorianer und Grogu Rotta den Hutten finden. Aber die Suche danach gestaltet sich schwierig. Star Wars-Fans, die die Mandalorian-Fernsehserie nicht kennen, können sich Star Wars, The Mandalorian und Grogu trotzdem ansehen. Denn der tolle Film erklärt sich von selbst.
3: Das ist der Weg.
1: Ein übler Diktator hat in The Grey ein Milliardenvermögen illegal angehäuft. Die ziemlich coolen Elite-Agenten Bronco und Sid sollen es von ihm zurückholen.
5: Würden Sie Gary bitte schicken? Es gibt hier eine Unklarheit. Gary? Schaffen Sie die beiden hier raus.
6: Gary, einen Moment. Es gibt zwei Varianten für den Ablauf hier. Gary wartet geduldig bei der Tür. Gary wagt ein kühnes Unterfangen und Sie dürfen ihn die nächsten zwei Stunden von der Wand kratzen. Ich weiß, welche Variante Gary bevorzugt.
7: Gary.
1: Ja, was Gary macht, sollten sich Fans schräger Actionfilme ansehen. Denn In the Grey ist von Guy Ritchie, bekannt für Kracher wie Bube, Dame, König Gras und Snatch. Stefan Grundler, Radio F, Kinoredaktion.

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0: Liebe Jazzfreunde, herzlich willkommen zu einer neuen Ausgabe von Jazz Time Nürnberg. Am Mikrofon heute ihr Alex Schicke. Wie Sie sicher bemerkt haben, habe ich ein großes Faible für die Jazzgitarre. Ich mag den swingenden Sound von Chopin und den groovenden Gitarrenbeat von Gwen Green. Wenn man in Bayern guten Jazzgitarrensound hören wollte, dann musste man über viele Jahre nach Regensburg reisen. Regensburg hat natürlich abseits der Jazzgitarre einiges zu bieten, zum Beispiel die Steinerne Brücke, den Dom oder die malerische Altstadt mit ihren vielen charmanten Kneipen. Für Jazzgitarristen und Fans der Jazzgitarre gab es über viele Jahre einen ganz besonderen Ort in Regensburg, nämlich das Wohnhaus des Regensburger Jazzgitarristen Helmut Nieberle. Helmut Nieberle wäre am 22. Juni dieses Jahres 70 Jahre alt geworden und aus diesem Anlass wollen wir heute diesen Ausnahmekünstler auf Jazz Time Nürnberg ehren. Ich habe heute das große Glück, einen wahren Helmut Nieberle-Experten als Gast bei Jazz Time Nürnberg begrüßen zu können, der mit seinem Your Daily Jazz Trio auch eine Tribute-CD mit der Musik von Helmut Nieberle aufgenommen hat. Die Rede ist vom Gitarristen Patrick Schichtle. Hallo Patrick, schön, dass du heute mein Gast bist.
1: Lieber Alex, vielen Dank für die Einladung. Ich freue mich sehr, hier sein zu dürfen.
0: Ja, Patrick, ich auch. Über deine Helmut Nieberle CD reden wir noch später. Bevor wir in die Musik von Helmut Nieberle einsteigen, stell dich doch mal kurz vor.
1: Ja, also mein Name ist Patrick Schichtle. Ich bin Jazzmusiker, Gitarrenlehrer und wohne hier in Nürnberg. Musik war schon immer ein zentraler Bestandteil meines Lebens. Als Jugendlicher war ich eher mehr mit Rockbands unterwegs. Erst mit Anfang 20 habe ich durch meinen Mentor Helmut Nieberle den Jazz kennengelernt. Helmut war sozusagen die Initialzündung für meinen Werdegang als Jazzmusiker. Er hat einen großen Einfluss auf meine Entwicklung als Musiker. Und ja, nun versuche ich selbst mit eigenen Projekten sein Erbe in meiner Musik weiterzuführen. Und aktuell arbeite ich mit meiner Band, das Your Daily Jazz Trio, bereits an ein neues Album. Unser erstes Album, das feiern wir jetzt mit schönen Konzerten. Und ja, jetzt haben wir die erste Tour abgeschlossen und es geht weiter.
0: Ja, cool. Patrick, das ist sehr spannend. Lass uns doch gleich in die Musik von Helmut Nieberle einsteigen. Als erstes hören wir gleich The Real Gentleman aus dem Album Swing Is Here to Stay mit Paolo Morello. Was ist denn für dich das Besondere an dieser Komposition?
1: Es ist für mich ja die geschmackvolle Einfachheit. Also das kurz erläutert, die Komposition beinhaltet eine klassische AABA-Form, wobei nur die A-Teile eine auskomponierte Stimme haben. Und von den Akkorden, also harmonisch, erinnert es an andere Jazzstandards, wie zum Beispiel für mich jetzt gerade Dedicated to You, hört man da harmonisch etwas raus. Im B-Teil ist keine Melodie notiert, was halt auch übrigens bei Django Reinhardts Kompositionen auch öfters der Fall war. Das heißt, in diesen 8 Takten im B-Teil kann man frei improvisieren. Und in dieser Aufnahme, die wir gleich hören werden, spielt Paolo Morello mit einem einfühlsamen Akkordmelodie-Solo, füllt er sozusagen die freien Takte. Es wird schön.
0: Vielen Dank für die fachkundige Erklärung und das hören wir uns doch jetzt gleich an.

0: Ja, das war ein sehr entspanntes The Real Gentleman. Du hast einfühlsam gemeint, oder?
1: Ganz genau, ganz Patrick. Genau.
0: Ja, das kommt mir vor. Das kommt bei mir auch vor, sowas. Das ist kein Problem. Ja, du bist ja auch ein großer Kenner seiner Musik von Helmut Nieberle. Wie bist du denn auf Helmut Nieberle gekommen, Patrick?
1: Durch seine Nichte.
0: Okay.
1: Also gemeinsam haben wir Helmut Nieberle in Regensburg besucht und die erste Begegnung war tatsächlich bei einem Konzert in Regensburg und zwar im Duo mit Howard Alden. Und dabei hat mir, ja, sein Spiel hat mich sofort halt total fasziniert. Die Art, wie er mit der Gitarre verbunden war und was er, ja, aus so ein Stückchen Holz alles rauszaubern konnte. Es war unglaublich inspirierend.
0: Ach, sehr interessant. Ja, nicht nur du bist ja bei Helmut Nieberle ein- und ausgegangen, sondern auch zahlreiche renommierte Jazz-Gitarristen waren ja auch zu Gast beim Helmut Nieberle. Und die sollten wir doch jetzt auch musikalisch zu Wort kommen lassen, oder?
1: Unbedingt, gerne. Starten wir.
0: Ja, dann starten wir doch gleich mit dem Helmut Nieberle-Song Force Own and Only, eine Aufnahme mit dem schottischen Jazz-Gitarristen Jim Mullen.

0: Force Own and Only klingt am Anfang zumindest sehr bluesig, oder? Wie siehst du das als Experte?
1: Also, dieser Song ist sicher einer meiner Lieblingssongs. Und ja, wir haben zuerst diskutiert, ob das ein Blues sein kann. Und ja, da halte ich dagegen.
0: Ja.
1: Aber der Song weist halt wahnsinnig viele bluesige Elemente auf.
0: Das habe ich gemeint, das ist bluesig, ja.
1: Ja.
0: Da bin ich einverstanden.
1: Und man muss auch sagen, das passt ja unglaublich zum Jim Malms fantastische Gitarrenspiel.
0: Das finde ich auch, ja. Auch etwas funky klingt es auch etwas so.
1: Ja, sehr groovy.
0: Groovig, genau, ist das Wort, ja. Ja, dann machen wir doch gleich weiter, Patrick, mit dem anderen amerikanischen Jazzgitarristen, den Howard Alden. Mit dem hat der Helmut gleich zwei Duo-CDs aufgenommen. Das war doch eine ganz besondere Zusammenarbeit mit Howard Alden, oder?
1: Absolut. Da haben sich halt zwei gefunden. Hier an der Stelle gehört auf jeden Fall betont, Helmut Niebler hat nicht eine normale sechsseitige Gitarre gespielt, sondern seine Besonderheit war, dass er die siebenseitige aus seinem Hauptinstrument gespielt hat und dabei großer Bewunderer war, Swing-Gitarristen mit einer siebenseitigen Gitarre. Und jetzt auf den Howard Alden zu kommen.
0: Ja.
1: Howard Alden war ein Gitarrenschüler von George von Epps und hat eben die siebenseitige Gitarre gespielt wie sonst fast keiner. Also bei einer siebenseitigen Gitarre darf man sich so vorstellen, die ist gleich wie eine sechsseitige Gitarre, nur mit einer siebten Seite, die eine zusätzliche Bassseite ist. Und das hört man auch dann schön bei den Aufnahmen, wie Howard und Helmut sich halt ja gegenseitig begleiten mit einer zusätzlichen Bassseite. Als hätte sich noch ein Kontrabassist hineingeschummelt. Und weitere Besonderheit sehe ich bei den beiden, für die ähnlichen Vorlieben ihrer Stilistiken, die sie ausgewählt haben, also die Songs, die sie aufgenommen haben, und ihr virtuoses Zusammenspiel. Also das knüpft an Helmut Kagerer und Helmut Niebele Duo an, aber die Art ihrer einfühlsamen Begleitung, das gehört auch auf jeden Fall erwähnt.
0: Und das hören wir uns doch am besten jetzt gleich an auf dem Louis Armstrong-Klassiker When It's Sleepy Time, dann saus.

0: When It's Sleepy Time Down South. Damit ist zwar New Orleans gemeint, aber das passt doch auch gut zu Bayern, oder? Wie siehst du das,
1: ja, Patrick? Allgemein formuliert, einfach ein passender Song für einen entspannten Abend. Und ja, denen beiden ist es echt gelungen, so die entspannte Atmosphäre so musikalisch aufzufangen.
0: Ja, Patrick, und der nächste Gitarrist, der konnte zu Fuß zu Helmut Nieberles Haus kommen. Es handelt sich um den Regensburger Gitarristen Helmut Kagerer. Du kennst ihn wahrscheinlich sehr gut, oder,
1: Patrick? Ja, tatsächlich. Selbst bin ich von Salzburg, wie man es vielleicht meine Stimme hört. Ich komme da nicht ganz so aus dem fränkischen Gebiet.
0: Ja, ich auch nicht, aber mach nichts.
1: Das macht nichts.
0: Ja.
1: Und tatsächlich, der Helmut Kagerer, der hat mich nach Nürnberg geholt. Er unterrichtet oder er hat in Nürnberg in der Hochschule für Musik unterrichtet und ich hatte das Glück, da einen Studienplatz zu bekommen und konnte da 4 Jahre Hauptfachunterricht genießen.
0: Ja, sehr schön. Und wir hören jetzt die beiden Helmuts mit dem Stück I'll See You in My Dreams.

0: Als CEO in My Dreams und wir hörten Helmut Nibole an der Ukulele. Und die hat er gar nicht so oft gespielt, oder?
1: Patrick? Doch.
0: Doch, schon.
1: Also das war in seinen Live-Programmen schon ein Bestandteil.
0: Aber auf meinen CDs habe ich es jetzt nicht drauf, nur die.
1: Als Live-Konzert war das immer eine sehr schöne Überraschung. Am Schluss wird die Ukulele ausgepackt und die Zugabe nach der Zugabe dann nochmal eins draufgelegt. Und klingt doch super, in Ukulele mal so zu hören,
0: ja,
1: oder?
0: Ja, sehr schön. Es ist eine Sopran-Ukulele, hast du mir gerade gesagt. Die
1: von der Größe, ja.
0: Ja.
1: Von der Stimmung eine Konzertstimmung.
0: Okay, alles klar, danke schön. Ja, war ein sehr schöner Sound. Und Helmut Nibole hatte zu seinen Lebzeiten sehr viele Träume verwirklichen können. Doch einen Traum hat er sich nicht verwirklichen können, eine ganze Solo-CD aufzunehmen. Im Jahr 2022 kam die Solo-CD Jazz Gitter raus. An der hast du ja auch mitgewirkt, oder? An der CD Solo Jazz Gitarre.
1: Ja, ganz genau. Also das war schon zu Lebzeiten ein Wunsch von Helmut Nibole, eine Solo-CD rauszubringen. Aber wirklich gemacht hat er es ja nicht. Nach seinem Tod haben wir uns auf die Suche gemacht nach einzelnen Solo-Stellen, beziehungsweise Gabi Machel, zu dem vielleicht die später etwas zu sagen.
0: Ja, sehr gerne.
1: Hat sich auf die Suche gemacht nach Aufnahmen und siehe da, viele CD-Rolling gefunden und so weiter und da immer wieder Aufnahmen entdeckt. Ich selbst habe zu Lebzeiten Helmut Nibole ein paar YouTube-Videos gemacht, um seine Gitarren sozusagen verewigen, den Sound. Und da habe ich ihn unterstützt mit Aufnahmen und selbst habe ich da zu dieser CD auch einen Beitrag dazugegeben. Und ich habe, da gibt es zu hören, eine Komposition von Helmut von mir gespielt auf einer Solo-Gitarre.
0: Ja, das ist sehr schön. Und ich finde, dass Balladen auf einer Jazz-Gitarre einfach mit einer besonders schönen Melodie einfach toll klingen, weil man hier die Melodie wunderbar ausspielen kann. Lass uns jetzt doch den Sidney Bechet-Song «See Tu Warmer Mer» aus der CD Jazzgitarre hören. Du magst das Stück wahrscheinlich auch sehr gerne, oder?
1: Und wie, und ich freue mich schon aufs
0: auch
1: Hören.
0: Sehr gerne, ja.
1: Ja.
0: Und das spielen wir jetzt auch, die wunderschöne Ballade Si tu vois ma mère.

0: 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Wir ehren heute den Jazzgitarristen Helmut Nibberle, der am 22. Juni 70 Jahre alt geworden wäre. Im Studio heute ist der Gast der Jazzgitarrist Patrick Schichtle. Patrick, du hast mit deinem Your Daily Jazz Trio die CD Place the Music of Helmut Nibberle aufgenommen. Wie bist du denn an dieses Projekt herangegangen?
1: Helmut Nibberle hat sehr viele Songs komponiert. Und da war es so, dass ich schon eine sehr gut eingespielte Truppe habe, das Your Daily Jazz Trio. Und gemeinsam haben wir 14 Songs ausgewählt, die wir arrangiert und für unser Trio angepasst haben. Schlagzeug spielt Theo Wolf und am Kontrabass Bertram Liebmann.
0: Danke dir, aber jetzt wollen wir natürlich auch einen Song von deiner neuen CD hören. Mir ist der Titel Ben and Jerry ins Auge gefallen. Das hat aber nichts mit Tom und Jerry zu tun, oder?
1: Nein, nicht, aber mein erster Gedanke, als ich die Komposition entdeckt habe, war ähnlich.
0: Ich habe mich dreimal versprochen, ich sag's dir. Echt aufpassen.
1: Ich hab auch an das Eis gedacht. Ja. Ben and Jerry, aber ja. Schreibt mir auch anders. Ja. Also war nur auf die Suche, wem geht's da? Und ich glaube, die Antwort weißt du ja schon und erzählst du später danach.
0: Das weiß ich, aber das kannst du gerne erzählen jetzt schon.
1: Ja, da geht es um einen, einen Dialog zwischen Ben Webster und Gary Mulligan. Das waren so die zwei Lieblingsbläser, einer der zwei Lieblingsbläser von Helmut Nibberle.
0: Und diesen Dialog, den hören wir uns auch an. Ben and Jerry.

0: Ben und Jerry, ein Tribut an die Saxophonlegenden Ben Webster und Jerry Mulligan. Patrick, wir haben es ja schon etwas in den anderen Nummern gehört. Helmut Nieberle hatte eine ganz besondere Liebe zum französischen Jazz im Stil von Django Reinhardt.
1: Absolut.
0: Ja. Er hatte auch seine eigene Band Corps Sauvages, die diese Musik viele Jahre gespielt hat. Was zeichnet die Band Corps Sauvages für dich musikalisch aus, besonders aus?
1: Ja, die kleine Big Band. Es ist ein Quintett mit Schlagzeug, einer Rhythmusgitarre und Kontrabass. Und das alleine ergibt schon seinen speziellen Sound. Als Melodiespieler eine Jazzgitarre und Klarinette.
0: Und diese kleine Band hören wir uns doch jetzt am besten an mit der schönen Ballade Deep Purple aus der CD Gypsy in My Soul.
1: Ja, schön.

0: die wunderbare Nummer Deep Purple. Patrick, ich habe gemerkt, du hast bei dem Namen Calls the Wash leicht gezögert. Hat das einen bestimmten Grund? Das musst du uns jetzt erklären.
1: Ja, das erkläre ich gerne, ja. Mit Freude.
0: Ja.
1: Die Band gibt es noch. Und zwar nach dem Tod von Helmut Niebele war die Band schon auf der Suche und überlegen, wie geht's weiter? Und es sind zwei neue Gitarristen dazugekommen. Einmal Stefan Degner aus Würzburg, ein fantastischer Musiker und Gitarrist. Und mit meiner Wenigkeit halten wir diesen Sound von Calls the Wash im Leben. Und schon im August, am 5. August, spielen wir in Regensburg beim Palazzo Fest im Thron-Tietmar-Palais mit Special Guest Digno Schneeberger. Da kann man das Quintettchen plus Special Guest auch live erleben.
0: Also alle dahin, vielleicht komme ich auch vorbei, Patrick.
1: Ja, gerne, unbedingt.
0: Und wir haben jetzt Zeit für eine weitere Nummer von Calls the Wash und die darfst du jetzt ansagen und auch ankündigen, genau.
1: Ja, gerne. Also, was ich mir dann gedacht habe für die Sendung, was sicher bereichernd wäre, wenn wir einen Musette-Walzer komponiert von Helmut Niebele dazu geben. Helmut hat über 60 schöne Walzerchen komponiert und das ist jetzt ein Vals gracieux. Viel Freude.
0: Und das hören wir uns jetzt an, diesen Walzer.

0: Ja, das war jetzt ein schöner Walzer. Patrick Lemonibele Watts war im Jazz verwurzelt, doch auch die Klassik spielte für ihn eine ganz große Rolle. Er war ja in der Band Bolero Berlin und für die hat er sogar spezielle Nummern geschrieben, oder?
1: Ganz richtig. Also wie bereits erwähnt hat, Helmut Niebele gerne für seine Mitmusiker komponiert. Und im Fall von Cor Sauvage oder, ja, wie du schon ansprichst, Bolero Berlin, hat er eigentlich immer gerne für den ganzen Klangkörper komponiert bzw. arrangiert.
0: Sehr interessant. Und aus der CD Bolero Berlin, Naguel Tempo, hören wir jetzt die Helmut Niebele-Komposition Alle Olio e Peperoncino.

0: Ale Ole e Pepperoncini. Der Helmut hat für dich auch mehrmals gekocht, nehme ich an, ja?
1: Ja, ja, er war ein super Gastgeber. Und gemeinsam hat uns das Kochen auch Spaß gemacht. Also es war nicht nur Gitarre im Vordergrund, sondern da die kulinarische Seite von Helmut. Und auch einige Kompositionen zeigen da gerne auf seine Geschmacksrichtungen hin.
0: Und das ist jetzt ein sehr gutes Stichwort von dir, weil das passt jetzt sehr gut, die Nummer Rendezvous dans le Dessert aus der CD Thomas Weiss Analyst Recordings. Du kennst ja das Stück sehr gut. Was zeichnet es musikalisch besonders aus?
1: Ja, also vielleicht anfangen mit dem Titel, weil den Titel kann man missverstehen. A Rendezvous dans le Dessert. Da geht es nicht um ein Rendezvous in einem Dessert oder beim Nachtisch, sondern der Ort ist ein Ort Dessert in der Nähe von der Ronne in Frankreich. Und der ist sehr beschwerlich zu erreichen. Und musikalisch ist es sehr gelungen. Es ist eine sehr schöne musikalische Reise. Und erst im letzten Drittel bemerkt man, dass das Stück eine schöne Wendung hat, wo man doch aus ein gewisses Ankommen da ist, musikalisch, und eine schöne Entwicklung hat. Genau, das kann man sich mal anhören.
0: Und das machen wir jetzt auch.

0: Rendezvous dans le Dessert mit einem schönen relaxen Saxophon von Thomas Feist. Ja, Patrick, wir müssen jetzt langsam zum Ende kommen. Schön, dass du heute mein Gast warst. Die Musik von Helmut Nibble hat viel Feeling, Flair und vor allem Atmosphäre. Daher hat mir die musikalische Reise durch Helmut Nibbles Karriere mit dir sehr viel Freude bereitet.
1: Danke, Alex. Geht mir genauso. Das war wunderschön, da Helmuts Musik in den Radiosendern zu bringen, und war eine tolle Zeit. Vielen Dank.
0: Und du kannst gerne wiederkommen, Patrick.
1: Ja, das mache ich gerne.
0: Gerne. Bevor wir die Sendung beenden, möchte ich mich ganz herzlich bei Gabi Marshall von Bobtail Records bedanken, die uns die heutige Musik zur Verfügung gestellt hat. Danke, liebe Gabi. Ohne dich wäre diese Sendung nicht möglich gewesen. Das siehst du genauso, oder, Patrick, an die Gabi?
1: Liebe Gabi, vielen, vielen Dank.
0: Ich hoffe, wir haben es gut hingekriegt, wir beide, liebe Gabi. Jetzt haben wir noch ein bisschen Zeit, Patrick. Lass uns doch noch die Sendung mit einem Stück aus deiner CD Place the Music of Helmut Nibble beenden. Und da sagst du jetzt an.
1: Und zwar gibt es zu hören Bob's Jobs, gespielt von Your Daily Jazz Trio, komponiert von Helmut Nibble.
0: Danke, und damit verabschieden wir uns heute bei Ihnen und wünschen Ihnen eine angenehme Nacht. Bis bald wieder auf Jazztime Nürnberg.

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2: Ich bin Katrin Steinberger. Seit Tagen brodeln Gerüchte um einen möglichen Kanzlertausch, weil es zwischen der SPD und der Union eher schwierig läuft. SPD-Chef und Vizekanzler Klingbeil hat jetzt aber betont, an Spekulationen will er sich nicht beteiligen.
3: Ich habe mit dem Kanzler ein Vertrauensverhältnis. Wir wissen um die Aufgabe, die vor uns steht, innenpolitisch, europapolitisch, auch international. Und daran arbeiten wir, glaube ich, beide sehr gerne und werden das auch weiterhin tun.
2: Mit Blick auf anstehende Entscheidungen ist Klingbeil zuversichtlich, dass das gelingen kann, wenn alle kompromissbereit sind. Der Tarifstreit bei der Telekom ist beigelegt. Nach einem langen Verhandlungsmarathon gibt's mehr Geld für die rund 60.000 Beschäftigten. Ab August steigt die monatliche Zulage auf 340 Euro und ab 2027 gibt es 480 Euro. Außerdem sind betriebsbedingte Kündigungen bis Ende 2028 ausgeschlossen. Wer Verdi-Mitglied ist, bekommt einen Extrabonus. In Tirol ist ein Segelflieger aus Bayern gegen eine Felswand geprallt und dabei ums Leben gekommen. Der Unfall passierte bei Ehrwald, ganz in der Nähe der bayerischen Grenze. Der 72-jährige Pilot kam aus dem Landkreis Rosenheim zu der Polizei. Wie es zu dem Unfall kam, ist noch offen. Polizei und Fachleute untersuchen jetzt den Vorfall. Bundesverkehrsminister Schnieder ist skeptisch bei der Frage, ob der sogenannte Tankrabatt über den 1. Juli hinaus verlängert wird. Irgendwann komme der Staat an seine Grenzen, sagte er dem Handelsblatt. Aktuell fallen pro Liter Benzin und Diesel 17 Cent weg durch den Tankrabatt. Eingeführt wurde der, um Autofahrer und Unternehmen bei hohen Spritpreisen infolge des Iran-Konflikts zu entlasten. Das Urteil ist gefallen. Ein junger Islamist muss 15 Jahre ins Gefängnis. Der Österreicher mit nordmazedonischen Wurzeln hatte einen Anschlag auf ein Taylor Swift-Konzert im Wiener Ernst-Happel-Stadion geplant. Die Konzerte wurden damals wegen Terrorgefahr abgesagt und sorgten weltweit für Schlagzeilen. Der 21-Jährige hatte vor Gericht die Anschlagspläne gestanden und sich entschuldigt.
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4: Mit Tanja Scholl. Für die einen ist es der tägliche Weg zur Arbeit, für die anderen der Verkehr vor der eigenen Haustür. Der Frankenschnellweg in Nürnberg erhitzt weiter die Gemüter. In einem Bürgerentscheid können die Nürnberger am 28. Juni darüber abstimmen, ob der vom Stadtrat beschlossene Ausbau kommt oder ob die Pläne gestoppt werden, wie es die Gegner fordern. Bei einem Ortstermin hat die Stadt das Projekt jetzt noch einmal erläutert. Bürgermeister Andreas Kriegelstein.
5: Wir haben den Leibelsteg bewusst ausgewählt, weil wir jetzt, wenn wir von den Bürgern die Bestätigung bekommen, hier im Abschnitt West anfangen. Abschnitt West ist besonders stark betroffen. Wir werden hier Lärmschutzwände errichten. Das wird die erste Maßnahme dann sein, die wir ab 2027 umsetzen können. Bauzeit beträgt 3 Jahre. Das heißt, die Bürger haben bereits in den nächsten 3 Jahren wirklich was davon. Das ist auch unser Ziel als Stadt Nürnberg, die Bürger davon Lärm und Abgasen zu entlasten.
4: Der Abschnitt Mitte mit dem begrünten Tunnel würde dann folgen und wäre ca. 2040 fertig. Weitere Infos zum Projekt gibt's auch über unsere Website.
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1: Viele Frauen kennen das. Die eigenen Bedürfnisse werden zurückgestellt, Konflikte lieber vermieden und das, was man eigentlich sagen möchte, bleibt unausgesprochen. Ein Begriff dafür ist Self-Silencing, also das Muster, sich selbst zum Schweigen zu bringen. Mit diesem Thema, gestützt auf eigenen Erfahrungen, beschäftigt sich die Sängerin und Coachin Ragna Kuhn.
2: Früher war es extrem, dass ich eigentlich in Gruppen immer geschwiegen habe. Wenn Leute mich gefragt haben, was machst du, dann habe ich eigentlich nur rumgestottert mit Ich habe selten meine Meinung gesagt. Und selbst wenn ich sie gesagt habe, wurde eigentlich nur so, wurde mir eigentlich gar nicht unbedingt zugehört. Ja? Es war wirklich nicht angesagt, dass ich als Mädchen meine Meinung sage.
1: Häufig hängen solche Muster mit frühen Beziehungserfahrungen zusammen. In der Psychologie spricht man hier von Bindungstrauma. Wenn Kinder lernen, dass Harmonie wichtiger ist als die eigenen Bedürfnisse, entwickeln sie Strategien, um dazuzugehören. Zum Beispiel, indem sie sich selbst zurücknehmen und Emotionen unterdrücken.
2: Frauen haben besonders dieses Problem, dass sie eben besonders diese Emotionen wie Wut, Trotz, Ärger, auch ein Selbstbewusstsein, das ist jetzt keine Emotion, aber ein Selbstbewusstsein gar nicht zeigen dürfen, dass sie eigentlich mehr bekommen, wenn sie sich klein zeigen. Wenn sie nett sind, bekommen die Frauen mehr, als wenn sie sagen, hallo, hier bin ich, darf ich bitte das haben, ich möchte das, ich brauche das.
1: In ihrer Arbeit begleitet Ragna Kuhn vor allem Frauen dabei, ihre Stimme im wörtlichen und im übertragenen Sinne wiederzufinden. Neben klassischer Stimmarbeit spielen auch Körperwahrnehmung, Atemübungen und Reflexion eine Rolle. Ziel ist es, dass Teilnehmerinnen ihre Stimme nicht nur technisch einsetzen, sondern auch als Ausdruck ihrer Persönlichkeit erleben.
2: Atem, Emotionen, Stimme, Körper ist ja eins. Was uns abhanden gekommen ist, ist ja der Impuls. Was für einen Impuls wir noch kennen, ist, es tut weh und wir schreien, aua. Dadurch, dass wir ja unsere Emotionen nicht zeigen durften, gibt es ja sowas wie so einen Sekundärimpuls, der dann eben sagt, stopp, Moment, wenn ich jetzt meine Wut zeige, ist gefährlich. Wir merken ja gar nicht mehr, dass wir die Gefühle unterdrücken. Und es geht nicht so darum, eine schöne Stimme zu haben, oder eine laute Stimme oder was für eine immer geartete Stimme, ja, sondern die Stimme, die sich wirklich von selber zeigen möchte. Also die ursprünglich natürliche Stimme, die uns alle mit eigentlich in die Wiege gelegt ist.
1: Es geht am Ende um viel mehr als nur die Stimme. Es geht um Kompetenz, Wertschätzung und die Unabhängigkeit des eigenen Wertes. Der Weg aus dem Self-Silencing beginnt deshalb oft mit kleinen Schritten. Die eigenen Gefühle wahrnehmen, Grenzen benennen und die eigene Stimme ausprobieren. Denn diese hörbar zu machen, bedeutet nicht unbedingt lauter zu werden, sondern authentischer.

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1: Ein bisschen Urlaubsfeeling hier bei uns in Franken. Aktuell laufen wieder die Mittelmeerfilmtage im Innenhof vom Museum Tucherschloss in Nürnberg. Noch bis zum 7. Juni können Sie sich da richtig schöne Sommerabende machen. Mehr zum Open-Air-Kino im historischen Innenhof um 7.10 Uhr.
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2: Ich bin Katrin Steinberger. Seit Tagen brodeln Gerüchte um einen möglichen Kanzlertausch, weil es zwischen der SPD und der Union eher schwierig läuft. SPD-Chef und Vizekanzler Klingbeil hat jetzt aber betont, an Spekulationen will er sich nicht beteiligen.
3: Ich habe mit dem Kanzler ein Vertrauensverhältnis. Wir wissen um die Aufgabe, die vor uns steht, innenpolitisch, europapolitisch, auch international. Und daran arbeiten wir, glaube ich, beide sehr gerne und werden das auch weiterhin tun.
2: Mit Blick auf anstehende Entscheidungen ist Klingbeil zuversichtlich, dass das gelingen kann, wenn alle kompromissbereit sind. Der Tarifstreit bei der Telekom ist beigelegt. Nach einem langen Verhandlungsmarathon gibt's mehr Geld für die rund 60.000 Beschäftigten. Ab August steigt die monatliche Zulage auf 340 Euro und ab 2027 gibt es 480 Euro. Außerdem sind betriebsbedingte Kündigungen bis Ende 2028 ausgeschlossen. Wer Verdi-Mitglied ist, bekommt einen Extrabonus. In Tirol ist ein Segelflieger aus Bayern gegen eine Felswand geprallt und dabei ums Leben gekommen. Der Unfall passierte bei Ehrwald, ganz in der Nähe der bayerischen Grenze. Der 72-jährige Pilot kam aus dem Landkreis Rosenheim zu der Polizei. Wie es zu dem Unfall kam, ist noch offen. Polizei und Fachleute untersuchen jetzt den Vorfall. Bundesverkehrsminister Schneider ist skeptisch bei der Frage, ob der sogenannte Tankrabatt über den 1. Juli hinaus verlängert wird. Irgendwann komme der Staat an seine Grenzen, sagte er dem Handelsblatt. Aktuell fallen pro Liter Benzin und Diesel 17 Cent weg durch den Tankrabatt. Eingeführt wurde der, um Autofahrer und Unternehmen bei hohen Spritpreisen infolge des Iran-Konflikts zu entlasten. Das Urteil ist gefallen. Ein junger Islamist muss 15 Jahre ins Gefängnis. Der Österreicher mit nordmazedonischen Wurzeln hatte einen Anschlag auf ein Taylor Swift-Konzert im Wiener Ernst-Happel-Stadion geplant. Die Konzerte wurden damals wegen Terrorgefahr abgesagt und sorgten weltweit für Schlagzeilen. Der 21-Jährige hatte vor Gericht die Anschlagspläne gestanden und sich entschuldigt.
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4: Mit Tanja Scholl. Die Waldbrandgefahr bei uns in der Region bleibt sehr hoch. Deshalb finden am Samstag und Sonntagnachmittag wieder Beobachtungsflüge über Mittelfranken statt. Durch das trockene Wetter und viele Ausflügler ist zu dieser Zeit die Gefahr von Bränden am höchsten. Entdecken die Flugzeugbesatzungen Rauch oder Flammen, leiten sie die Feuerwehr noch aus der Luft direkt zum Brandherd. Die Regierung von Mittelfranken bittet Waldbesucher, das Rauchverbot zu beachten, keine Autos auf Wiesen und Waldwegen zu parken und kein Feuer zu machen.
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0: Die junge Schriftstellerin Sun hat in Die Legende des Wüstenkinds eine Geschichte über einen Jungen namens Hadara veröffentlicht. Er wurde in der Wüste von Tieren aufgezogen.
1: Diese Zeit war die glücklichste und sorgloseste seines Lebens. Er hatte alles. Das Leben beschenkte ihn und brachte ihm vieles bei. Zum Beispiel, Strauße achten stets darauf, dass keiner der ihren den Anschluss verliert. Sie gehen im Tempo des Langsamsten. Das ist bei ihnen Gesetz. Der einzige Unterschied, den er zwischen sich und seinen Geschwistern sah, war seine Leidenschaft zu zeichnen.
0: Sun wiederum wurde die Geschichte von ihrem Großvater erzählt. Hadara wuchs als kleines Kind ganz alleine in der Wüste auf. Die ersten Menschen, die er sieht, gehören zu einem Forscherteam.
2: Ernie?
3: Ja?
2: Ist die für den Projektor?
3: Ja, John.
2: Brauch die Kabel.
3: Danke.
2: Mit ihm mal rüber.
4: Hat jemand einen Turban für mich? Auch Austernschal zum um den Kopf wickeln.
0: Das Team beobachtet Hadara und davon bekommt auch Suns Großvater Wind. Er reist in die Wüste, um seinen verloren geglaubten Enkel wiederzusehen.
5: Noch nie hatte ich etwas so Schönes gesehen. Zum ersten Mal sah ich ein durch und durch freies Wesen, unbeeinflusst von der Zivilisation. Ich war ganz durcheinander nach seinem Verschwinden. Was sollte ich tun?
0: Ganz einfach, sich um ihn kümmern. Hadara ist da schon 12 Jahre alt und hatte es geschafft, satte 10 Jahre allein in der Wüste zu überleben. Wie schon in seinen vorherigen Werken Mia und der weiße Löwe und Ella und der schwarze Jaguar zeigt Regisseur Gilles de Maistre auch mit Die Legende des Wüstenkinds eine berührende Geschichte mit betörenden Bildern. Stefan Grundler, Radio F, Kinoredaktion.

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1: Ich bin Katrin Steinberger. Reservisten sollen zu Übungen verpflichtet werden. Für diesen Plan bekommt Verteidigungsminister Pistorius jetzt Lob vom Präsidenten des Reservistenverbands, Bastian Ernst. Auch die Anhebung der Altersgrenze auf 68 findet er gut. Das sei ein fairer Kompromiss, sagte er jetzt gegenüber dem Redaktionsnetzwerk Deutschland, weil so erfahrene Leute länger helfen können. Eine starke Reserve sei wichtig für die Sicherheit Deutschlands, so Ernst. Auch Mittel- und Westeuropa schwitzen. Eine Hitzewelle hat die Region von Portugal über Frankreich bis Italien fest im Griff. Warm, aber angenehm ist es dagegen in Griechenland. Takis Zaphos berichtet aus Athen.
2: Hier in Athen nämlich, wo im Sommer sonst immer wieder Hitzewellen auftreten, bleiben die Temperaturen tagsüber moderat bei rund 30 Grad. Während Westeuropa unter der Hitze stöhnt, genießt man hier den Sommer ganz ohne Sauna-Effekt. Und nachts sinken die Werte auf angenehme 18 Grad, ideal für erholsamen Schlaf, wie Ärzte und Meteorologen sagen.
1: Die Menschen in Bayern haben mehr Geld im Portemonnaie. Die Reallöhne sind im ersten Quartal um fast 2% gestiegen. Das liegt daran, dass die Löhne stärker zugelegt haben als die Preise. Besonders deutliches Plus gab es in der IT-Branche und bei Banken und Versicherungen. Auch viele Geringverdiener profitieren, weil der Mindestlohn angehoben wurde. Der Iran bremst die Erwartungen. Das Rahmenabkommen mit den USA ist noch nicht fertig und auch nicht bestätigt. Das berichtet die Nachrichtenagentur Tasnim jetzt und beruft sich auf eine dem Verhandlungsteam nahestehende Quelle. Das widerspricht vorherigen Berichten aus den USA. Da hieß es, beide Seiten hätten sich auf einen Rahmen für eine neue Waffenruhe geeinigt. Demnach habe sich unter anderem der Iran verpflichtet, die Straße von Hormus vollständig zu öffnen. Norwegen steht zum ersten Mal überhaupt im Halbfinale der Eishockey-WM. Sie haben Lettland mit 2:0 besiegt. Jetzt geht's für die Norweger gegen die Schweiz, die sich mit 3:1 gegen Schweden durchgesetzt hat und weiter vom ersten WM-Titel träumt. Im zweiten Halbfinale treffen Kanada und Finnland aufeinander.
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3: Mit Tanja Scholl. Für die einen ist es der tägliche Weg zur Arbeit, für die anderen der Verkehr vor der eigenen Haustür. Der Frankenschnellweg in Nürnberg erhitzt weiter die Gemüter. In einem Bürgerentscheid können die Nürnberger am 28. Juni darüber abstimmen, ob der vom Stadtrat beschlossene Ausbau kommt oder ob die Pläne gestoppt werden, wie es die Gegner fordern. Bei einem Ortstermin hat die Stadt das Projekt jetzt noch einmal erläutert. Bürgermeister Andreas Kriegelstein.
4: Wir haben den Leibelsteg bewusst ausgewählt, weil wir jetzt, wenn wir von den Bürgern die Bestätigung bekommen, hier im Abschnitt West anfangen. Abschnitt West ist besonders stark betroffen. Wir werden hier Lärmschutzwände errichten. Das wird die erste Maßnahme dann sein, die wir ab 2027 umsetzen können. Bauzeit beträgt 3 Jahre. Das heißt, die Bürger haben bereits in den nächsten 3 Jahren wirklich was davon. Das ist auch unser Ziel als Stadt Nürnberg, die Bürger davon Lärm und Abgasen zu entlasten.
3: Der Abschnitt Mitte mit dem begründeten Tunnel würde dann folgen und wäre ca. 2040 fertig. Weitere Infos zum Projekt gibt's auch über unsere Website.
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1: Thomas Lachmann ist Dienststellenleiter der Flughafenpolizei. Guten Morgen, Herr Lachmann. Es sind ja jetzt Pfingstferien. Das merken Sie bestimmt auch vor Ort, gell? Haben Sie da ein paar Tipps für entspannteres Reisen, was Ihnen jetzt speziell bei der Polizei am Herzen liegt?
3: Ja, das merken wir. Und auf diesem Weg natürlich hallo und herzliche Grüße vom Airport. Ja, das erste wäre tatsächlich Ausweis, Reisepass. Unbedingt vor Abflug nochmal die Ausweisdokumente checken auf Gültigkeit. Es gibt unterschiedliche Reiseländer, die bestimmte Einreisebestimmungen haben, die bestimmte Gültigkeit noch vom Pass verlangen. Und da würde ich Sie tatsächlich auf die Website des Auswärtigen Amtes verweisen. Da kann man sich das anschauen. Zur Not schnell noch ein Ersatzdokument besorgen und in absoluten Ausnahmefällen wäre das auch noch bei uns möglich.
1: Okay, das ist schon mal beruhigend zu wissen. Was empfehlen Sie noch?
3: Zeitpuffer. Also unbedingt 2 Stunden vor Abflug sollte man am Airport sein. Es gibt immer wieder Optionen, wo man dann in einen Stau gerät, Zeitverzögerungen sonstiger Art, egal ob man mit dem ÖPNV anreist oder mit dem Auto. Ja, der dritte Punkt wäre dann tatsächlich schon auch die Sicherheitskontrolle. Also wenn man sich hier einfindet, dann bitte sofort zum Check-in. Wir haben zwar umgerüstet am Flughafen auf die neuesten Scanner und es ist deutschlandweit tatsächlich der erste Flughafen. Das heißt, Sie können jetzt auch bis zu 2 Liter große Getränkeflaschen, die auslaufsicher sind, mitnehmen in den Sicherheitsbereich. Müssen auch nicht mehr alle metallischen Objekte wie Brillen, Gürtel ablegen oder Laptops und Handys aus den Taschen räumen. Aber Sie sollten trotzdem rechtzeitig da sein, damit der Urlaub nicht dann doch noch ins Wasser fällt.
1: Uiuiui, also das wollen wir auf jeden Fall nicht. Ihr Arbeitsplatz ist schon cool, oder? Also sehen Sie eigentlich vom Büro aus die Flugzeuge?
3: Also für mich ist es tatsächlich seit meiner Verwendung bei der Polizei der schönste Arbeitsplatz, den ich habe. Ich sehe zwar aus meinem Fenster direkt nicht die Flieger, aber ich habe auch eine Berechtigung fürs Vorfeld, darf da ab und zu mal mit dem Fahrzeug mich auch bewegen. Und es ist einfach schön hier zu arbeiten. Ich fahre jeden Tag gerne her und man bekommt schon immer mal so ein bisschen Reiselust.
1: Wo wird's bei Ihnen dann hingehen?
3: Ach, irgendwo in die Sonne. Also entweder nach Griechenland oder vielleicht auch Richtung Ägypten. Hauptsache in die Sonne.
1: Das kann ich verstehen. Vielen Dank fürs Interview und viele Grüße zum Flughafen.
3: Sehr gerne und von unserer Seite her wünschen wir allen eine gute Reise und einen entspannten Urlaub.
1: Thomas Lachmann, der Dienststellenleiter der Nürnberger Flughafenpolizei.
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1: Haben Sie schon mal versucht, einen Rubik's Cube, also einen Zauberwürfel, zu lösen? Also ich schon und ich bin ehrlich gesagt kläglich gescheitert. Aber dafür treffen sich am Wochenende in Schwabach Menschen aus aller Welt, die das richtig gut können. Die Franconia Cube Days finden dieses Jahr im Evangelischen Haus in Schwabach statt.
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1: Martin Heilig organisiert die Franconia Cube Days. Guten Morgen.
2: Guten Morgen.
1: Viele kennen ja den Zauberwürfel noch aus ihrer Kindheit. Warum sind die Leute heute immer noch so begeistert davon?
2: Ich glaube, sie sind mehr begeistert als je zuvor. Also es kam vor ungefähr 15 Jahren, kam das wieder sehr stark in Mode und jetzt geht es wieder richtig los. Wir haben sehr viele Anmeldungen und die Begeisterung ist ungebrochen.
1: Und was erwartet uns dann da vor Ort? Also wenn man jetzt zum Zuschauen kommt, geht es auch?
2: Ist es möglich, ja, als Zuschauer zu kommen? Ist auch kostenfrei, können sich da gerne umschauen. Es ist ein zweitägiger Wettbewerb, wo wir hauptsächlich kubische Puzzle lösen, also 2x2 bis 7x7 und one-handed. Am Sonntag wird es auch blind geben, das heißt, dann werden die Teilnehmer den Würfel blind lösen. Genau, also es ist ein normaler Wettbewerb, wo Teilnehmer aus 14 Ländern kommen und sich messen.
1: Und Sie haben es gerade schon gesagt, also es gibt dieses blind den Würfel lösen sozusagen. Gibt es noch andere Kategorien?
2: Ja, also eine besondere Kategorie ist vielleicht das einhändige Lösen. Das, wo man dann praktisch sich auswählen kann, die rechte oder die linke Hand zu nehmen und dann den Würfel komplett mit einer Hand löst. Und was vielleicht auch spektakulär ist, es wird auch ein siebenstöckiger Würfel gelöst. Am Samstag ist das dran, wo man dann schon auch ein bisschen länger braucht. Also selbst die Besten der Welt brauchen da 2 Minuten. Der normal Beatcuber braucht da 4 bis 7 Minuten.
1: Kann man dann auch selber mal so einen Cube ausprobieren?
2: Das auf jeden Fall. Also die Cube-Community ist eigentlich sehr freundlich und sehr hilfsbereit, erklärt gerne und man darf auch absolut mal ausprobieren.
1: Vielen Dank an Martin Heilig. 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
1: Ich bin Katrin Steinberger. Reservisten sollen zu Übungen verpflichtet werden. Für diesen Plan bekommt Verteidigungsminister Pistorius jetzt Lob vom Präsidenten des Reservistenverbands, Bastian Ernst. Auch die Anhebung der Altersgrenze auf 68 findet er gut. Das sei ein fairer Kompromiss, sagte er jetzt gegenüber dem Redaktionsnetzwerk Deutschland, weil so erfahrene Leute länger helfen können. Eine starke Reserve sei wichtig für die Sicherheit Deutschlands, so Ernst. Auch Mittel- und Westeuropa schwitzen. Eine Hitzewelle hat die Region von Portugal über Frankreich bis Italien fest im Griff. Warm, aber angenehm ist es dagegen in Griechenland. Takis Zafos berichtet aus Athen.
2: Hier in Athen nämlich, wo im Sommer sonst immer wieder Hitzewellen auftreten, bleiben die Temperaturen tagsüber moderat bei rund 30 Grad. Während Westeuropa unter der Hitze stöhnt, genießt man hier den Sommer ganz ohne Sauna-Effekt. Und nachts sinken die Werte auf angenehme 18 Grad, ideal für erholsamen Schlaf, wie Ärzte und Meteorologen sagen.
1: Die Menschen in Bayern haben mehr Geld im Portemonnaie. Die Reallöhne sind im ersten Quartal um fast 2% gestiegen. Das liegt daran, dass die Löhne stärker zugelegt haben als die Preise. Besonders deutliches Plus gab es in der IT-Branche und bei Banken und Versicherungen. Auch viele Geringverdiener profitieren, weil der Mindestlohn angehoben wurde. Der Iran bremst die Erwartungen. Das Rahmenabkommen mit den USA ist noch nicht fertig und auch nicht bestätigt. Das berichtet die Nachrichtenagentur Tasnim jetzt und beruft sich auf eine dem Verhandlungsteam nahestehende Quelle. Das widerspricht vorherigen Berichten aus den USA. Da hieß es, beide Seiten hätten sich auf einen Rahmen für eine neue Waffenruhe geeinigt. Demnach habe sich unter anderem der Iran verpflichtet, die Straße von Hormus vollständig zu öffnen. Norwegen steht zum ersten Mal überhaupt im Halbfinale der Eishockey-WM. Sie haben Lettland mit 2:0 besiegt. Jetzt geht's für die Norweger gegen die Schweiz, die sich mit 3:1 gegen Schweden durchgesetzt hat und weiter vom ersten WM-Titel träumt. Im zweiten Halbfinale treffen Kanada und Finnland aufeinander.
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3: Mit Tanja Scholl. Ein Roboter als Flughafenguide. Das ist jetzt am Nürnberger Flughafen getestet worden. Das Erlanger Fraunhofer Institut hat gemeinsam mit dem Albrecht-Dürer Airport einen mobilen KI-Assistenten entwickelt. Der kann Reisenden direkt in der Abflughalle Fragen beantworten, beispielsweise zu Parkplätzen, Restaurants oder Check-in-Schaltern. Der humanoide Roboter versteht mehrere Sprachen und arbeitet komplett ohne Cloud- und Internetzugang. Die KI läuft direkt auf dem Gerät, sensible Daten verlassen also nie den Roboter. Ziel des Projekts ist es, herauszufinden, wie gut solche humanoiden Assistenzsysteme im Alltag bei den Reisenden ankommen und wie zuverlässig sie unter echten Bedingungen funktionieren. Die Ergebnisse aus dem Test werden Ende Juni im Rahmen des Nürnberg Digital Festivals vorgestellt.
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1: Hey, Denise, was ist denn los?
2: Sie war gerade noch hier.
1: Sie ist also hier.
2: Sie war hier und dann war sie weg.
1: Okay.
2: Ich weiß nicht, wo sie ist.
1: Okay, ich sehe mal hinten nach.
2: Gute Idee.
3: Es geht um die Braut. Sie heißt Heather und soll in Solo Mio eigentlich gerade zur Hochzeit mit Matt erscheinen. Aber Heather hat offenbar kalte Füße bekommen und Matt ist natürlich total unglücklich.
4: Sie ist irgendwo da draußen. Ich bin allein auf Hochzeitsreise. Sie ist die einzige Frau, die ich je geliebt habe. Es war so gut und dann puff, ist sie weg. Puh, und siehe da, ich bin wieder allein. Ich bin zu alt für sowas.
3: Eine Hochzeitsreise ohne Hochzeit macht Matt aber dann doch. Es geht nach Rom und dort trifft er die Kaffeebesitzerin Gia.
5: Sorry, es heißt Zucchero.
1: Was heißt so?
5: Zucchero, nicht Zucchero.
1: Oh nein, ich denke, es heißt Zucchero. So steht's nämlich in der App. Ich sehe kurz nach, tut mir leid, ich bin mir sicher. Ja, hier steht ein Doppel-C.
5: Va bene, no. È così.
1: Nur ein Stück Zucchero in den Kaffee.
5: Okay.
3: Die italienische Lebensart ist für einen Amerikaner wie Matt eher ungewöhnlich, aber es beginnt ihm in Italien zu gefallen. Er lernt viele neue Leute kennen und trifft auch Kaffeebesitzerin Gia auf einer Party wieder.
6: Zucchero, ciao!
1: Lange nicht mehr gesehen.
6: Was meinst du?
1: Ach, das sagt man nur so, weil wir uns gerade erst... Hey, möchtest du gern was trinken?
6: Möchtest du was trinken?
1: Ich kann...
6: Okay. Ein Drink ist gut, perfekt.
1: Klar, na dann komm. Okay.
3: Nun mal ehrlich, die Handlung ist jetzt nicht die große Überraschung, aber der Knuddelcharme von King of Queens-Star Kevin James reißt es wieder raus. Und für Italien-Fans ist Solo Mio sowieso dank seiner schönen Bilder einen Kinobesuch wert. Stefan Grundler, Radio F, Kinoredaktion.

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11: Ich bin Katrin Steinberger. Wer morgen Richtung Süden fährt, zum Beispiel nach Italien, hat leider Pech. Die Brenner Autobahn wird wegen einer Demo komplett dicht gemacht. Auch für alle, die aus den Pfingstferien zurückkommen, wird es schwierig. Lea Maciolat, schon heute kann es deshalb zu Problemen kommen.
12: Ab morgen früh ist die Brenner Autobahn dicht, also werden sich schon heute viele auf den Weg machen und das dürfte direkt auf der Autobahn, aber auch drumherum für Staus und Behinderungen sorgen. Die Gemeinde Gries in Österreich will mit der Demo gegen die Verkehrsbelastung protestieren. Rund 15.000 Menschen leiden täglich unter Lärm, Feinstaub und überlasteten Straßen, lautet ihr Argument.
11: Der Tankstelleninteressenverband hält nichts von einer Verlängerung des Tankrabatts, denn das Hauptproblem bleibe. Die Konzerne melken den deutschen Markt mehr als in anderen Ländern, sagt ein Verbandssprecher der Rheinischen Post. Als Beispiel nennt er Österreich. Dort kostet Super 1,70 Euro pro Liter. Das sei auch bei uns möglich, wenn die Konzerne nicht so abkassieren würden. Die 12-Uhr-Regel für Preiserhöhungen findet der Verband dagegen sinnvoll. Die Zahl der Arbeitslosen könnte in diesem Monat wieder unter 3 Millionen liegen. Das zeigt die neue Statistik der Bundesagentur für Arbeit. Experten warnen aber, der Negativtrend am Arbeitsmarkt ist damit nicht gestoppt. Es gibt zwar keinen Absturz, aber auch keinen echten Aufschwung. Besonders in der Pflege fehlen weiterhin viele Kräfte. Die Zahlen werden heute in Nürnberg vorgestellt. In Schwandorf hat ein Feuer in einem Entsorgungsbetrieb die Einsatzkräfte stark gefordert. Die Rauchwolke war am Abend weithin sichtbar. Feuerwehr und technisches Hilfswerk waren mit an die 100 Leuten vor Ort und haben das Feuer gelöscht. Gerade laufen noch die Nachlöscharbeiten. Verletzt wurde niemand. Wie hoch der Schaden ist und warum es gebrannt hat, steht noch nicht fest. Bei den French Open ist Tennisprofi Jannik Sinner überraschend in der zweiten Runde ausgeschieden. Bei großer Hitze hatte der Weltranglistenerster Südtirol körperliche Probleme und musste mehrfach eine Pause machen. Schließlich unterlag Sinner dem Argentinier Juan Manuel Cerundolo in 5 Sätzen. Die Titelchancen für Alexander Zverev könnten damit steigen, zumal auch der zweite der Weltrangliste, Carlos Alcaraz, in Paris fehlt.
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13: Mit Tanja Scholl. Die Waldbrandgefahr bei uns in der Region bleibt sehr hoch. Deshalb finden am Samstag und Sonntagnachmittag wieder Beobachtungsflüge über Mittelfranken statt. Durch das trockene Wetter und viele Ausflügler ist zu dieser Zeit die Gefahr von Bränden am höchsten. Entdecken die Flugzeugbesatzungen Rauch oder Flammen, leiten sie die Feuerwehr noch aus der Luft direkt zum Brandherd. Die Regierung von Mittelfranken bittet Waldbesucher, das Rauchverbot zu beachten, keine Autos auf Wiesen und Waldwegen zu parken und kein Feuer zu machen.
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1: Widder, 2 Sterne, machen Sie nur das Nötigste und schonen Sie Ihre Kräfte.
2: Stier, 4 Sterne. Ihre Ausdauer verhilft Ihnen heute zu einem großen Sprung.
1: Zwillinge, 3 Sterne. Ein inspirierendes Gespräch bringt Sie auf ganz neue Gedanken.
2: Krebs, 5 Sterne. Jetzt strahlen Sie pure Lebensfreude aus.
1: Löwe, 5 Sterne. Sie stehen selbstbewusst im Mittelpunkt.
2: Jungfrau, 4 Sterne. Selbst knifflige Probleme können Sie heute lösen.
1: Waage, 3 Sterne. Schaffen Sie harmonische Momente in Ihrem persönlichen Umfeld.
2: Skorpion, 2 Sterne. Vermeiden Sie jetzt unnötige Diskussionen.
1: Schütze, 4 Sterne. Bleiben Sie voller Zuversicht.
2: Steinbock, 3 Sterne. Konstante Arbeit zahlt sich jetzt für Sie aus.
1: Wassermann, 2 Sterne. Nehmen Sie sich Zeit für Ihre eigenen Gedanken.
2: Fische, 4 Sterne. Vertrauen Sie Ihrer ausgeprägten Intuition.
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1: Ein bisschen Urlaubsfeeling hier bei uns in Franken. Aktuell laufen wieder die Mittelmeerfilmtage im Innenhof vom Museum Tucherschloss in Nürnberg. Noch bis zum 7. Juni können Sie sich da richtig schöne Sommerabende machen. Mehr zum Open-Air-Kino im historischen Innenhof um 7.10 Uhr.
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2: Ich bin Katrin Steinberger. Wer morgen Richtung Süden fährt, zum Beispiel nach Italien, hat leider Pech. Die Brenner Autobahn wird wegen einer Demo komplett dicht gemacht. Auch für alle, die aus den Pfingstferien zurückkommen, wird's schwierig. Lea Marciulat, schon heute kann es deshalb zu Problemen kommen.
3: Ab morgen früh ist die Brenner Autobahn dicht, also werden sich schon heute viele auf den Weg machen und das dürfte direkt auf der Autobahn, aber auch drumherum für Staus und Behinderungen sorgen. Die Gemeinde Gries in Österreich will mit der Demo gegen die Verkehrsbelastung protestieren. Rund 15.000 Menschen leiden täglich unter Lärm, Feinstaub und überlasteten Straßen, lautet ihr Argument.
2: Der Tankstelleninteressenverband hält nichts von einer Verlängerung des Tankrabatts, denn das Hauptproblem bleibe. Die Konzerne melken den deutschen Markt mehr als in anderen Ländern, sagt ein Verbandssprecher der Rheinischen Post. Als Beispiel nennt er Österreich. Dort kostet Super 1,70 Euro pro Liter. Das sei auch bei uns möglich, wenn die Konzerne nicht so abkassieren würden. Die 12-Uhr-Regel für Preiserhöhungen findet der Verband dagegen sinnvoll. Die Zahl der Arbeitslosen könnte in diesem Monat wieder unter 3 Millionen liegen. Das zeigt die neue Statistik der Bundesagentur für Arbeit. Experten warnen aber, der Negativtrend am Arbeitsmarkt ist damit nicht gestoppt. Es gibt zwar keinen Absturz, aber auch keinen echten Aufschwung. Besonders in der Pflege fehlen weiterhin viele Kräfte. Die Zahlen werden heute in Nürnberg vorgestellt. In Schwandorf hat ein Feuer in einem Entsorgungsbetrieb die Einsatzkräfte stark gefordert. Die Rauchwolke war am Abend weithin sichtbar. Feuerwehr und technisches Hilfswerk waren mit an die 100 Leuten vor Ort und haben das Feuer gelöscht. Gerade laufen noch die Nachlöscharbeiten. Verletzt wurde niemand. Wie hoch der Schaden ist und warum es gebrannt hat, steht noch nicht fest. Bei den French Open ist Tennisprofi Jannik Sinner überraschend in der zweiten Runde ausgeschieden. Bei großer Hitze hatte der Weltranglisten-Erster Südtirol körperliche Probleme und musste mehrfach eine Pause machen. Schließlich unterlag Sinner dem Argentinier Juan Manuel Cerundolo in 5 Sätzen. Die Titelchancen für Alexander Zverev könnten damit steigen, zumal auch der Zweite der Weltrangliste, Carlos Alcaraz, in Paris fehlt.
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4: Mit Tanja Scholl. Für die einen ist es der tägliche Weg zur Arbeit, für die anderen der Verkehr vor der eigenen Haustür. Der Frankenschnellweg in Nürnberg erhitzt weiter die Gemüter. In einem Bürgerentscheid können die Nürnberger am 28. Juni darüber abstimmen, ob der vom Stadtrat beschlossene Ausbau kommt oder ob die Pläne gestoppt werden, wie es die Gegner fordern. Bei einem Ortstermin hat die Stadt das Projekt jetzt noch einmal erläutert. Bürgermeister Andreas Kriegelstein.
5: Wir haben den Leibelsteg bewusst ausgewählt, weil wir jetzt, wenn wir von den Bürgern die Bestätigung bekommen, hier im Abschnitt West anfangen. Abschnitt West ist besonders stark betroffen. Wir werden hier Lärmschutzwände errichten. Das wird die erste Maßnahme dann sein, die wir ab 2027 umsetzen können. Bauzeit beträgt 3 Jahre. Das heißt, die Bürger haben bereits in den nächsten 3 Jahren wirklich was davon. Das ist auch unser Ziel als Stadt Nürnberg, die Bürger davon Lärm und Abgasen zu entlasten.
4: Der Abschnitt Mitte mit dem begründeten Tunnel würde dann folgen und wäre ca. 2040 fertig. Weitere Infos zum Projekt gibt's auch über unsere Website.
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1: Nachdem er zu Beginn von Ticket ins Leben auf der Bühne einen Schlaganfall hatte, reicht es dem gefeierten französischen Chansonsänger Antoine. Er sitzt gerade im Zug nach Genf, als sich die quirlige Victoire zu ihm setzt.
2: Sie sind doch...
3: Nein.
2: Antoine Toussaint?
3: Nein.
2: Ihr Gesicht habe ich mir auf den Rücken tätowieren lassen. Ach was, stimmt gar nicht, aber ich hätte es da gern. Geben Sie in Genf ein Konzert?
3: Nein, nein, kein Konzert. Entschuldigen Sie, ich hätte gern meine Ruhe.
2: Um seine Ruhe zu haben, ist Genf sowas von perfekt.
3: Ich hätte jetzt gern meine Ruhe. Und das sofort.
2: Ach, Verzeihung, ja. Geht klar.
1: In Genf will Victoire zur Hochzeit ihrer Tochter. Und Antoine hat ein langes Gespräch bei einem Verein für Sterbehilfe.
3: Reicht das? Wir haben alles durchgekaut, oder? Langsam verstehe ich die Leute, die sich aus dem Fenster stürzen.
4: Der Verein ist dafür da, um ihnen zu helfen, in größtmöglicher Würde zu sterben.
3: Ich weiß, das wiederholen Sie seit Monaten gebetsmühlenartig. Ich weiß. Legen wir los?
4: Würden Sie mir dann bitte Ihren Pass geben?
3: Ja.
4: Und das Formular, das ich Ihnen geschickt habe?
3: Ja.
1: Nix da. Die Unterlagen hat Antoine aus Versehen an Victoire gegeben. Tja, und um sie wieder zu bekommen, muss er sie bei der Hochzeit besuchen.
2: Sie sind hier und das ist überwältigend.
3: Ich bin hier, weil ich meinen Pass zurück will.
2: Wie Ihren Pass?
3: Ja, er ist in dieser Mappe, die ich Ihnen geschenkt habe. Haben Sie sie dabei?
2: Die habe ich natürlich im Hotel gelassen. Ich mache Ihnen einen Vorschlag. Sie singen in der Kirche und wenn die Trauung zu Ende ist, fahren wir gemeinsam hin.
3: Also das ist doch kein Vorschlag, eine Erpressung nenne ich das. Ich singe nicht mehr in der Öffentlichkeit.
2: Ach was.
1: Und so müssen sich die beiden doch irgendwie arrangieren. Ticket ins Leben ist eine locker leichte französische Komödie mit charmant spielenden Hauptdarstellern. Stefan Grundler, Radio F, Kinoredaktion.

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15: Ich bin Katrin Steinberger. Die Preise in Deutschland werden sehr wahrscheinlich weiter steigen. Das Statistische Bundesamt gibt heute eine erste Schätzung ab zur Inflation diesen Monat, also Mai. David Riemer hat die Einzelheiten.
16: Hohe Spritpreise, das erleben wir seit Wochen an den Tankstellen und auch die Unternehmen. Sie werden die gestiegenen Preise voraussichtlich in gewissem Maße an die Verbraucher weitergeben. Da sind sich Volkswirte sicher. Konkret heißt das, wenn das Anliefern der Milch in die Molkerei mehr kostet, da die Tankfüllung mehr kostet, müssen Milchbauern und Molkereien diese Mehrkosten wieder reinholen. Den Preis für den Liter Milch zu erhöhen, ist da eine Möglichkeit.
15: Der Tarifstreit bei der Telekom ist beigelegt. Nach einem langen Verhandlungsmarathon gibt's mehr Geld für die rund 60.000 Beschäftigten. Ab August steigt die monatliche Zulage auf 340 Euro und ab 2027 gibt es 480 Euro. Außerdem sind betriebsbedingte Kündigungen bis Ende 2028 ausgeschlossen. Wer Verdi-Mitglied ist, bekommt einen Extrabonus. In Tirol ist ein Segelflieger aus Bayern gegen eine Felswand geprallt und dabei ums Leben gekommen. Der Unfall passierte bei Ehrwald, ganz in der Nähe der bayerischen Grenze. Der 72-jährige Pilot kam aus dem Landkreis Rosenheim zu der Polizei.